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1: Im Studio ist Theresa Eder. Es ist 3 Uhr. Die Zahl ausländischer Schülerinnen und Schüler in Österreich ist im vergangenen Schuljahr wieder gewachsen, und zwar um 5,3%. Elise Pelzelmeier, der Bedarf an Deutschförderung ist hingegen leicht gesunken.
2: Aktuell benötigen 4,4% aller Schülerinnen und Schüler Deutschförderunterricht. Besonders hoch ist der Förderbedarf bei Schülern aus Syrien mit 35%. Auch unter ukrainischen Schülern besteht erhöhter Bedarf. 27% gelten als außerordentliche Schüler. Laut den neuesten Zahlen des Integrationsfonds gibt es vor allem in den größeren Städten viele Kinder, die Probleme mit Deutsch haben. So braucht etwa in Wien jedes 5. Volksschulkind Deutschförderung. In Wels und Linz ist der Anteil außerordentlicher Schüler mit 25% bzw. 22% sogar noch größer als in Wien. Zum Vergleich, in Kärnten und im Burgenland sind es nur 5%.
1: EU-Kommissionspräsidentin Ursula von der Leyen startet heute einen 2-tägigen Grönland-Besuch. Ziel ist eine engere Zusammenarbeit. Tim Kupal berichtet.
3: Laut Financial Times hat EU-Kommissionspräsidentin Ursula von der Leyen bei ihrem Grönland-Besuch 200 Millionen Euro mit im Gepäck. Das EU-Geld soll demnach in konkrete Projekte investiert werden, darunter etwa Projekte zur Gewinnung seltener Rohstoffe, erneuerbare Energieträger, Datenzentren, Unterseekabel und Satellitenverbindungen. EU-Kommissionssprecher Olaf Gill bestätigt den Besuch von der Leyen in Grönlands Hauptstadt Nuuk Sonntag und Montag.
4: Dimanche et lundi, la présidente sera à Nuuk au Groenland.
3: Sowie ihre Absicht, dabei eine Erklärung zur verbesserten Zusammenarbeit mit der EU zu unterschreiben.
4: Une déclaration commune.
3: Auf die Frage nach den zusätzlichen Fördergeldern sagt der Kommissionssprecher lediglich, man wolle den Aussagen der Kommissionspräsidentin in Grönland nicht vorgreifen.
1: Bis Dienstag läuft in Berlin noch die größte Elektronikmesse Europas, die IFA. 1900 Aussteller zeigen dort, woran die Branche gerade arbeitet. Fast jeder zweite Aussteller kommt heuer aus China. Xinjiang, das ist ein Rekord.
5: 931 chinesische Unternehmen listet das Messeverzeichnis. Am deutlichsten ist die Vormacht bei den Robotern in Menschengestalt. Die 6 größten Hersteller weltweit sind laut den Marktforschern Omdia allesamt chinesisch. Eine Premiere auf der IFA feiert auch die chinesische Technologiefirma Xiaomi. Der 3. Handyhersteller der Welt will ab 2027 auch Elektroautos nach Europa bringen. Unter Druck steht er trotzdem. Die Handyverkäufe sind zuletzt um mehr als ein Viertel eingebrochen. Der Grund? Die Speicherchips sind aktuell zu teuer geworden.
1: Jetzt zum Wetter mit Daniel Schlager.
6: Da erwartet uns heute ruhiges Spätsommerwetter. Lokale Frühnebelfelder in den Alpen lichten sich, dann ist es meist strahlend sonnig. Am ehesten tauchen über den Bergen im Süden dichtere Quellwolken auf. Der Wind im Osten bläst nur noch hin und wieder lebhaft aus Nordwest und es wird sehr warm, 21 bis 29 Grad die Höchstwerte. Die neue Woche beginnt noch sommerlich, am Mittwoch folgt dann die Wetterumstellung. Es kann kräftig regnen und danach kühlt es ab auf typische Septemberwerte um 20 Grad.
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1: Im Studio ist Theresa Eder. Es ist 4 Uhr. Den politischen Islam verbieten, darüber denkt die Bundesregierung nach. Von Integrationsministerin Claudia Bauer heißt es jetzt, dass man auch die Muslimbrüderschaft verbieten wolle. Das könnte auch die islamische Glaubensgemeinschaft betreffen. Viktoria Waldhäusl berichtet.
2: Der politische Islam sei in Österreich schon so weit verbreitet, dass ein Verbot auch etablierte Institutionen wie die Islamische Glaubensgemeinschaft, kurz IGGÖ, treffen könnte, sagt Integrationsministerin Claudia Bauer von der ÖVP.
3: Ein Verbot der IGGÖ steht mit keinem Wort im Raum, aber die IGGÖ besteht aus Vertretern unterschiedlicher islamischer Organisationen.
2: Und diese einzelnen Personen könnten sehr wohl radikal sein und dagegen müsse man vorgehen, so Bauer. Die Details dazu werden noch ausgearbeitet und müssen mit den Koalitionspartnern SPÖ und NEOS abgestimmt werden. Von der Islamischen Glaubensgemeinschaft heißt es in einer Aussendung, ein Verbot dürfe nur auf Extremismus zielen, nicht aber eine gesamte Religionsgemeinschaft unter Generalverdacht stellen.
1: Abos kündigen kann lästig sein. Wer sich das ersparen will, stößt online oft auf Abo-Kündigungsservices. Die Konsumentenplattform Watchlist Internet warnt jetzt aber, die Kosten vieler solcher Services sind nicht immer klar ausgeschildert. Sebastian Rosenauer berichtet.
4: Wer sich vor lauter Abos nicht mehr auskennt oder Probleme beim Kündigen hat, findet im Internet schnell Hilfe, etwa die Seite abo-abmelden.com. Aber Achtung, dieser Anbieter verwendet einen Trick mit zwei unterschiedlichen Webseiten. Eine, wo der offizielle Preis klar angegeben ist, nämlich 40 Euro pro Kündigung. Und eine, wo nicht klar wird, dass der Service überhaupt etwas kostet, sagt Cyber-Expertin Sandra Pöheim von Watchlist Internet.
5: Eine gezielte Strategie, Menschen auf die eine Seite zu locken und dann aber zu sagen, naja, das Formular schaut so aus, Sie haben ja gesehen, das kostet etwas.
4: Auf dieser zweiten Seite steht der Preis nämlich nur in den AGBs. Bekommt man trotzdem Zahlungsaufforderungen, sollte man schriftlich widersprechen.
5: Also es muss dabei stehen, zum Beispiel jetzt kaufen, und es muss auch der Betrag dastehen. Und es darf nicht im Kleingedruckten stehen oder das darf auch nicht in den AGBs versteckt stehen.
4: Im Zweifel sollte man lieber einfach selbst kündigen, rät die Cyber-Expertin.
1: Erfolgreicher zweiter Testflug für die bayerische ESA Aerospace-Rakete. Sie ist am Abend vom norwegischen Weltraumbahnhof ins All gestartet und hat den Orbit erreicht. Beim ersten Versuch im Vorjahr ist die Rakete nach 30 Sekunden abgestürzt. Jetzt hat's funktioniert. Damit weiter zum Wetter mit Daniel Schlager.
6: Drei sommerliche Tage liegen noch vor uns. Ab der Wochenmitte kühlt es dann nachhaltig ab, zum Teil wird es sogar richtig herbstlich. Heute merken wir die Jahreszeit nur in den paar Frühnebelfeldern und den Tiefstwerten. Besonders in den Alpen und im Mühl- und Waldviertel kann es unter 10 Grad abkühlen. Tagsüber gibt's überall viel Sonne und die Temperaturen klettern auf 21 bis 29 Grad. Quellwolken bleiben meist klein. Im Osten wird der Wind wieder spürbar, aber nicht mehr so stark wie gestern. Oder kurz gesagt, heute ideales Ausflugs- und Wanderwetter.
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1: Im Nachrichtenstudio begrüßt sie Tom Brandenberger. Bis Ende Oktober muss die Uni-Finanzierung für die Jahre 2028 bis 2030 feststehen. Gegen den Erstentwurf des Wissenschaftsministeriums, der massive Kürzungen vorsah, gab es massive Proteste. Daraufhin wurde die Entscheidung vertagt. Jetzt wird wieder verhandelt, berichtet Saskia Wenenboss.
2: Reformen sind notwendig, da sind sich Wissenschaftsministerium und Universitätenkonferenz einig. Die Unico hat dazu einen Strukturplan vorgelegt. Wissenschaftsministerin Eva-Maria Holzleitner, SPÖ, sieht zusätzlich Direktorinnen und Rektoren in der Verantwortung.
3: Jeder Rektor, jede Rektorin kennt das eigene Haus am besten, weiß, wo liegen die genauen Exzellenzen, wo liegen die großen Qualitäten und die weiterhin zu stärken, Profile zu schärfen, um das geht es jetzt ganz, ganz konkret.
2: Peter Riedler, Rektor der Universität Graz, meint, man gehe jetzt schon sehr verantwortungsvoll mit den Budgets um.
4: Wir wissen auch, dass wir wie alle in der Republik sparen müssen, dass wir Effizienzen steigern müssen. Das wird nur nicht so kurzfristig gehen und das wird auch nicht gehen ohne harte Einschnitte.
2: So seien Reformen laut Unico kein Ersatz für eine ausreichende Unifinanzierung.
1: Nach einem Treffen der US-Gesandten Steve Witkoff und Jared Kushner mit dem russischen Präsidenten Wladimir Putin in Moskau haben sich beide Seiten positiv geäußert. Man habe konkrete Pläne zur Beendigung des Ukraine-Kriegs erörtert, teilte das Weiße Haus mit. In Moskau war von äußerst ehrlichen Gesprächen die Rede. Details wurden aber nicht genannt. Witkoff und Kushner werden jetzt zu weiteren Gesprächen in Kiew erwartet. In Europa sind heute alle Augen auf die Landtagswahl im deutschen Bundesland Sachsen-Anhalt gerichtet. Erstmals könnte die AfD an die Macht kommen. Die in Sachsen-Anhalt als rechtsextremistisch eingestufte Partei kam in Umfragen auf bis zu 41%. Auch eine absolute Mehrheit scheint damit möglich. Derzeit regiert in Magdeburg eine Koalition aus CDU, SPD und FDP. Ein Ausbruch des Vulkans Anak Krakatau in Indonesien hat den Flugverkehr am größten Flughafen der Hauptstadt Jakarta teilweise lahmgelegt. Insgesamt fielen 209 Flüge aus, darunter auch mehrere internationale Verbindungen. Die Aschewolke erreichte nach Angaben der Wetterbehörde eine Höhe von bis zu 15.000 Metern. Und Anastasia Potapova hat den Einzug ins Achtelfinale bei den US Open geschafft. Die 25-Jährige setzte sich gegen Vorjahresfinalistin Amanda Anisimova mit 6:2 und 7:5 durch. Zum Wetter.
5: Ein spätsommerlicher Sonntag erwartet uns heute. Jetzt in der Früh ist es zwar vielerorts noch recht frisch, vereinzelt gibt es auch etwas Nebel oder Hochnebel. Der löst sich aber bald auf, dann scheint in ganz Österreich meist die Sonne und es tauchen nur ein paar meist kleinere Wolken auf. In Niederösterreich, Wien, dem Nordburgenland und im Nordosten der Steiermark weht zeitweise lebhafter Nordwestwind. Die Temperaturen erreichen 21 bis 29 Grad. In 2000 Meter Höhe hat es zu Mittag zwischen 8 Grad am Schneeberg und 16 Grad in den Ötztalalpen. Morgen wird es wieder oft sonnig und noch wärmer mit 24 bis 31 Grad. Im Laufe des Tages ziehen dann von Westen aber auch einige Wolken durch. Und am Nachmittag entstehen in Vorarlberg, Tirol, Salzburg und Oberkärnten stellenweise Regenschauer und Gewitter. Am Dienstag auch im Norden und Osten heiß, Höchstwetter dabei von 27 bis 33 Grad, außerdem viel Sonne. Am Mittwoch von Westen her allerdings immer häufiger Regenschauer und Gewitter und deutlich kühler, im Osten und Südosten vor den Schauern aber wahrscheinlich noch einmal heiß. So viel zum Wetter mit Jörg Stibor.
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1: Am Mikrofon Christina Greunz. Guten Morgen. Selten hat eine Landtagswahl in Deutschland so viel Aufmerksamkeit auf sich gezogen wie die heute in Sachsen-Anhalt. Die in dem Bundesland als rechtsextremistisch eingestufte AfD liegt in Umfragen bei über 40% und könnte unter Umständen sogar auf eine absolute Sitzmehrheit im Landtag kommen. Maria Knips-Witting berichtet aus Berlin.
2: Dass die AfD heute Abend als Wahlsiegerin hervorgeht, daran gibt es wenig Zweifel. Sie liegt in allen Umfragen etwa 20 Prozentpunkte vor der CDU. In Berlin schaut man gebannt auf die Wahl, denn auch in bundesweiten Umfragen liegt die AfD inzwischen vor der Union. Die Landtagswahl habe deswegen
3: diese hohe symbolische Wirkung, eine, die eine Vorausschau gibt, was vielleicht in anderen Bundesländern der Bundesrepublik oder vielleicht auf nationaler Ebene ansteht,
2: sagt Robert Stocker von der Universität Magdeburg. Regieren will und kann die AfD aber nur, wenn sie die absolute Mehrheit an Sitzen im Landtag bekommt. Alle anderen Parteien haben die Zusammenarbeit ausgeschlossen. Die Mehrheit könnte sie bekommen, falls viele der kleineren Parteien an der 5%-Hürde scheitern.
1: Nach dem US-Angriff auf einen iranischen Öltanker ist dieser im Golf von Oman gesunken. Das teilt die US-Armee mit. Demnach soll der Tanker nicht mit Öl beladen gewesen sein. Das US-Militär hatte bereits gestern mitgeteilt, 3 Öltanker angegriffen zu haben. Die Angriffe seien eine Vergeltungsaktion wegen der Attacken der Iraner auf US-Kriegsschiffe in der Region. Mit dem neuen Schuljahr, das morgen im Osten losgeht, muss Deutschförderung nicht mehr verpflichtend in separaten Klassen und Gruppen stattfinden. Außerdem tritt das umstrittene Kopftuchverbot für Mädchen bis 14 Jahre in Kraft. Bei Verstößen drohen Geldstrafen bis 800 Euro. Zur Sport. Starkes Zeichen für Österreichs Frauentennis. Anastasia Potapova erreicht bei den Tennis US Open das Achtelfinale. Sportreporter Daniel Kulowitz.
4: War eine ziemliche Machtdemonstration der 25-jährigen Neo-Österreicherin gegen die ehemalige Nummer 3 der Welt und Vorjahresfinalistin der US Open Amanda Anisimova, setzt sich Potapova klar mit 6:2 und 7:5 durch. Eine Leistung, bei der man noch von größeren Zielen träumen darf. Und sie überrascht sich mal wieder selbst.
5: Yes, I'm a little bit crazy, but in a good way.
6: Ich bin manchmal positiv verrückt, habe vor nichts und niemandem Angst und suche das Adrenalin.
4: Zum ersten Mal in ihrem Leben erreicht Potapova ein US Open Achtelfinale.
5: In front of this crowd.
6: Vor diesem Publikum so zu performen, bedeutet mir alles. Ich bin überglücklich.
4: Für die Weltranglisten 25. kommt es jetzt zu einem Duell mit der aktuellen French Open-Siegerin Mira Andreeva. Die ist derzeit die Nummer 5 der Damen-Tenniswelt.
1: Berichtet Daniel Kulowitz. Das waren die Nachrichten mit Christina Greunz.
7: Damit zum Radio Niederösterreich Wetter und das wird heute sonnig und tagsüber auch warm. In ganz Niederösterreich scheint meistens die Sonne. Ein bisschen mehr Wolken gibt es am ehesten in der Früh im nördlichen Waldviertel. Die Temperaturen, die sind jetzt in der Früh noch recht frisch, bis zum Nachmittag steigen sie aber auf 21 bis 27 Grad. Im Moment sind es in St. Pölten 15 Grad, es ist wolkenlos. Lilienfeld-Taschberg misst 14 Grad, auch da wolkenloser Sternenhimmel im Moment noch. Mistelbach, Linz, Graz und Ternitz-Potschach messen heiter und 13 Grad. In Horn hat es 8 Grad, auch dort ist es heiter und recht mild schon in Wien und Eisenstadt mit 18 Grad. Morgen am Montag, da wird es dann sommerlich und überwiegend sonnig mit bis zu 29 Grad. 6.30 Uhr ist Radio Niederösterreich mit dem schnellsten Verkehrsservice im Land. Es ist alles ruhig auf den Straßen. Gute Fahrt.
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7: Am letzten Ferientag, Sonntag, der gehört nochmal ausgiebig genossen, irgendwas unternommen oder zumindest nochmal entweder ausschlafen oder ja, gemütlich frühstücken, was auch immer man tun kann, damit der Tag so richtig ausgekostet wird. 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

0: wunderschönen guten Morgen. Jetzt ganz speziell an alle jungen Frauen und Männer, die beim Projektmarathon der Landjugend mitmachen. Die haben genau 42,195 Stunden Zeit, um Spielplätze zu renovieren, Wanderwege herzurichten, Sitzbänke am Dorfplatz zu bauen und ähnliche nützliche Dinge für die Allgemeinheit zu machen. Julian Gassner von der Landjugend Biberbach im Mostviertel. Seid ihr jetzt komplett übermüdet oder geht's noch?
1: Nein, die Stimmung ist noch super im Team. Wir haben gestern bis um 3 Uhr vor gewerkt, dass wir das Projekt fertig bringen. Ganz schön aufwendig, aber wir schaffen das.
0: Manuel Eichberg aus Hof am Priel im südlichen Waldviertel, wie schaut's bei euch aus?
2: Ja, 1,5 Stunden haben wir geschlafen und dann sind wir schon wieder auf.
0: Oh, servus. Melanie Baumgartner von der Landjugend Frauenberg im Industrieviertel.
3: Es sind sehr kurze Nächte, sagen wir so.
0: Keine Müdigkeit vortäuschen, Endspurt beim Projektmarathon.
1: Guten Morgen, aufstehen, weiter geht's.
3: Einen schönen guten Morgen. Wir sind dort in den letzten Zügen unseres Projektes und wir wünschen auch allen anderen Landjugendgruppen noch viel Spaß und dass wir das Projekt rechtzeitig fertigstellen können.

0: Für vieles braucht es Mut. Am 3. Februar 1876 hat Barbara Sicherter von der Bezirkshauptmannschaft Hartberg die Bewilligung zum Betreiben eines Krankenhauses erhalten. Anlässlich des Jubiläums, 150 Jahre Marienkrankenhaus in Vorau, wird Generaloberin Miriam Schmädler die Morgengedanken rund um die Gründerin Barbara Sicherter gestalten und rund um das Thema Mut.
1: Sei mutig und stark, fürchte dich nicht und hab keine Angst, denn der Herr, dein Gott, ist mit dir bei allem, was du unternimmst. So lesen wir im Buch Josua. Ich möchte Ihnen eine Frau vorstellen, die mit ihrem Leben und Wirken genau diesen Mut bewiesen hat. Es ist Barbara Sicherter, deren Lebensgeschichte auch eine Hollywood-Geschichte sein könnte. Sie wurde als einfaches Bauernmädchen zur Spitals- und Ordensgründerin. Im oststeirischen Wenigzell wurde sie als drittes von 7 Kindern geboren. Nach nur 3 Jahren Schule half sie am elterlichen Hof mit, bis sie den Ruf Gottes hörte und diesem folgen wollte. Da die Grenzen des Möglichen für eine Frau im 19. Jahrhundert darauf beschränkt waren, Mutter, Bäuerin oder Ordensfrau zu werden, war es alles andere als leicht, ein gottgeweihtes Leben außerhalb von Klostermauern zu beginnen. Ihr geistlicher Begleiter stand dem Plan von Barbara anfänglich äußerst skeptisch gegenüber und allein der Gedanke daran sei töricht. 3 Jahre dauerte es, bis sie die Erlaubnis für ihr Vorhaben bekam. Nur mit ein paar Habseligkeiten verließ Barbara gemeinsam mit ihrer Freundin Agnes mutig ihre Heimat und mietete in Vorau ein leerstehendes Gasthaus, das nicht einmal Betten besaß. Immer wieder musste sie diesen Mut beweisen. Ich wünsche uns allen diesen Mut, auch Neues zu wagen, im Vertrauen auf die Zusage Gottes. Fürchte dich nicht, denn ich bin mit dir.
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Komm schon, wird's hell draußen. 6.27 Uhr ist es. 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

0: Schönen guten Morgen Niederösterreich um 6.30 Uhr. Auf den Straßen kommen Sie gut voran an diesem Sonntag. Gute Weiterfahrt. 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
1: Schönen guten Morgen. In Sachsen-Anhalt wählen 1,7 Millionen Menschen heute einen neuen Landtag. Erstmals könnte dabei die rechte AfD in einem deutschen Bundesland in die Regierung kommen. Umfragen sehen die Partei bei 41%. Das Abfallentsorgungsunternehmen Brandner aus Krems warnt vor der unsachgemäßen Entsorgung von Lithiumbatterien und Lithium-Ionen-Akkus. Werden sie in den Restmüll geschmissen, würden bei der Müllverarbeitung oft Brände entstehen, die sehr schwer zu löschen sind. Enthalten sind diese Batterien und Akkus etwa in blinkendem Kinderspielzeug oder Einweg-E-Zigaretten. Und im ÖFB-Fußball-Cup sind die großen Sensationen gestern ausgeblieben. Regionalligist Dreiskirchen muss sich der Wiener Austria mit 0:6 geschlagen geben. Das letzte verbleibende Team aus Niederösterreich, der SKN St. Pölten, trifft heute auf Salzburg.
0: Das Radio Niederösterreich-Wetter ist ein würdiger Sommerabschluss heute und Ferienabschluss. Sonnig und tagsüber warm wird es. In ganz Niederösterreich scheint heute meistens die Sonne bei bis zu 27 Grad. Auch morgen am Montag sommerlich und überwiegend sonnig mit bis zu 29 Grad.

0: Hat in Niederösterreich am Sonntag in der Früh 6:39 ist es und auf den Straßen am Sonntag ist es normalerweise ruhig in der Früh, außer in Tulln. Da wird ab 9 wieder ziemlich viel Verkehr sein, wenn alle zur Gartenbaumesse fahren. Der grüne Daumen juckt vielleicht schon wieder ordentlich, aber wir können ihn beschäftigen. Zum Beispiel Blumenzwiebeln für den Frühling stecken.
1: Also die richtige Zeit ist jetzt für Narzissen natürlich, alle Arten, ob das jetzt so kleine, mehrblütige Narzissen sind, diese Tete-a-Tete-Narzissen kann man jetzt einlegen. Tulpen, Winterling, ja, Schneeglöckchen, Märzenbecher, Krokus, Taubenhyazinthen, all das, was im Frühling sehr, sehr zeitig blüht, sollte man jetzt einlegen. Und da gehen sie jetzt schon ins Staudenbeet, dort wo jetzt die Anemonen blühen, wo verschiedene andere Stauden jetzt noch blühen. Dort kann man jetzt schon Sexholz nehmen und dazwischen die Blumenzwiebeln verstecken. Dann hat man im Frühling noch bevor die Stauden austreiben, schon die Blütenpracht.
0: Hannes Käfer hat uns gestern in der Gartenstunde Tipps gegeben, was man jetzt setzen sollte. Auch Stauden und Obstbäume sind schon dran.
1: Alle Obstbäume, die man in Containern zu kaufen kriegt, also diese Obstbäume, Halbstamm, Viertelstamm, Buschbäumchen, Hochstamm, ganz wurscht, die man da in diesen Töpfen zu kaufen bekommt, die kann man jetzt einsetzen. Da ist jetzt eine richtig eine gute Zeit. Baumstecken dazu und geht schon um, passt schon, gell, anbunden, einmal gut eingegossen und dann wird das was. Bärenobststräucher, ob man jetzt noch Himbeeren pflanzt, Brombeeren, Heidelbeeren, Riewiesel, alles das geht richtig los jetzt wieder, da kommt jetzt eine gute Saison und da hat man schon, wenn man die jetzt pflanzt, nächstes Jahr wirklich schon einen guten Ertrag.
0: Für wurzelnackte Bäume ist es aber noch zu früh, da darf man noch warten und noch ein ganz wichtiger Tipp, die Erde im Pflanzloch, die sollte nicht die beste sein. Gut gemeint ist in dem Fall schlecht für die Verwurzelung.
1: Nicht den Fehler machen, nur gute Erde ins Pflanzloch geben, da entsteht der sogenannte Blumentopfeffekt. Die Wurzeln gehen nicht mehr raus in den Mutterboden, sondern bleiben nur dort, wo die gute Erde ist und die tragen sie sogar ein. Das wird, die können es noch 2 Jahre auserziehen aus dem Pflanzloch, den Baum wie aus dem Blumentopf. Vielleicht ist es nicht ganz so dramatisch, aber die Wurzeln gehen nicht raus. Besser mit einem langwirkenden Dauerdünger ein bisschen beim Aushub dazugeben und wieder dieselbe Erde reingeben ins Pflanzloch.
0: 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Heute hat Franz Gabes am Dienst und beantwortet Ihre Fragen bei der Radio Niederösterreich Bühne in Halle 8. Und morgen am Montag ist dann Hannes Käfer bei der Messe in Tulln. Am Montag ist es immer ein bisschen ruhiger. Also wenn Sie sich's einrichten können, dann gerne morgen hinfahren. Einen schönen guten Morgen.

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2: Einen schönen guten Morgen am Sonntag im Journalstudio Niklas Wager. Es ist der 6. September.
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4: Schönen guten Morgen. Wahltag in Sachsen-Anhalt. Die rechte AfD könnte erstmals in Deutschland in eine Landesregierung kommen. Immer wieder lösen falsch entsorgte Lithiumbatterien Brände in niederösterreichischen Entsorgungsbetrieben aus. Und viel Sonne gibt's heute nochmal am letzten Ferientag. In Sachsen-Anhalt in Ostdeutschland stimmen heute knapp 1,7 Millionen Menschen über einen neuen Landtag ab. Auch international wird die Wahl mit großem Interesse verfolgt, denn zum ersten Mal könnte die rechte AfD in einem deutschen Bundesland in die Regierung kommen. In Deutschland ist für uns Maria Knips-Witting. Maria, warum hat diese Wahl denn für ganz Deutschland so große Bedeutung?
5: Man schaut in ganz Deutschland so gespannt auf diese Wahl, weil die AfD in Sachsen-Anhalt wohl die mit Abstand stärkste Partei werden dürfte. In Umfragen liegt sie bei über 40% und 20 Prozentpunkte vor der CDU. Falls mehrere Kleinparteien an der 5%-Hürde scheitern, könnte sie sogar eine absolute Mehrheit an Landtagssitzen bekommen. Und das, obwohl die AfD in dem Bundesland vom Verfassungsschutz als rechtsextremistisch eingestuft wird.
4: Warum ist denn die AfD in den ehemaligen ostdeutschen Bundesländern so stark geworden?
5: In Ostdeutschland ist die Unzufriedenheit mit den klassischen Regierungsparteien CDU und SPD sehr groß. Viele Menschen haben das Gefühl, dass ihre Anliegen von der Politik in Berlin nicht ernst genug genommen werden. Im strukturschwachen Sachsen-Anhalt ist noch dazu die Arbeitslosigkeit höher und die Einkommen niedriger als im deutschen Schnitt. Viele Menschen fühlen sich abgehängt. Die AfD greift diese Gefühle bewusst auf und das scheint viele anzusprechen.
4: Und erste Hochrechnungen gibt's dann kurz nach 18 Uhr, wenn die letzten Wahllokale geschlossen haben. Sie sind etwa in blinkendem Kinderspielzeug, in Einweg-E-Zigaretten und in singenden Grußkarten, Lithiumbatterien. Wenn sie falsch entsorgt werden und im Restmüll landen, dann ist das im wahrsten Sinne des Wortes brandgefährlich. Denn immer wieder lösen unsachgemäß entsorgte Lithiumbatterien und Lithium-Ionen-Akkus in Entsorgungsbetrieben Brände aus, Petra Ottitsch.
6: Im Restmüll entsorgte Lithiumbatterien und Lithium-Ionen-Akkus sind sehr gefährlich, Oliver Fischer, Betriebsleiter des Abfallentsorgungsunternehmens Brandner in Krems sagt.
7: Beim Restmüll wird quasi mit großen Baumaschinen der Müll in eine Presse geschmissen. Wenn halt da irgendwo der Akku gebrochen wird, entsteht sofort eine Flamme und es ist schwer zu löschen.
6: Brandner Sicherheitsbeauftragter Roland Schönbichler ergänzt.
8: Unser letztes Brandereignis war ein Blinkelicht-Kinderschuh, wo der Lithium-Ionen-Akku verbaut war. Und das wäre mein großer Appell, bitte nicht irgendwelche Elektrogeräte im speziellen Lithium-Ionen-Akkus im Restmüll werfen oder in die gelbe Tonne werfen.
6: Unsachgemäß entsorgte Batterien und Akkus sind die Hauptursache für Brände in Müllsammelstätten. Sie werden am besten in Wertstoffsammelzentren oder in Verkaufsstellen mit Rücknahme gebracht.
4: Fit für die Zukunft gemacht werden derzeit 8 Brücken entlang der Südautobahn im Bezirk Mödling. Ziel ist es, die Metallteile der Stützen und Brückenpfeiler vor dem Rosten zu schützen. Dazu wird eine Schutzschicht aufgetragen und danach elektrische Spannung angesetzt, sagt Projektleiter Alexander Hanisch von der ASFINAG.
9: Alle anderen Maßnahmen sind sehr stark zerstörerisch. Ich muss sozusagen sehr viel abtragen, sehr viel neu bauen und kann hier mit einer Maßnahme sanieren, die einfach den Bestand erhält und den Zustand einfriert.
4: Vor allem das Streusalz in den Wintermonaten kann immer wieder zu Korrosion an den tragenden Brückenteilen führen. Zum Sport im ÖFB-Fußballcup ist für Regionalligist Dreiskirchen in der zweiten Runde Endstation. Die Niederösterreicher kommen gegen Favorit Austria Wien unter die Räder und verpassen die erhoffte Sensation klar, Christoph Gregoritis.
10: Ja, bis zur 22. Minute ist alles offen, dann schlägt die Austria innerhalb von nur 8 Minuten gleich dreimal zu und beendet alle Achtelfinalträume von Dreiskirchen-Stürmer Philipp Hosiner vorzeitig. Aus einem 0:4 Pausenstand wird am Ende ein 0:6, bei dem man sich als Außenseiter ab aber nicht viel vorwerfen kann.
11: Wir haben es probiert, wir haben alles reingehauen. Die letzte Durchschlagskraft hat uns gefällt, hat die Tore dann zu leicht. Aber ja, alles in allem können wir trotzdem stolz sein.
10: Damit ist St. Pölten der letzte Verein im Cup aus Niederösterreich. Der SKN trifft heute in der ORF1-Konferenz ab 17 Uhr daheim auf Salzburg. Und Trainer Cemse Kerlioglu muss auch auf eine Sensation hoffen.
12: Ja, also David gegen Goliath. Wir haben überhaupt nichts zu verlieren. Wir wollen uns von unserer Schokoladenseite zeigen und freue mich schon sehr drauf.
10: Ungefährdet ins Achtelfinale eingezogen sind gestern außerdem die Bundesligisten LASK, Sturm Graz, Rapid, Tirol und Lustenau.
4: Und wir schauen damit weiter zum Wetter. Jenny Frank, heute am letzten Ferientag wird's nochmal warm.
2: Den kann man richtig gut ausnutzen, den heutigen Tag. Sonnig und tagsüber warm und auch jetzt in etwa der Hälfte des Landes gibt schon Sonnenschein. Ein bisschen mehr Wolken gibt es am ehesten in der Früh noch im nördlichen Waldviertel und es weht heute mäßiger bis lebhafter Wind aus West bis Nordwest. Zeitig in der Früh ist es noch recht frisch, aber bis zum Nachmittag steigen die Temperaturen auf 21 bis 27 Grad. Im Moment sind es 15 in St. Pölten, 12 in Poelsdorf, 12 auch in Wiener Neustadt, da ist es noch stark bewölkt. Zwettl misst wolkig und 7 Grad. Am Stetten, Linz und Graz 13, da ist es wolkig. Wien 17 bedeckt, Eisenstadt 17 bewölkt, Salzburg 16 wolkenlos. Klagenfurt 15 Grad wolkenlos und Bregenz und Innsbruck ebenfalls schon wolkenlos bei 14 Grad. Morgen am Montag, da wird es dann sommerlich und überwiegend sonnig mit bis zu 29 Grad. 7.05 Uhr, Radio Niederösterreich mit dem schnellsten Verkehrsservice im Land. Alles ruhig. Gute Fahrt.
1: Jenny Frank.
2: Um die Uhrzeit gibt es genau zwei Typen von Menschen, wenn sie Kinder haben. Entweder sie sagen, heute können wir sie einmal noch in Ruhe schlafen lassen. Und die anderen, die sagen, nix, nix, raus aus den Federn, weil wir müssen uns an den neuen Rhythmus gewöhnen. Ab morgen geht's wieder los. Gibt's wahrscheinlich keine richtig oder falsch. Solange man den Tag noch irgendwie genießen kann.

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0: Mit Marie ist der steirischen Band Alle Achtung ein Millionen-Hit gelungen. 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Und heute Vormittag lernen wir sie ganz persönlich kennen. Christian Stani und Max Bieder sind zu Gast bei Alice Herzog in der Nahaufnahme.
2: Ja, wir wollten ja eigentlich die coole Rockband sein, die mit den tiefgründigen Botschaften. Und dann auf einmal ist es halt, ich will nur, dass du tanzt, Marie. Ne? Wir waren uns da, glaube ich, in uns selber nicht ganz einig, was sind wir eigentlich. Dementsprechend ist es dann auch schwierig für Menschen, dem zu folgen. Also den Song kennt man, aber die Band oft nicht.
0: Gibt Schlimmeres, oder? Die beiden lassen sich jedenfalls nicht in eine Schublade stecken.
2: Wir haben mit dem Roland Kaiser, der hat eine Fernseh-TV-Show gehabt, da waren wir eingeladen, gesagt, Schubladen sind für Socken da und nicht für Musik. Das macht uns aber Spaß, dieses Spiel mit den Genres zwischen Pop, Schlager, mal härter Rock, es ist alles dabei.
3: Wir waren auf der Starnacht und eine Woche später am Nova Rock.
2: Also. Zum Beispiel.
0: Und heute in der Nahaufnahme Christian und Max von Alle Achtung ab 9 Uhr bei Alice Herzog auf Radio Niederösterreich. Und apropos Socken, heute seit langem mal wieder Socken angezogen. Es war schon recht frisch heute draußen in der Früh. So, jetzt Alle Achtung mit Kopenhagen zur Einstimmung.
4: 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Das mit dir, mir und Gin Tonic, das tut was.

0: 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Guten Morgen. Und die Formel 1, die macht an diesem Wochenende Station in Monza. Da sind die Herzen der Italiener gespalten. Einerseits vergöttert man Ferrari, zum anderen drückt man dem neuen Nationalhelden Kimi Antonelli ganz fest die Daumen. Guten Morgen, Gerhard Prohaska.
1: Und das ist wirklich ein Spagat, der schwierig ist. Schönen guten Morgen. Wie gerne würde man Kimi Antonelli im Ferrari sehen? Lewis Hamilton, der weiß, wovon er spricht. Italien, das ist Papst, Pasta, Pizza und eben Ferrari.
2: Ferrari is Ferrari. I think the Italians, it's the Pope and Ferrari, as far as I'm aware, and Pasta and Pizza.
1: Und das weiß natürlich auch Kimi Antonelli, wie sehr die heißblütigen Italiener Ferrari lieben.
3: Being an Italian myself, I know how emotional we are and how excited we can get about things.
1: Und Antonelli, der gibt auch zu, dass es sein Traum ist, irgendwann im Ferrari zu sitzen.
3: Ferrari is massive, incredible brand.
1: Allerdings weiß der 20-Jährige auch, dass er Toto Wolff und Mercedes alles zu verdanken hat.
3: You know, I'm very happy with Mercedes. You know, they've given me the opportunity since I was a kid. I feel like I have so much to give back.
1: Und das Beste, was ein Mercedes zurückgeben könnte, das wäre natürlich der WM-Titel und dann auch schaut's aus.
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4: 7.30 Uhr ist es, Radio Niederösterreich mit dem schnellsten Verkehrsservice im Land. Alles ruhig und gut an diesem Sonntag. Gute Weiterfahrt. 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
5: Schönen guten Morgen. Bei der Landtagswahl im deutschen Sachsen-Anhalt könnte die AfD heute erstmals in einem Bundesland in die Regierung kommen. Auch eine absolute Mehrheit ist möglich. Gestern haben noch tausende Menschen in der Hauptstadt Magdeburg ein Demokratiefestival gefeiert. Die Bundesländer lassen weiter viele Millionen aus dem Finanzausgleich für den Ausbau der Kinderbetreuung liegen. Fast 70 Millionen Euro sind nicht abgeholt worden. Ausnahme ist dann Niederösterreich, wo die Gelder fast zur Gänze verwendet worden sind. Und die Stützen und Brückenpfeiler von 8 Brücken entlang der Südautobahn im Bezirk Mödling werden derzeit mit einer speziellen Schutzschicht versehen. Sie soll das Rosten der Metallteile verhindern und die Lebensdauer erhöhen. Vor allem das Streusalz in den Wintermonaten kann immer wieder zu Korrosion führen, sagt die Asfinag.
4: Das Radio Niederösterreich Wetter. Heute sonnig und tagsüber warm. In ganz Niederösterreich scheint meist die Sonne. Jetzt in der Früh kann es im nördlichen Waldviertel noch ein paar Wolken geben, aber heute am Nachmittag wird es dann überwiegend sonnig. Bis zum Nachmittag steigen die Temperaturen auf 21 bis 27 Grad. Morgen am Sonntag, da wird es sommerlich und überwiegend sonnig mit bis zu 29 Grad. Guten Kaffee wünsche ich in aller Früh und gute Musik dazu. Ich bin Jenny Frank.

0: morgen am 6. September. Was hat Ernie Mangold gesagt, als er vor ein paar Jahren mit der Romy im Platin für Lebenswerk geehrt worden ist?
1: Mit 95 bleibt einem nichts erspart.
0: Genau dafür lieben wir sie, für ihre direkte, etwas herbe, manchmal sogar etwas ruppige Art. Mit 99 Jahren ist Ernie Mangold in der Nacht auf Samstag gestorben. Sie sei friedlich in ihrem Bett eingeschlafen, hat ihr Management mitgeteilt. Zahlreiche Weggefährtinnen und Gefährten, Künstler, Politikerinnen und Politiker würdigen die große Schauspielerin Fabian Fessler.
2: Das Theater in der Josefstadt betont Mangolds unverwechselbare Persönlichkeit. Ihre Haltung und Präsenz werde in Erinnerung bleiben. Bundeskanzler Christian Stocker sagt, dass Österreich eine große Persönlichkeit verloren habe. Vizekanzler und Kulturminister Andreas Babler bedankt sich posthum für berührende und unvergessliche Momente. Landeshauptfrau Johanna Mikl-Leitner charakterisiert sie als direkt, humorvoll und lebensklug.
0: In St. Leonhard am Hornerwald, wo Ernie Mangold lang gelebt hat, behält man sie auch in Erinnerung.
2: Dort ist schon zu ihren Lebzeiten eine Straße nach ihr benannt worden und im Dorfwirtshaus gibt es ein Ernie Mangold-Extrazimmer.
3: Da hat sie uns dankenswerterweise einige Porträts zukommen lassen. Die haben wir vergrößert und mit goldenen Rahmen eingerahmt.
2: Sagt Wirtin Rosa Starr, Ernie Mangold sei hier oft zu Gast gewesen.
3: Wenn mich Gäste nach der Ernie Mangold gefragt haben, habe ich immer gesagt, ja, da scheiden sich die Geister. Sie mögen es halt gern, weil es eine begnadete und tolle Schauspielerin ist. Und im Umgang, im privaten Umgang, hat sie durchaus auch eine ruppige Seite gehabt.
2: Da ist sie wieder, die ruppige Seite. Bequem war Ernie Mangold tatsächlich nie. Für das, was ihr wichtig war, hat sie sich eingesetzt, durchaus auch politisch.
4: Ich war nie also rechtsorientiert, ich war immer eher mehr links, aber natürlich nicht. Ich meine, wir haben nach dem Krieg, das ist eine sehr nette kleine Geschichte, immer gesagt, naja, Kommunismus wäre nicht uninteressant, wenn er anders wäre. Und haben halt gedacht, vielleicht finden wir was, was ein bisschen anders ist. Aber wir haben nichts gefunden.
0: Die vielen Facetten von Ernie Mangold kann man sich heute im Fernsehen anschauen. ORF 2 zeigt nach 14 Uhr das Porträt Ernie Mangold, Ich mach, was ich will. Und danach den Film Ein Sommer im Burgenland. In ORF 3 gibt es am Abend ab 22 Uhr einen Schwerpunkt mit einer Dokumentation über Ernie Mangold und den Filmen Copacabana und Drei Herren. Wir applaudieren der großen Niederösterreicherin. Noch

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Am Sonntag in der Früh auf den Straßen geht's gut. Dann gute Weiterfahrt wünsche ich Ihnen, wenn Sie jetzt um die Uhrzeit schon unterwegs sind. Und damit schauen wir uns gleich die Radio Niederösterreich 5-Tages-Prognose beim Wetter an. Heute am Sonntag, da gehen sich bis zu 27 Grad aus. In ganz Niederösterreich scheint meistens die Sonne. Morgen am Montag, da startet die Schulwoche sommerlich. Zunächst wieder meistens sonnig, es ziehen nur ein paar dünne Wolken durch. Am Nachmittag werden die Wolken etwas mehr und auch ein bisschen dichter. Es gehen sich bis zu 29 Grad aus. Dann übermorgen am Dienstag, da wird es nochmal heiß. Die Temperaturen steigen auf bis zu 33 Grad. Dann am Mittwoch, Prognose noch unsicher. Im Lauf des Tages schaut es nach Abkühlung mit Schauern und Gewittern aus. Vor den Schauern und Gewittern wird es aber nochmal sonnig und heiß mit Höchstwerten über 30 Grad. Dann am Donnerstag, da wird es auf jeden Fall kühler mit Temperaturen zwischen 18 und 23 Grad. Auch einiges an Sonne, aber die Temperaturen passen sich dem Herbst ein bisschen an. Lighthouse Family. 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
4: Schönen guten Morgen am Sonntag. Im Journalstudio für uns Niklas Wager. Es ist der 6. September.
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6: Schönen guten Morgen. Tag der Entscheidung in Sachsen-Anhalt. Die AfD könnte bei der Landtagswahl die absolute Mehrheit holen. Mit einer speziellen Technik schützt die ASFINAG gerade Brücken in Niederösterreich vor dem Verrosten. Und sonnig und warm wird der heutige Sonntag. Selten hat eine Landtagswahl in Deutschland so viel Aufmerksamkeit auf sich gezogen wie die heute in Sachsen-Anhalt. Die in dem Bundesland als rechtsextremistisch eingestufte AfD liegt in Umfragen bei über 40% und könnte unter Umständen sogar eine absolute Mehrheit im Landtag bekommen. In Berlin ist für uns Maria Knips-Witting.
7: Dass die AfD heute Abend als Wahlsiegerin hervorgeht, daran gibt es wenig Zweifel. Sie liegt in allen Umfragen etwa 20 Prozentpunkte vor der CDU. In Berlin schaut man gebannt auf die Wahl, denn auch in bundesweiten Umfragen liegt die AfD inzwischen vor der Union. Die Landtagswahl habe deswegen
8: diese hohe symbolische Wirkung, eine, die eine Vorausschau gibt, was vielleicht in anderen Bundesländern der Bundesrepublik oder vielleicht auf nationaler Ebene ansteht,
7: sagt Robert Stockhaus von der Universität Magdeburg. Regieren will und kann die AfD aber nur, wenn sie die absolute Mehrheit an Sitzen im Landtag bekommt. Alle anderen Parteien haben die Zusammenarbeit ausgeschlossen. Die Mehrheit könnte sie bekommen, falls viele der kleineren Parteien an der 5%-Hürde scheitern.
6: Die Bundesregierung erwägt, den politischen Islam zu verbieten. Ein entsprechender Gesetzesentwurf wird gerade ausgearbeitet. Verbieten will man auch die Muslimbrüderschaft, wovon wiederum die islamische Glaubensgemeinschaft betroffen sein könnte, Viktoria Waldhäusl.
9: Der politische Islam sei in Österreich schon so weit verbreitet, dass ein Verbot auch etablierte Institutionen wie die islamische Glaubensgemeinschaft, kurz IGGÖ, treffen könnte, sagt Integrationsministerin Claudia Bauer von der ÖVP.
10: Ein Verbot der IGGÖ steht mit keinem Wort im Raum, aber die IGGÖ besteht aus Vertretern unterschiedlicher islamischer Organisationen.
9: Und diese einzelnen Personen könnten sehr wohl radikal sein und dagegen müsse man vorgehen, so Bauer. Die Details dazu werden noch ausgearbeitet und müssen mit den Koalitionspartnern SPÖ und NEOS abgestimmt werden. Von der islamischen Glaubensgemeinschaft heißt es in einer Aussendung, ein Verbot dürfe nur auf Extremismus zielen, nicht aber eine gesamte Religionsgemeinschaft unter Generalverdacht stellen.
6: Sie sind etwa in blinkendem Kinderspielzeug oder in Einweg-E-Zigaretten Lithiumbatterien. Wenn sie im Müll landen, im Restmüll, dann lösen sie immer wieder Brände in Entsorgungsbetrieben aus, sagt Oliver Fischer vom Abfallentsorgungsunternehmen Brandner im Krems.
11: Beim Restmüll wird quasi mit großen Baumaschinen der Müll in eine Presse geschmissen. Wenn halt da irgendwo der Akku gebrochen wird, entsteht sofort eine Flamme und es ist schwer zu löschen.
6: Am besten ist es, die Batterien und Akkus in Wertstoffsammelzentren zu bringen. Fit für die Zukunft gemacht werden derzeit 8 Brücken entlang der Südautobahn im Bezirk Mödling. Ziel ist es, die Stützen und Brückenpfeiler mit einer Schutzschicht zu versehen, die das Rosten der Metallteile verhindert, Thomas Birkfellner.
12: Die Brücke beim Industriezentrum Niederösterreich Süd bei Wiener Neudorf ist eine von insgesamt 8 im Bezirk Mödling, die eine Verjüngungskur verordnet bekommen haben, den sogenannten kathodischen Korrosionsschutz. Nach Auftragen der Schutzschicht wird eine elektrische Spannung angesetzt. Das schützt das Metall in den Brückenpfeilern, sagt ASFINAG-Projektleiter Alexander Harnisch.
13: Alle anderen Maßnahmen sind sehr stark zerstörerisch. Ich muss sozusagen sehr viel abtragen, sehr viel neu bauen und kann hier mit einer Maßnahme sanieren, die einfach den Bestand erhält und den Zustand einfriert.
12: Sprich, ein vorzeitiges Altern verhindert. Vor allem das Streusalz in den Wintermonaten kann immer wieder zu Korrosion an den tragenden Brückenteilen führen. Die neue Schutzschicht verhindert das. Mehr als 2,5 Millionen Euro werden dafür investiert. Im Oktober sollen die Arbeiten abgeschlossen sein.
6: Zum Sport eine überraschende Startaufstellung gibt es beim heutigen Formel 1 Grand Prix in Monza. Zum ersten Mal in seiner Karriere steht Pierre Gasly ganz vorne, Gerhard Prohaska.
14: Ja, der 30-jährige Franzose entpuppt sich immer mehr zum Monza-Spezialisten. 2020 hat er im Königlichen Park seinen einzigen Sieg in der Formel 1 gefeiert. Heute startet er zum ersten Mal aus der Pole Position.
15: Win my first race in Monza, get my first pole position on this track, I think is something special around here.
14: Der Top-Favorit bleibt aber vermutlich George Russell vom Platz 2, aber auch die Ferrari-Piloten Leclerc und Hamilton dürfen vom Heimsieg träumen und das irritiert Toto Wolff.
16: Die Ferrari sind nah dran und das sind unsere Hauptgegner, also müssen wir den Kleinen von hinten ran schnell holen ins vordere Feld.
14: Und der Kleine, das ist in dem Fall Kimi Antonelli, der 20-jährige Jungster, muss nach einem Motorenwechsel von ganz hinten starten und muss auf eine perfekte Aufholjagd hoffen.
6: Damit zum Wetter. Sonnig und warm wird's heute, Jenny Frank.
4: Der letzte Ferientag macht seinem Namen nochmal alle Ehre. Es wird nochmal sonnig, tagsüber warm. In ganz Niederösterreich scheint meistens die Sonne mit bis zu 27 Grad. Morgen am Montag auch da sommerlich und überwiegend sonnig mit bis zu 29 Grad. Im Moment noch etwas frischer, 13 Grad draußen in Weidhofen an der Ips. Dann Gensandorf 15 Grad, da ist es wolkenlos. Krems 15 Grad, wolkenlos. St. Pölten ebenfalls. Wiener Neustadt misst 17 Grad, auch da schon wolkenlos. Wien und Eisenstadt schon etwas milder mit 18 Grad, auch da wolkenlos. Linz und Graz aktuell 14 Grad. 8.05 Uhr, Radio Niederösterreich mit dem schnellsten Verkehrsservice im Land. Es ist alles ruhig auf den Straßen. Gute Fahrt.
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4: Und sensationellen Hits, Madonna gleich noch dabei, die Backstreet Boys gleich noch dabei, Christina Stürmer und Mo, Send Me Roses. 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Guten Morgen.

0: Guten Morgen, Radio Niederösterreich, da 8.12 Uhr und wir schicken Motivation an alle, die da gerade beim Projekt Marathon der Landjugend mitmachen. Die haben heute nicht viel geschlafen.
1: Ja, 1,5 Stunden haben wir geschlafen und dann sind wir schon wieder auf.
2: Es sind sehr kurze Nächte, sagen wir so.
0: Die werken da 42 Stunden durchgehend und noch ein paar zerquetschte Minuten, um so viele Projekte wie möglich umzusetzen. Wie es da aktuell ausschaut und wie es Ihnen jetzt geht, so nach der fast durchgemachten Nacht, das hören wir gleich nach den Backstreet Boys und Christina Stürmer.

0: Guten Morgen, Niederösterreich. Das ist wirklich eine unfassbar beeindruckende Liste. Von A wie Absdorf, wo ein Hundeparcours entsteht. Von Z wie Zistersdorf, wo bei einem Spielplatz eine überdachte Sitzgelegenheit gebaut wird. Im ganzen Land gibt es großartige Projekte. Und die werden an diesem Wochenende von der Landjugend umgesetzt. Radio Niederösterreich-Reporter Fabian Fessel, du hast versucht, einen Überblick zu bekommen, wie es den fleißigen Mädels und Burschen geht.
1: Ja, die Liste mit den Kontakttelefonnummern ist auch ziemlich lang. Allerdings hat kaum wer abgehoben. Offenbar sind alle gerade ziemlich beschäftigt. Ein paar habe ich aber doch erreicht. Lukas Fuchs in Fels am Wagram zum Beispiel. Da wird eine Pergola mit Sitzbereich beim Haus des Miteinanders gebaut. Was gibt's noch zu tun?
2: Die letzten Dachlattenkerner montiert. Wenn da dann alles steht, dann ist das Größte geschafft. Ich meine, Rasenmann müssen wir noch rundherum und so Kleinigkeiten fallen dann halt schon an. Aber der größte Teil ist halt einmal erledigt, wenn die Pergola steht.
1: In Bieberbach entsteht ein Geräteschuppen für den Kindergarten, ebenso in Paudorf. Das hat mir Alexander Schmidt erzählt.
3: Und unser Zusatzprojekt ist ein Storchmachen für die Gemeinde, wo dann quasi immer die Namen für die frisch geborenen Kinder aufgehängt werden.
0: Ja, das ist praktisch. Wenn es da dann Nachwuchs bei der Landjugend gibt, haben sie gleich einen ordentlichen Storch.
1: Ich habe natürlich nachfragen müssen, ob da schon ein Storch im Anflug ist.
3: Noch nichts Bekanntes für mich.
0: Die Projekte sind auf jeden Fall ziemlich herausfordernd. Da wird gebohrt, gehämmert, gebaggert, gebaut. Da braucht man auf jeden Fall Profis.
1: Man schaut bei der Vergabe der Projekte natürlich schon, ob sie zum Team passen. Tatsächlich ist es aber ziemlich beeindruckend, welche Kompetenzen es in den Landjugendgruppen gibt. Zum Beispiel in Bromberg. Melanie Baumgartner, was deckt ihr alles ab?
4: Wir haben viele Landwirte dabei. Die sind natürlich meistens in mehrere Bereiche sehr begabt. Dann haben wir einen Zimmerer dabei, aber auch für ganz andere Bereiche. Also für Landwirtschaftsmechaniker oder Dreher und Fräser, HTL-Schüler oder Hack-Schüler, Buchhalter. Also wir sind wirklich quer durch die Bank eigentlich alle.
1: In Bromberg wird der Eingangsbereich einer Tagesbetreuungseinrichtung neu gestaltet. Viel Zeit ist aber nicht mehr. Am frühen Nachmittag sind die 42,195 Stunden vorbei. Geht sich's aus?
4: Es wird sich, glaube ich, alles ausgehen.
0: Das hoffen wir auf jeden Fall. Wir wünschen allen Teams alles, alles Gute. Und wenn Sie auch wissen wollen, was die jungen Frauen und Männer in Ihrer Gegend machen, einfach Projektmarathon in die Suchmaschine in Ihr Handy eintippen. Und übrigens, eine kleine Jause vorbeibringen ist nicht verboten.
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4: 8.30 Uhr ist es, Radio Niederösterreich mit dem schnellsten Verkehrsservice im Land. Es ist alles gut, gute Fahrt. 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
5: Schönen guten Morgen. Mit dem neuen Schuljahr, das morgen in Niederösterreich beginnt, kommen auch einige neue Regeln. Die Deutschförderung muss nicht mehr verpflichtend in separaten Klassen und Gruppen stattfinden. Außerdem tritt das umstrittene Kopftuchverbot für Mädchen bis 14 Jahre in Kraft. Bei Verstößen drohen Geldstrafen bis 800 Euro. In Österreich hat es heuer im Sommer mit 250.000 Flügen ein neues Allzeithoch in der Hauptreisezeit gegeben. Außerdem sind am 25. Juli mit über 4.500 Flügen so viele wie noch nie an einem einzigen Tag verzeichnet worden, heißt es von der Austro Control. Und Österreichs Radprofi Felix Gall sorgt bei der Vuelta, der Spanien-Rundfahrt, weiter für Schlagzeilen. Der Osttiroler hat sich in der Gesamtwertung auf Rang 2 verbessert. Die heutige Etappe ist aufgrund der Hitzewelle in Spanien massiv auf 110 Kilometer verkürzt worden.
4: Das Radio Niederösterreich-Wetter, fast im ganzen Land schon Sonnenschein. Heute sonnig und tagsüber warm. In ganz Niederösterreich meistens Sonnenschein heute den ganzen Tag. Ein bisschen mehr Wolken gibt es jetzt am ehesten in der Früh noch im nördlichen Waldviertel. Die Temperaturen, die steigen dann bis zum Nachmittag auf 21 bis 27 Grad. Morgen am Montag, da wird es sommerlich und überwiegend sonnig mit bis zu 29 Grad. Und wenn Sie noch überlegen, was Sie heute am letzten Ferientag unternehmen wollen und können mit Kindern oder Enkeln, dann jetzt dranbleiben, gleich nach Nino De Angelo und den Eurythmics. Haben wir gleich ein paar richtig gute Ideen.

0: richtig, richtig, richtig viel los am letzten Feriensonntag. Von der Entenregatta bis zum Gladiatorenkampf, von der Klosterrätselralle bis zum keltischen Stabwürfelbasteln. Das klingt fast nach Freizeitstress, bevor morgen dann der Alltag wieder losgeht. Radio Niederösterreich Reporter Fabian Fessler. Wo kämpfen heute Gladiatoren und wo schwimmen die Enten?
1: Schönen guten Morgen. Die Sterzpracker von Krems-Weinzierl veranstalten das Entenrennen. Hunderte Plastikentlein werden da um 11 Uhr bei der Wiener Brücke in den Kremsfluss geworfen. Kann man sich kaufen, steht dann eine Nummer drauf. Ziel ist bei der Spitalbrücke und nicht nur das schnellste Entlein gewinnt, auch das langsamste. Gefeiert wird dann beim Sommerfest im Park der Regionen. Und die Gladiatoren, die kämpfen beim Römerfest in Carnuntum. Um 12 und um 16 Uhr gibt es da Gladiatorenkämpfe. Davor und danach Schleudervorführungen, Paraden, römische Musik und eine Opferzeremonie.
0: Und wart, lass mich raten, die Klosterrätselralle findet wahrscheinlich in einem Kloster statt.
1: Stift Herzogenburg, das ist nur einer der hunderten Programmpunkte bei den Kindersommerspielen dort. Und die keltischen Stabwürfel, die werden im Mammutsmuseum in Aspern an der Zeier gebastelt. Da lernt man an diesem Wochenende die Spiele der Kelten, Römer und Wikinger kennen.
0: Wem das zu ausgefallen ist, es gibt auch ganz normale Feuerwehrfeste, zum Beispiel in Axbach, in Frankenfels, in Weitersfeld, in Zwentendorf. Und ganz besonders witzig finde ich den Strudelwascher-Kirtag in Straudorf bei Haringsee im Machfeld.
1: Ja, da habe ich erfahren, dass Strudelwascher der Spitzname der Straudorfer ist. Es gibt die Geschichte, dass einer Frau beim Strudelbacken einmal der Teig ausgekommen sei und in den Dorfbach gefallen ist und sie hat ihn einfach wieder herausgefischt. Seitdem gibt es da jedes Jahr beim Feuerwehrfest Strudelspezialitäten. Außerdem findet heute der Schutzengel-Kirtag in Lehen statt. Lehen gehört zur Gemeinde Leiben bei Melk. Und in Groß-Nonndorf im Weinviertel ist der Groß-Nonndorfer Kirtag mit Feier des 125-Jahr-Jubiläums der Feuerwehr. Zum Mittag muss man nichts kochen. Es gibt nämlich, wie es auf der Einladung heißt, Festbetrieb mit regionalem Mittagstisch.
0: Ich glaube, dass heute niemand verhungern wird bei den vielen Festen und Feiern, die überall im Land stattfinden. Vor allem der letzte Feriensonntag, der darf ausgiebig genossen werden. Schönen guten Morgen.

0: Schönen guten Morgen am 6. September.
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0: Jungfrau, melden Sie sich doch bei einem Freund oder einer Freundin, den Sie schon länger nicht gesehen haben. Waage, ein Problem können Sie nicht einfach unter den Teppich kehren. Nehmen Sie sich die Zeit, um gemeinsam nach Lösungen zu suchen. Skorpione, finanzielle Probleme dürfen Sie nicht ignorieren. Überdenken Sie Ihre Lage in Ruhe und ziehen Sie die notwendigen Konsequenzen. Schütze, unternehmen Sie viel mit Familie und Freunden, Sie werden die gemeinsamen Stunden genießen. Steinbock, finden Sie sich damit ab, dass nicht immer alles nach Ihren Wünschen und Vorstellungen geht. Ein Kompromiss sichert einen harmonischen Sonntag. Wassermann, ein Freund oder eine Freundin könnte sich vernachlässigt fühlen, ändern Sie das und rufen Sie an. Fische, Neues interessiert Sie, überlegen Sie, wie Sie Ihre Ideen am besten in die Tat umsetzen können. Dann wieder. Sie sind energiegeladen und haben viel vor, denken Sie aber daran, dass Sie sich auch erholen sollten. Stiere, vertrauen Sie auf Ihre Fähigkeiten, ziehen Sie Ihre Vorhaben konsequent durch. Zwillinge, der Liebestern zeigt sich heute von seiner schönsten Seite. Krebse, lassen Sie sich nicht verunsichern, bleiben Sie auf Ihrem Kurs. Und Löwe, in einer finanziellen Angelegenheit machen Sie gute Fortschritte. Venus verspricht Liebesglück.
2: Gibt es

ist Radio Niederösterreich und gleich sind alle Achtung in der Nahaufnahme auf Radio Niederösterreich. Gute Musik, die man nicht verpassen will. Gleich in 6 Minuten.

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2: Schönen guten Morgen am Sonntag. 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
4: Schönen guten Morgen. Die USA versuchen seit gestern einmal mehr eine Lösung für den Ukraine-Krieg zu finden. Dazu sind Vertreter nach Moskau gereist. Details zu den Verhandlungen gibt es aber vorerst keine. Aus den USA, Markus Müller.
5: Konkrete Pläne für eine Friedenslösung mit der Ukraine sollen gestern im Kreml besprochen worden sein, heißt es aus dem Weißen Haus. Nach dem Besuch der beiden Verhandler Jared Kushner und Steve Witkoff. Es seien äußerst ehrliche Gespräche gewesen. Es ist dazu aus Moskau. Die beiden Amerikaner hätten sich sehr gründlich auf die Reise vorbereitet, sagt Kreml-Berater Juri Uschakow. Und sie hätten mehrere Vorschläge zur Beendigung der Kämpfe gemacht. Wie diese Vorschläge aussehen, bleibt vorerst offen. Details sollen demnach im Laufe der kommenden Woche bekannt gegeben werden. Davor werden die beiden amerikanischen Verhandler heute zu weiteren Gesprächen mit dem ukrainischen Präsidenten Selenskyj in Kiew erwartet.
4: Mit dem neuen Schuljahr, das morgen in Niederösterreich beginnt, kommen auch einige neue Regeln. Die Deutschförderung muss nicht mehr verpflichtend in separaten Klassen und Gruppen stattfinden. Außerdem tritt das umstrittene Kopftuchverbot für Mädchen bis 14 Jahre in Kraft. Bei Verstößen drohen Geldstrafen bis 800 Euro. Gestraft wird nun auch, wenn Eltern nach einer Suspendierung oder bei drohendem Schulabbruch ihres Kindes nicht kooperieren. Und 400 Schulen mit besonders schwierigem Klientel bekommen mehr Personal. Im Juni ist bekannt geworden, dass über die österreichische Botschaft in London jahrelang Reisepässe für nicht österreichische Staatsbürger ausgestellt worden sind. Das Außenministerium hat in einer Aussendung damals von Unregelmäßigkeiten gesprochen. Dahinter verbirgt sich aber offenbar ein krimineller Akt größeren Ausmaßes, Stefan Kappacher.
6: Es gehe um 79 rechtswidrig ausgestellte Pässe, die 39 Personen betreffen. Eine verdächtige ehemalige Mitarbeiterin habe Computer in der Botschaft missbräuchlich verwendet, bestätigt das Außenministerium auf eine parlamentarische Anfrage der Grünabgeordneten Mary Dysoski. Die sagt,
7: diese Personen hatten keine österreichische Staatsbürgerschaft. Und aus meiner Sicht ist das keine Kleinigkeit, sondern es wirft wirklich auch erhebliche Sicherheitsfragen auf.
6: Denn ein österreichischer Pass ist quasi ein Türöffner. Damit kann man in 185 Länder weltweit visafrei einreisen. Dysoski will deshalb weitere Informationen über die Nutznießer der Passaffäre.
7: Wer diese Dokumente erhalten hat, wie sie verwendet worden sind und auch, ob daraus irgendwelche Sicherheitsrisiken entstanden sind.
6: Die Kontrolle der Arbeitsabläufe in den Botschaften sei nach dem Vorfall verbessert worden, so das Außenamt.
4: Im ÖFB-Fußballcup sind die großen Sensationen gestern ausgeblieben. Regionalligist Dreiskirchen muss sich der Wiener Austria mit 0:6 geschlagen geben. Auch der LASK, Sturm Graz, Rapid, Tirol und Lustenau ziehen ins Achtelfinale ein. Das letzte verbleibende Team aus Niederösterreich, der SKN St. Pölten, trifft heute dann auf Salzburg. Und wir schauen damit weiter zum Wetter. Das wird heute noch ein richtig feiner letzter Ferientag, denn in ganz Niederösterreich scheint meistens die Sonne. Dazu gibt es allerdings mäßigen bis lebhaften Wind. Dennoch klettern die Temperaturen heute auf 21 bis 27 Grad. Aktuell ist es noch ein bisschen frischer. Wien und Wiener Neustadt melden 19 Grad, in Langenlois hat es 18 Grad und Langenlebern, Mistelbach und St. Pölten messen 17 Grad. 9.04 Uhr, einen schönen guten Morgen zu Ihnen ins Auto. Wir begleiten Sie mit dem schnellsten Verkehrsservice und da kommen Sie gut durch. Eine einzige Meldung gibt's, Achtung auf die Geschwindigkeit, denn geblitzt wird auf der A2 der Südautobahn Richtung Graz zwischen Wöllersdorf und Wiener Neustadt West. Ich wünsche Ihnen eine gute Fahrt.
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2: Ihren Hit Marie kennen wir alle. Heute lernen Sie die Band Alle Achtung einmal persönlich kennen. Christian Stani und Max Bieder sind meine Gäste.
9: Wir müssen zwei Sätze sagen und ein bisschen singen können, um die Band zu erklären. Wir sind die mit Marie, was die Marie, ich will nur, dass du tanzt. Und dann bei vielen Leuten macht es erst Klick.
2: Ein Hit, der große Durchbruch und dann?
10: Trotzdem muss man ans Gewitter reinfliegen, damit man es genau sieht und dann schauen, fliegt man herum, fliegt man höher, fliegt man tiefer.
2: Wir sprechen gleich über Ihre Reise von der Rockband zur Partyband, die irgendwie keine Musikgrenzen kennt.
9: Das macht uns aber Spaß, dieses Spiel mit den Genres zwischen Pop, Schlager, mal härter, Rock, es ist alles dabei.
10: Wir waren auf der Starnacht und eine Woche später am Nova Rock.
9: Also. Zum Beispiel.
2: Warum Sie gerne als Optimisten durchs Leben gehen und was die beiden Familienväter bei all dem Erfolg am meisten erdet, das verraten Sie Ihnen gleich hier. Christian Stani und Max Bieder von Alle Achtung, jetzt bei mir in der Nahaufnahme. Ich wünsche Ihnen einen schönen Sonntag mit Radio Niederösterreich.

0: Einen schönen guten Morgen wünsche ich Ihnen am ersten Sonntag im September. Heute bei mir in der Nahaufnahme Christian Stani und Markus Bieder, besser bekannt von der steirischen Band Alle Achtung. Grüß euch.
1: Guten Morgen.
0: Willkommen in Niederösterreich. Der Markus, zu dem alle Max sagen.
2: Genau.
0: Und der Christian, zu dem alle Stani sagen.
1: Richtig, ja, genau.
0: Und wenn ich jetzt sage, ich will nur, dass du tanzt mit mir, Marie, dann kennen sich alle aus. Das war ein riesengroßer Durchbruch, damals eigentlich mitten in einem Sommer in der Pandemie 2020.
1: Ja, jetzt kann man doch schon ein bisschen zurückschauen auf diese Zeit. Man muss dazu sagen, wir waren ja damals wirklich komplett unbekannt und ich sage es immer wieder, rekordverdächtig erfolglos. Waren in keinen Radios und da live nirgends zu sehen und plötzlich kommt dieser Song. Ist ja doch einer der erfolgreichsten deutschsprachigen Songs der letzten Jahre. Dass das passiert, mit dem kann man nicht rechnen.
0: Mhm. Max, habt ihr das überhaupt gemerkt? Ich meine, während der Pandemie waren doch alle daheim.
2: Ja, vielleicht muss man noch ein Stückchen zurückgehen, wie wir den geschrieben haben. Haben wir schon gemerkt, dass da ganz was Besonderes ist. Das ist einfach extrem einfach gegangen, extrem schnell. Ich glaube, der Song war in einer Stunde fertig.
0: Ganz wichtige Frage noch, hat es die Marie wirklich gegeben?
1: Bernhard, ich habe tatsächlich davor keine einzige Marie persönlich gekannt und inzwischen kenne ich mehrere.
2: Wir hätten auch Sophie nicht mehr kennen, wir hätten jetzt viele Möglichkeiten gegeben, aber wir wollten einfach, dass zwei Jahre später dann oder ein Jahr später Marie der meist vergebenste
1: Name war. Mädchenname, das haben wir geschafft tatsächlich in Österreich.
0: Alle Achtung, das seid ihr nicht nur ihr beide, also in dem Fall Sänger, Gitarrist und Komponist, sondern da können noch drei dazu.
2: Ja, es gibt noch den Keyboarder, den Robi und die Romina aus Sizilien, unsere Bassistin und inzwischen auch ihren Bruder, der jetzt Schlagzeug spielt.
0: Eine bunte Truppe, ebenso bunte Musik, könnte man sagen, bei Alle Achtung. Ich meine, ihr erreicht irgendwie alle Menschen, so jung und alt, von Schlager bis Pop, da gibt es wenig Grenzen. Alle Achtung steht eigentlich wofür, Stani?
1: Naja, Alle Achtung, also der Name an sich hat zwei Bedeutungen. Das heißt, man kann so den Hut, ich ziehe den Hut vor dir, Alle Achtung, oder es ist so Vorsicht und Obacht.
0: Mhm. Herhören. Und,
1: ja, genau. Achtung. Herhören, Achtung jetzt. Und das ist einer Musik so, wir haben uns da nie eingeschränkt. Also wir haben interessanterweise mit dem Roland Kaiser, der hat eine Fernseh-TV-Show gehabt, da waren wir eingeladen und der hat einen sehr guten Satz gesagt, er hat gesagt, Schubladen sind für Socken da und nicht für Musik. Das macht uns aber Spaß, dieses Spiel mit den Genres zwischen Pop, Schlager, mal härter, Rock, es ist alles dabei.
2: Mhm. Wir waren auf der Starnacht und eine Woche später am Nova Rock. Also.
1: Zum Beispiel.
0: Sagt eigentlich alles, ne?
1: Ja, sagt alles.
0: Ja. Ja, sagt alles. Ich meine, Stani, du hast trotzdem gesagt, ich meine, diese Marie war ein riesengroßer österreichischer Pop-Hit, eigentlich einer der größten der letzten Jahre. Ich glaube, Doppelplatin hat es gegeben und ja. Amadeus-Nominierung und im Wochenland in den Charts. Und du hast aber dann gemeint, es war gar nicht so einfach danach die Zeit, das Überleben als Band, als Künstler, auch als Mensch. Warum?
1: Ja, es ist so ein Song und so ein Erfolg und so eine maximale Aufmerksamkeit bringt natürlich das mit sich, dass dann alle fragen, ja, was kommt jetzt weiter, was kommt danach? Und es ist halt so, plötzlich gibt es eine Plattenfirma und es gibt ganz viele Leute, die dann ganz viele Erwartungen haben. Und das ist natürlich ein Druck. Wir haben ja keinen wirklichen Plan gehabt. Wir sind ja, waren ja eine Newcomer-Band quasi. Weil es wird ja dann nur mehr nach dem nächsten Hit gefragt. Es wird dann einmal gefragt, was macht ihr jetzt für Musik? Das ist nicht immer leicht. Das ist ein Spagat, den man, an dem man schon arbeiten muss.
0: Mhm. Ja. Ihr habt auch schon fleißig nachgelegt sozusagen. Zum Beispiel mit einem ganzen Album voller Optimismus. Wollen wir gleich reinhören. Und dazu noch ein neues Single, Max?
2: Ja, die neue Single heißt Café Kuba und ist gerade einmal rausgekommen. Ja. Passt zum Sommer. Mhm.
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0: Alle Achtung, die steirische Band spielt am Freitag am bunten Stadtfest in Wiener Neustadt, am Hauptplatz, mittendrin in der Stadt. Und heute bei mir Christian Stani und Max Bieder. Wir bringen das Konzert übrigens am Samstag, dann hier auf Radio Niederösterreich in voller Länge. Was macht das so im Hinterkopf, wenn man das weiß?
1: Wir werden uns sehr bemühen, glaube ich.
2: Ja, tatsächlich, ja. Das ist, macht schon was.
0: Hört
2: ja.
0: Man dann jeden falschen Ton.
2: Ja, da man hört jeden falschen Ton. Ja, und live ist es dann nicht so tragisch, ne, weil da ist man in der Emotion und wir sind extrem leidenschaftlich. Und also ich denke, beim Live-Spielen kann man sich mal dran, ist das jetzt eh alles so 100% korrekt. Es geht nur um Energie. Also das ist das Wichtigste. Und wenn man es dann anhört, dann denkt man sich schon, okay, da hat die Energie ein bisschen drüber geschossen.
0: Wir hören uns das an.
2: Ja.
0: Bevor wir auf der Bühne bleiben, schauen wir vielleicht noch kurz zurück, weil du vorhin gemeint hast, dein euer Weg war doch alles andere als geradlinig und vor allen Dingen am Anfang doch eher zäh. Tal bei Graz, da ist die Band Alle Achtung entstanden. Da ist auch der Arnold Schwarzenegger her.
2: Es ist lustig, wenn man aus einem Ort kommt. Tal hat jetzt da nicht einmal 3000 Einwohner, glaube ich.
1: 2600
2: oder so. Und man ist aus einem Ort und man ist erfolgreich dort und Doppelplatin und man weiß, man wird immer nur der Zweite sein, der Zweitwichtigste. Also es wird immer auch wieder so, wie bei Marie, wie bei dem Hit, man wird immer gemessen dann an Arnold Schwarzenegger und das zu übertreffen ist...
0: Da liegt die Latte hoch.
2: Also von dem her.
0: Wie gesagt, du hast ja schon vorhin auch gemeint, ich war da einige Jahre doch rekordverdächtig erfolglos. Wie hält man es aus? Warum macht man trotzdem 6 Jahre lang weiter, Max?
1: Weil wir gewusst haben, dass irgendwann was passieren wird und wir weiterkommen werden. Das war immer klar. Wir haben gewusst, irgendwann kommt der Song, der uns die Türen aufmacht. Wir haben an dem nie zweifelt. Wir haben auch keinen Stress gehabt am Anfang. Wir haben einfach gewusst, wir müssen den Weg weitergehen und genau so war es dann auch.
2: Und Marie ist dann ein bisschen reinpassiert, muss man auch sagen. Also das war einfach die Idee, wir möchten einmal ein Lied machen, wo die Leute wenigstens mitklatschen können. Ich habe keine Sekunde zweifelt tatsächlich, obwohl ich gewusst habe, ich war schon 40, wenn Marie gekommen ist. Und gerade im Musikbusiness ist es eigentlich so, mit 40 eher, machst du dann schon deine Abschiedstourneen und so.
0: Meine Damen, man sieht sie ihm nicht an.
2: Inzwischen bin ich ja noch mal ein bisschen älter geworden. Aber auf jeden Fall, trotzdem habe ich diesen Glauben nie verloren. Also es war nicht einmal ein Glauben, sondern es war ein Wissen, eine Gewissheit, dass irgendwas passieren wird schon.
0: Könnt ihr eigentlich leben davon?
2: Ja, also es ist, wie gesagt, wir sind eine Band natürlich und es wird bei uns als sehr als aufgeteilt, aber man kann schon davon leben. Mhm. Vor allem, das hat sich ja natürlich verändert, der Musikverkauf ist ja nicht mehr das, wovon Musiker und Musikerinnen leben, sondern das Live-Spielen eigentlich.
0: Ja, und dann die Marie und dann plötzlich berühmt.
2: Ja, sehr unglaublich.
0: Naja, klingt im Prinzip nach dem, wovon man jahrelang träumt dann noch. Ne?
2: Es ist surreal, also gerade die erste Zeit im rückblickend betrachtet war halt wirklich wie so ein Traum, wie so ein Wachtraum. Mhm. Also es ist wie eine Wolke. Man ist eben Passagier.
0: Wobei, du hast es vorhin angesprochen, Marie euch schon irgendwie zur Partyband gemacht hat für viele. Ja?
1: Ich glaube, das war auch der Grund, warum das in der Corona-Zeit funktioniert hat, weil dort war eben gar keine Party mehr angesagt. Und ich glaube, die Leute waren froh, dass endlich wieder einmal ein Signal kommt, hallo, wir werden schon noch feiern. Ja,
0: ja, ist aber auch heute noch so, ne? Zur späteren Stunde wird zu Marie auf Tischen und Stühlen getanzt, vor oder nach Cordula Grün. Also
2: ja, richtig, ja.
0: Ist okay für euch?
2: Ja, natürlich. Ja. Also da ist man auch ein bisschen, glaube ich, nicht ganz gescheit, wenn man auf einen Hit böse ist. Ja. Und der Song ist nach wie vor live, ein zentraler Punkt. Wir dehnen den Song ja aus auf 10 Minuten und das wird schon zelebriert natürlich. Und wie schön das ist, wenn man merkt, den kennt jeder, da geht jeder mit, jeder hat irgendeine Geschichte, irgendeine Verbindung dazu. Das ist eigentlich das Schönste, was man als Musiker erleben darf.
0: Bitte dann mitsingen und mittanzen am Freitag am bunten Stadtfest in Wiener Neustadt oder gern auch im Radio dann Samstagabend ab 20 Uhr bei uns auf Radio Niederösterreich.
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0: Alle Achtung, kennen wir doch, das sieht man. Applaus und gute Stimmung, aber wir haben schon gehört heute, da waren auch schon schwierige Zeiten. Gerade das vergangene Jahr war eigentlich alles andere als einfach. Max Bieder, der Songwriter, Produzent, der musikalische Kopf und Andrea Stani, die markante Stimme, Gesicht der Band, heute bei mir in der Nahaufnahme. Was ist passiert?
1: Wir haben viel diskutiert.
0: Okay.
1: Wir haben wahrscheinlich wir sind ein bisschen dem Erfolg nachgerannt und wollten, dass gewisse Sachen vielleicht schneller gehen, dass wir wieder Songs haben, die überall rennen. Und ja, ich glaube, das ist eine normale Geschichte. Wir picken so viel zusammen, das ist eine Beziehung und dann fliegen halt auch mal die Fetzen.
2: Mhm. Ja, absolut, ja.
0: Hat dann auch der Schlagzeuger die Band verlassen?
2: Ne? Genau, ja, genau. Ja, das war natürlich ein Einschnitt. Generell das Jahr war sicher ein Einschnitt, das eben, wie der Max sagt, das sicher normal ist. Also das ist halt in Beziehungen auch so. Dazu natürlich auch dieses Nachrennen vom Erfolg, der Max sagt es richtig, das ist schon etwas, was einen wahnsinnigen Stress und Druck durchaus macht und es kann passieren, dass man sich dabei verliert und das ist bei der Band sicher passiert und wir haben sicher auch nicht immer alles richtig gemacht von Anfang an. Also,
0: ja, was würdest du anders machen heute?
2: Naja, also wenn man denkt, wir haben ein bisschen gehadert, Partyband und so weiter, das ist schon, wir wollten ja eigentlich die coole Rockband sein, die mit den tiefgründigen Botschaften. Und dann auf einmal ist es halt, ich will nur, dass du tanzt, Marie, ne?
0: Auch eine Botschaft.
2: Was auch eine Botschaft ist, eigentlich noch die viel schönere. Aber wie gesagt, wir waren uns da, glaube ich, in uns selber nicht ganz einig, was sind wir eigentlich? Mhm. Und dementsprechend ist es dann auch schwierig für Menschen, dem zu folgen. Also den Song kennt man, aber die Band oft nicht. Der Max sagt sehr schön, wir müssen zwei Sätze sagen und ein bisschen singen können, um die Band zu erklären. Also das ist, wir sind die mit Marie, was denn Marie, ich will nur, dass du tanzt. Also, und dann sind bei vielen Leuten, macht es erst Klick. Und das hat sich auch damit zu tun, dass wir uns in uns nicht ganz sicher werden, wer wollen wir eigentlich sein, nach außen hin.
0: Ja, was ist rausgekommen aus dieser doch eher schwierigen Zeit?
1: Ich glaube, ein Album, das sehr, immer gesagt, sehr experimentell ist, wo man ganz viele verschiedene Richtungen auch hört. Ich glaube, wo jeder ein bisschen probiert hat, sie zu verwirklichen. Und ich glaube, das kann man dort hören.
0: Radikale Optimisten ist der Titel des Albums. Warum radikal, Stein?
2: Ich find, das ist die einzige Form des Optimismus, die Sinn macht und die auch notwendig ist. Ich bin tatsächlich radikaler Optimist. Ich mag diese Wortpaarung auch sehr, weil es gibt, glaube ich, nichts, in dem man radikal sein sollte, außer beim Optimismus. Ich schaue mir die Realität sehr genau an, gehe aber immer davon aus, dass es irgendeine Form der Lösung gibt. Die Lösung heißt aber nicht immer, es wird alles gut, man muss alles irgendwie zusammenhalten, sondern die Lösung heißt einfach oft, okay, ich muss einen Weg finden. Ich muss einen Weg finden, wie ich dann letztendlich dorthin komme. Und den gibt's immer. Das wird oft damit verwechselt, so ein Wald- und Wiesenoptimisten, sage ich, die sich alles schön reden und auf einer rosa Wolke sitzen. Das ist es überhaupt nicht. Also ich bin, ich glaube, sehr, sehr verhaftet in der Realität. Und ich weiß aber, dass es Lösungen gibt.
0: Okay, immer. Also nur Sudern hilft nicht, das wissen wir alle. Aber das, du suderst gar nicht, sondern suchst gleich die Lösung.
2: Genau, nein, du, das mag ich gar nicht. Es ist eigentlich etwas, was niemanden in irgendeiner Form irgendwohin weiterbringt. Okay. Das ist, Sudan hat, bringt nichts und niemand etwas.
0: Max, wie leicht oder schwer das tust
1: stimmt.
0: du dir
1: ich kann
0: damit?
1: Nur sagen, es stimmt. Der Stein ist sudert wirklich wenig.
0: Naja, aber ich weiß nicht, jeder Tag ist nicht gleich und jetzt.
1: Ja, aber was ändert es? Ja. Wie gesagt, man kann immer nur das Beste draus machen.
0: Kann man es lernen noch, deiner Meinung nach, Optimismus? Anders in die Welt, anders
1: was
0: in den Tag
1: lernen kann man
0: reinhauen.
1: Schon, aber ich glaube, es gibt auch den Typ von Mensch, der das nie lernen wird, der immer nur das Negative sieht. Also es ist, glaube ich, schwierig, das komplett umzudrehen, aber ich glaube, dass wir alle relativ radikale Optimisten sind. Ja.

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2: Alle Achtung, heute bei uns auf Radio Niederösterreich in der Nahaufnahme. Die Band, wo man gerne auch wählen kann zwischen Tanzen, Träumen, Lachen, Mitsingen, Party machen, Weinen. Hauptsache Gefühle, oder Stani?
3: Ja, natürlich. Musik ist pure Emotion und Gefühl. Das ist der Grund, warum wir Musik haben.
2: Christian Stani, Max Bieder heute, meine Gäste hier in der Nahaufnahme. Wir haben vorhin natürlich die Marie gehört, euren ganz großen Hit. Hat euch das auch so als Menschen verändert? Ich meine, ihr seid ja auch Familienväter. Ja, Familie, Max hat zwei Töchter, schon erwachsen. Stani, du hast einen Sohn, der ist 14 Jahre.
3: Sehr, sehr jugendlich ist gerade.
2: Alt, muss ich sagen, nicht jung, oder?
3: Ja, aus seiner Sicht alt.
2: Ja, eben, da muss man aufpassen in dem Alter.
4: Die Kinder finden den Vater jetzt eine Spur cooler, seit Marie. Weil sie natürlich schon Erfolg irgendwie schätzen. Mhm. Und ich kann mich noch erinnern, die ersten Konzerte, da habe ich oft gesagt, wollt ihr nicht kommen, nehmt euch eine Freundinnen mit und haben sie gesagt, was sage ich dann? Der Alte auf der Bühne ist mein Vater.
2: Ja, wobei deine Mädels ja mittlerweile erwachsene junge Damen sind. Und dein Sohn, Stani, findet der die Musik noch cool?
3: Naja, nein. Also,
2: oder nicht? Cool oder nicht?
3: Das wäre ja cool oder nicht. Ja, das ist aber nicht. Nein, aber das ist auch ganz normal. Ich weiß, er schätzt es extrem und ich weiß auch, dass er das schon alles mitverfolgt und er ist auch immer erster Hörer bei allem. Das ist halt, liegt in der Natur seines Alters. Er kann es im Moment einfach nicht cool finden. Und also ich muss mir da hin und wieder schon Sachen anhören. Aber ich weiß, tief im Herzen findet er das schon richtig cool. Mhm. Und er schätzt es schon sehr. Wir haben ein sehr, sehr nice Verhältnis miteinander. Das ist schon cool.
2: Wirklich?
3: Ja. Immer schon gewesen. Das war, wir waren, ich war wahnsinnig gern oder bin wahnsinnig gern Vater. Auch von, wie er klein war, mir hat das voll taugt, ihn aufwachsen zu sehen. Und wir haben sehr, sehr viel miteinander gemacht. Wir haben gemeinsam einen Podcast gemacht, einen Minecraft-Podcast. Wir haben Playmobil-Videos gemacht. Also wir haben wirklich viel gemacht, das auch veröffentlicht. Und das hat uns sehr taugt.
2: Das ist schon ein cooler Papa auch, ne?
3: Nein, ich glaube, er schätzt schon. Vor allem, er kriegt ja ein bisschen mit, wie die Eltern der anderen sind. Und da sind wir Frauen, die immer ganz stolz sind und sagen, wir sind schon cooler, gell?
2: Ja, weil nicht alle Eltern sagen, es ist einfach mit einem 14-Jährigen, ne?
3: Natürlich. Und das ist erklärt aber dazu, also ich würde mir mehr Sorgen machen, wenn er komplett angepasst und also wenn er so ein, na, es passt schon. Das.
2: Max, was kann der Stani eindeutig besser als du?
4: Er hat eindeutig die coolere Stimme.
2: Und was kann der Max besser als du, Stani?
3: Auch vieles. Der Max kann also zum einmal mal produzieren, er kennt sich mit den ganzen Knöpfeln aus. Was mich sehr beeindruckt ist, wenn er dann einmal etwas macht und anfängt mit etwas, so wie jetzt gerade Studio umbauen zum Beispiel, dann wird es durchzogen bis zum Letzten. Das ist grandios.
2: Ja, was macht euch so im Privat, im Kleinen glücklich jetzt? So stille Momente, wo kein Applaus ertönt, wo keine Lichter an sind, wo man vielleicht auch nicht fotografiert wird.
3: Ja, also es ist natürlich die Familie, das ist bei vielen so und das ist auch wirklich wichtig, weil eben daheim ist es halt, bin ich genau nichts Besonderes. Also und daheim ist halt alles normal einfach. Da geht es nicht um einen Geschirrspüler und solche Sachen. Also das.
2: Na schon. Ja, eben, würde jetzt deine Frau sagen.
3: Nein, ich meine, da geht es um den Geschirrspüler und solche Sachen. Und halt eben nicht um irgendwas anderes quasi. Und das schätze ich sehr. Also dieses,
2: es erdet, ne?
3: Es erdet total und das braucht man schon. Ja. Und ich glaub, das ist.
2: Wobei du, ich kann mich noch erinnern, wir haben ja schon ein paar Mal gesprochen, du hast gemeint, das Grundthema hinter allem ist ohnehin die Liebe. Auch hinter fettesten Autos, was ich nicht ganz glauben konnte.
3: Also wir haben einen Song, der heißt Du bist bei mir, da geht es eigentlich genau darum und ich bin halt fest davon überzeugt, dass wenn man irgendwann am Ende seines Lebens da liegt, dass man sich dann nur an die Leute erinnert, mit denen man das Leben verbracht hat. Ich kann mir nicht vorstellen, dass man sich dann so festhängt an vielleicht irgendein Ding, das man besessen hat. Ich kann es nicht vorstellen. Ich glaube, es geht letztendlich trotzdem immer um diese Gefühle und um die Liebe. Liebe steht über allem.

0: Am kommenden Freitag stehen Christian Stani und Max Biedorf mit ihrer Band Alle Achtung beim bunten Stadtfest in Wiener Neustadt auf der Bühne. Radio Niederösterreich überträgt dieses Konzert am Samstagabend ab 20 Uhr. Und heute sind sie im persönlichen Gespräch bei mir, nicht an der Gitarre, nicht am Mikrofon, sondern sie haben uns schon erzählt von ihrem Weg, von Erfolgen, auch von Rückschlägen und ihrem Leben hinter der Bühne. Wir haben schon geplaudert, das aktuelle Album trägt den Titel Radikale Optimisten. Na, Stani, du hast gemeint, na, das hat jetzt nichts damit zu tun, sich die Welt schön zu reden, ja, sondern im Gegenteil, fast zu kämpfen, oder? Und eine Lösung zu finden.
1: Ja, Lösung zu finden, ja. Es geht immer nur darum. Ja.
0: Wobei sich viele Menschen auch fast schon ohnmächtig fühlen.
1: Und ich verstehe es auch, also es ist immer so leicht gesagt und es gibt so viele Situationen, wie gesagt, ich komme ja selbst aus einem Bereich mit Menschen mit Behinderungen, die natürlich auch oft in Situationen sind, wo man das so schon leicht sagt, dann sei halt optimistisch und es geht nicht immer, ich weiß, dass das nicht geht. Und das ist auch voll okay. Es gibt da Situationen, da bin ich tatsächlich nicht optimistisch und denke mir, scheiße, es geht alles im Bauch, habe ich. Aber letztendlich geht's dann, das sind Momente. Also für mich die Grundhaltung ist immer, es wird Lösungen geben. Es gibt für alles Lösungen. Und jetzt bin ich doch mit 46 irgendwie an dem Punkt, wo ich gemerkt habe, es gibt wirklich, also ich bin bis jetzt durchgekommen, ich bin noch da. Also habe ich es irgendwie geschafft, dass es immer Lösungen gegeben hat.
0: Aber man muss sich auch bewahren, oder Max? Weil ich meine jetzt auch angesichts der ganzen Nachrichten, die uns da Tag für Tag begleiten.
2: Das schaut alles nicht gut aus, aber trotzdem muss man ans Gewitter ranfliegen, damit man es genau sieht und dann schauen, fliegt man herum, fliegt man höher, fliegt man tiefer.
0: Ihr habt vorhin gemeint, in eurer Band, ihr probiert gerne was aus und da entsteht auch vieles spontan, im Übrigen auch Marie, der große Hit, spontan entstanden, aber trotzdem muss man ein bisschen planen auch in die Zukunft.
1: Jetzt geht es einmal darum, dass wir im Radikal Optimisten sagen, wir spielen viel live, wir haben jetzt eine neue Single rausgebracht und es geht natürlich darum, für uns auch das neu aufzustellen, einmal zu schauen, was macht man jetzt eigentlich als Nächster, was ist eigentlich als Nächste, bringt man jetzt, wir haben natürlich auch eine Schublade voll Songs, die noch nicht veröffentlicht sind.
0: Na, da schon her. Das macht uns jetzt aber schon neugierig.
1: Nein, es gibt vieles, also da gibt es schon. Aber wie gesagt, eben macht man jetzt wieder den nächsten Schritt oder geht man wieder eher zurück zu Marie. Das ist, das wird jetzt in die Zukunft weisen.
2: Wir werden es einfach ausprobieren. Und man wird spüren, wo es passt und wo nicht.
1: Also das sind wir wieder bei. Ich würde gerne ein Country-Album machen. Zum Beispiel. Bin voll da.
0: Gut, also die Kreativität können wir Ihnen nicht absprechen und in eine Schublade lassen Sie sich schon gar nicht stecken.

0: Am kommenden Freitag stehen Christian Stani und Max Biedorf mit ihrer Band Alle Achtung beim bunten Stadtfest in Wiener Neustadt auf der Bühne. Radio Niederösterreich überträgt dieses Konzert dann am Samstagabend ab 20 Uhr. Und heute sind sie im persönlichen Gespräch bei mir, nicht an der Gitarre, nicht am Mikrofon, sondern sie haben uns schon erzählt von ihrem Weg, von Erfolgen, auch von Rückschlägen und ihrem Leben hinter der Bühne. Wir haben schon geplaudert, das aktuelle Album trägt den Titel Radikale Optimisten. Na, Stani, du hast gemeint, na, das hat jetzt nichts damit zu tun, sich die Welt schön zu reden, sondern im Gegenteil, fast zu kämpfen, oder? Und eine Lösung zu finden.
1: Ja, Lösung zu finden. Ja. Es geht immer nur darum. Ja.
0: Wobei sich viele Menschen auch fast schon ohnmächtig fühlen.
1: Und ich verstehe es auch. Also es ist immer so leicht gesagt. Und es gibt so viele Situationen. Wie gesagt, ich komme ja selbst aus einem Bereich mit Menschen mit Behinderungen, die natürlich auch oft in Situationen sind, wo man das so schon leicht sagt, dann sei halt optimistisch. Und es geht nicht immer. Ich weiß, dass es nicht geht. Und das ist auch voll okay. Jetzt bin ich doch mit 46 irgendwie an dem Punkt, wo ich gemerkt habe, es gibt wirklich, also ich bin bis jetzt durchgekommen, ich bin noch da. Also habe ich es irgendwie geschafft, dass es immer Lösungen gegeben hat.
0: Aber man muss sich's auch bewahren, oder, Max? Weil ich meine jetzt auch angesichts der ganzen Nachrichten, die uns da Tag für Tag begleiten.
2: Das schaut alles nicht gut aus, aber trotzdem muss man ans Gewitter reinfliegen, damit man es genau sieht und dann schauen, fliegt man herum, fliegt man höher, fliegt man tiefer.
0: Ihr habt vorhin gemeint, in eurer Band, ihr probiert gerne was aus und da entsteht auch vieles spontan, im Übrigen auch Marie, der große Hit, spontan entstanden, aber trotzdem muss man ein bisschen planen auch in die Zukunft.
1: Ja, jetzt geht es einmal darum, dass wir im Radikale Optimisten einen Song, wir spielen viel live, wir haben jetzt eine neue Single rausgebracht und es geht natürlich darum, für uns auch das neu aufzustellen, einmal zu schauen, was macht man jetzt eigentlich als Nächster, was ist eigentlich als Nächste, bringt man jetzt, wir haben natürlich auch eine Schublade voll Songs, die noch nicht veröffentlicht sind.
0: Na, da schon her. Das macht uns jetzt aber schon neugierig.
1: Nein, es gibt vieles. Also da gibt es schon. Aber wie gesagt, eben macht man jetzt wieder den nächsten Schritt oder geht man wieder eher zurück zu Marie. Das ist, das wird jetzt in die Zukunft weisen.
2: Gibt's? Wir werden es einfach ausprobieren. Und man wird spüren, wo es passt und wo nicht.
1: Also das natürlich auch eine Schublade voll Songs, die noch nicht veröffentlicht sind.
0: Na, da schon her. Das macht uns jetzt aber schon neugierig.
1: Nein, es gibt vieles. Also da gibt es schon. Aber wie gesagt, eben macht man jetzt wieder den nächsten Schritt oder geht man wieder eher zurück zu Marie. Das ist, das wird jetzt in die Zukunft weisen.
2: Gibt's? Wir werden es einfach ausprobieren. Und man wird spüren, wo es passt und wo nicht.
0: Also das sind ist wir wieder
1: ich bei würde gerne Country. Ja.

0: Was ist es für euch, was wirklich zählt im Leben, Max?
1: Es ist sicher Family, gesund sein. Ich bin schon in einem Alter, wo man an sowas schon denkt.
0: Man sieht es ihm auch nicht an, meine Damen.
1: Reisen, ja, ein lässiges Leben, nirgend weh da.
0: Stani, was würdest du sagen, was ist für dich das Wichtigste?
2: Also es ist schon dieses Glück, vor allem sich versuchen, jeden Tag selbst glücklich zu machen. Ich bin fest überzeugt davon, dass das die Rettung der Menschheit ist. Wenn jeder schaut auf sich, dass er so glücklich wie möglich ist, dann tut man halt keinen anderen was. Glückliche Menschen hassen nicht, die fahren nicht in Menschenmengen und so weiter, die zetteln keine Kriege an, das machen keine glücklichen Menschen. Und ich glaube, die Verantwortung hat man schon ein bisschen für sich selber, weil dann ist man in seinem Umfeld für glückliche Menschen quasi.
0: Ja, angeblich ja das Einzige, was sich verdoppelt, wenn man es teilt. Ne?
2: So ist es. Eine also alte Glück, Weisheit. Es geht um Glück und sich selbst einfach jeden Tag versuchen, so glücklich als möglich zu machen.
0: Ja, es war mir eine Freude, euch wieder mal in Niederösterreich begrüßt zu haben bei uns auf Radio Niederösterreich. Christian Stani, Max Bieder, danke fürs Gespräch.
2: Danke für die Einladung, danke vielmals.
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0: der Gemeinde
1: feiert aus dem Pfarrer Kurt Aufner, assistiert von Diakon Willi Jandrischic, die Heilige Messe. Musikalisch gestaltet wird der Gottesdienst vom Gesangsverein Neuberg Pjewaczki Zbor Nowa Gora und einer Instrumentalgruppe der Pfarre. An der Orgel sind Moritz Ekren, Arnold Knorr und Robert Nowakowitsch. Eingangs begrüßt sie Kurator Arnold Bojsic.
2: Ja, einen wunderschönen guten Morgen hier aus Neuberg, Nowa Gora, aus dem schönen Südburgenland. Das Gebiet um Neuberg wurde im 16. Jahrhundert von Kroaten besiedelt und Neuberg selbst wurde 1576 erstmalig urkundlich erwähnt. Aus dem Grund feiern wir als Gemeinde das 450-jährige Bestandsjubiläum in diesem Jahr. 1847 hat die ungarische Statthalterei hier die Pfarre Neuberg errichtet und dem heiligen Johannes dem Täufer Sveti Ivan Krstitel geweiht. Zur Pfarre Neuberg gehört auch der rein deutschsprachige Ortsteil Neuberg-Bergen. Aus dem Grund ist Neuberg eine der wenigen Pfarren, die von vornherein immer zweisprachig gewesen sind. Eine Besonderheit ist der Volksaltar, dessen Altarplatte aus versteinertem Holz ist und von einem rund 224 Millionen Jahre alten Baumstamm aus Arizona, USA stammt. Die Ambo-Platte und auch das Taufbecken sind ebenfalls aus versteinertem Holz. Ja, die Pfarre Neuberg ist seit 450 Jahren zweisprachig und ich hoffe, dass das auch in den nächsten 450 Jahren so bleiben wird. Ja, und nun wünsche ich uns allen einen schönen und besinnlichen Gottesdienst.

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1: Amen.
0: Gospodin s vami.
1: I s Duhom Tvojim.
0: Der Herr sei mit euch.
1: Und mit deinem Geiste.
0: Brüder und Schwestern im Herrn, wo zwei oder drei in meinem Namen versammelt sind, da bin ich mitten unter ihnen. Es ist Jesus Christus, der unsere Gemeinschaft zusammenruft, der unsere Gemeinschaft auch stärkt, ja, der die Mitte unserer Gemeinschaft ist. Immer wenn wir zusammenkommen am Tag der Auferstehung des Herrn, um seiner Auferstehung zu gedenken, die auch unsere Auferstehung sein soll, tun wir das in Gemeinschaft mit der ganzen Kirche. Wo immer Menschen zusammenkommen, um gemeinsam das Wort der Schrift zu hören und das Sakrament der Eucharistie zu feiern, da bildet Jesus Gemeinschaft. Unsere Gemeinschaft geht also immer über unsere Kirchenmauern hinaus, nimmt die mit hinein, die anderswo feiern, besonders aber die Kranken und die, die nicht kommen können und so mit uns feiern. In Jesus Christus sind wir zusammen, sind wir Gemeinschaft. Damit wir diese Gemeinschaft in rechter Weise auch feiern, wollen wir das Schuldbekenntnis sprechen. Was wir gefehlt haben in unserer Liebe, die wir einander immer schulden, wie Paulus es sagt, das wollen wir Jesus Christus hinhalten und um sein Erbarmen bitten. So sprechen wir das Schuldbekenntnis. Ich bekenne Gott, dem Allmächtigen und allen Brüdern und Schwestern, dass ich Gutes unterlassen und Böses getan habe. Ich habe gesündigt in Gedanken, Worten und Werken durch meine Schuld, durch meine Schuld, durch meine große Schuld. Darum bitte ich die selige Jungfrau Maria, alle Engel und Heiligen und euch Brüder und Schwestern, für mich zu beten bei Gott, unserem Herrn. Nachlass, Vergebung und Verzeihung unserer Schuld gewähre uns der barmherzige Herr.
1: Amen.

0: Lesung aus dem Buch Ezechiel. So spricht der Herr: Du Menschensohn, ich habe dich dem Haus Israel als Wächter gegeben. Wenn du ein Wort aus meinem Mund hörst, musst du sie vor mir warnen. Wenn ich zum Schuldigen sage: Schuldiger, du musst sterben. Und wenn du nicht redest, um den Schuldigen vor seinem Weg zu warnen, dann wird dieser Schuldige seiner Sünde wegen sterben. Sein Blut aber fordere ich aus deiner Hand zurück. Du aber, wenn du einen Schuldigen vor seinem Weg gewarnt hast, damit er umkehrt, und er sich nicht abkehrt von seinem Weg, dann wird er seiner Sünde wegen sterben. Du aber hast dein Leben gerettet. Wort des lebendigen Gottes.
1: Dank sei Gott.

In jener Zeit sprach Jesus zu seinen Jüngern: Wenn dein Bruder gegen dich sündigt, dann geh und weise ihn unter vier Augen zurecht. Hört er auf dich, so hast du deinen Bruder zurückgewonnen. Hört er aber nicht auf dich, dann nimm einen oder zwei mit dir, damit die ganze Sache durch die Aussage von zwei oder drei Zeugen entschieden werde. Hört er auf sie nicht, dann sag es der Gemeinde. Hört er aber auf die Gemeinde nicht, dann sei er für dich wie ein Heide oder ein Zöllner. Amen, ich sage euch, alles, was ihr auf Erden binden werdet, das wird auch im Himmel gebunden sein. Und alles, was ihr auf Erden lösen werdet, das wird auch im Himmel gelöst sein. Weiter sage ich euch, was auch immer zwei von euch auf Erden einmütig erbitten, werden sie von meinem himmlischen Vater erhalten. Denn wo zwei oder drei in meinem Namen versammelt sind, da bin ich mitten unter ihnen.

0: Brüder und Schwestern in Christus, in meiner Hand halte ich ein weißes Kästchen, das zwar nicht sonderlich groß ist, ein wenig größer als meine Handfläche, aber dennoch eine große Wirkung hat. Es handelt sich dabei um einen Kohlenmonoxid-Alarmsensor. Er soll Menschen vor einer Vergiftung durch Kohlenmonoxid bewahren, denn dieses Gas kann zum Tod führen, indem es die Sauerstoffaufnahme des menschlichen Organismus verhindert. Stellt das Gerät dieses unsichtbare und geruchlose Gas fest, so schlägt es lauten Alarm. Weil es dazu die Raumluft überwacht, wird es auch als Wächter bezeichnet. Keine Sorge, in unseren Kirchen sind wir dieser Gefahr nicht ausgesetzt, auch nicht durch den Weihrauch. Eher finden Sie solche Alarmsensoren in Heizräumen, denn Kohlenmonoxid entsteht bei der unvollständigen Verbrennung von Holz, Kohle oder Gas, gelegentlich auch bei der Lagerung von Holzpellets. Dieses weiße Kästchen kam mir nicht in den Sinn aufgrund des Weihrauchs, sondern angesichts der Perikope aus dem Prophetenbuch Ezechiel, wo wir gehört haben: So spricht der Herr, du Menschensohn, ich habe dich dem Haus Israel als Wächter gegeben. Es geht bei dieser Bibelstelle freilich nicht um einen digitalen Alarmsensor, sondern um eine menschliche Berufung. Aber auch Ezechiel soll wachen und sein Umfeld auf Gefahren aufmerksam machen. Der Prophet soll im 6. vorchristlichen Jahrhundert Menschen warnen, wenn sie sich von Gottes Geboten abwenden. Die Gefahren davon sind meist unsichtbar und geruchlos, die Folgen aber schwerwiegend. Beim Propheten gilt dabei dasselbe wie im Heizkeller. Wenn der Alarm von uns ignoriert wird, kann man dem Wächter keine Schuld geben. Schlägt der Wächter aber trotz Gefahr nicht an, so verfehlt er seine Aufgabe. Der biblisch-prophetische Wächter leistet zudem aber etwas, was unser kleines weißes Kästchen nicht kann. Das Zeugnis gelebten Glaubens inmitten seines Volkes. Ein Prophet lässt nicht nur Alarmsignale erschallen, sondern er lebt vor, was er von anderen einfordert. Zuweilen wirkt der Prophet Gottes auch zusätzliche Zeichenhandlungen, die seine Sendung unterstreichen, etwa wenn Ezechiel ein Loch in die Stadtmauer schlägt und wie ein Gefangener in die Verbannung geht, um das babylonische Exil anzukünden, so in Ezechiel 12. Unser Pfarrpatron, der heilige Täufer Johannes, führt ebenfalls ein zeichenhaftes Leben. Von außen betrachtet wirkt dies entschieden, ja manchmal sogar radikal. Aber gerade dadurch wird die verkündete Botschaft glaubhaft und für viele erst interessant. Denn obwohl Johannes in der Wüste niemanden geschmeichelt hat, wurde er von vielen Menschen aufgesucht. Weil seine Worte voll göttlicher Wahrheit waren, konnten dadurch auch viele bekehrt und auf Christus vorbereitet werden. Ähnliches lässt sich für alle Propheten feststellen. Der Apostel Paulus lässt uns dieses Tun der Propheten noch tiefer verstehen, wenn er das ganze Gesetz, auf das die Propheten hinweisen, mit dem Liebesgebot zusammenfasst. Paulus spricht bei dieser Liebe aber nicht von einem Gefühl für jemanden oder einem verträumten Blick auf jemanden. Sein Liebesbegriff im altgriechischen Agape bezeichnet ein opferbereites Tun der Liebe. Die Propheten sollen einerseits selbst in der tätigen Liebe sein und auch andere zu dieser Liebe hinführen. Es ist nicht einfach oder dankbar, als Prophet zu wirken, denn gerade sie haben viel an Ablehnung erfahren. Vom Brief des Apostels Paulus an die Korinther aber wissen wir, dass ohne die Liebe ein jegliches Prophetenwort, jede Zeichenhandlung und jedes erbrachte Opfer nichts wäre. Die Liebe hingegen alles erträgt, alles glaubt, alles hofft und allem standhält. Propheten sind ohne diese tätige Liebe also undenkbar. Die Botschaft der Propheten bleibt auch über ihre eigene Zeit hinaus bis zu uns her gültig und will auch uns eine bleibende Mahnung sein. Wir sind aber nicht nur Empfänger von Prophetenworten, sondern bei der Taufe erhielten wir auch die christliche Salbung und wurden zu Gliedern Jesu Christi, der, wie es in der Liturgie der Taufe auch heißt, gesalbter Priester, gesalbter König und gesalbter Prophet ist in Ewigkeit. Mit dieser Salbung und dem heutigen Evangelium gibt uns der Herr die prophetische Aufgabe eines Wächters. Dabei sollen wir im Kleinen große Liebe wirken. Unser Tun soll nicht Anklage oder stetiger Alarmruf sein, sondern Ermutigung. Zunächst unter vier Augen, dann bei Nichtgelingen mit ein oder zwei anderen und schließlich erst durch die Gemeinde. Der Auftrag des Ezechiel wird so auf uns alle Getauften übertragen. Diese Aufgabe ist unbequem für uns selbst und für andere, denn wir müssen dabei unseren eigenen Glauben hinterfragen. Nichts ist schlimmer, als von anderen etwas einzufordern, was man selbst nicht liebt. Und so mancher wird gar nicht zur Umkehr bereit sein, und das spricht der Herr auch deutlich aus. Beides müssen wir realistisch annehmen, um nicht frustriert und lieblos zu werden. Wenn wir aber in dieser Liebe bleiben, erfüllen wir das Gesetz und damit unsere Berufung. Dann schenkt uns der Herr auch seine Gegenwart unter uns. Unsere Bitten finden beim himmlischen Vater Erhörung und wir haben auf andere eine anziehende Glaubwürdigkeit. Vom digitalen Alarmsensor ist der biblische Wächter damit bereits weit entfernt. Selbst ein Update mit künstlicher Intelligenz kann aufopfernde Liebe und die Gemeinschaft mit Christus nicht verstehen. Es bleibt ihr ein unlösbares Rätsel und eine unerfüllbare Aufgabe. Ein anderes Zeichen als dieser Alarmsensor wurde mir jedoch vergangenen Sonntag vor Augen geführt, als unsere Ministranten in feierlicher Zeremonie die Maria Zeller, Wandermutter Gottes, in unsere Kirche getragen haben. Die Gnadenstatue wird in schöner burgenlandkroatischer Tradition ein Jahr lang bei uns beheimatet sein und so manchen Pilger zu uns führen. Die Pfarre hat das Motto auf Maria schauen für dieses Jahr gewählt. Darum habe ich mich entschlossen, den Kohlenmonoxid-Alarmsensor in den Keller zu geben, wo er seiner Aufgabe auch gewachsen ist, heute aber bewusst auf Maria zu schauen. Denn Maria ist das Urbild der Kirche. Sie zeigt auf Jesus und erlangt von Jesus her ihre Bedeutung. Maria hat ihr unvoreingenommenes Ja zum Willen Gottes gesprochen und ist davon nicht zurückgewichen. Maria nimmt uns als ihre Kinder an, wie ihr geliebter Sohn Jesus es vom Kreuz verfügt hat und will uns zu ihm führen. Maria betete bereits mit den Aposteln und sie bittet auch für uns und mit uns. Maria hat ein Herz ganz nach dem Herzen Jesu und ihr unbeflecktes Herz wird schließlich triumphieren, nämlich im Sinn des heutigen Evangeliums, wo andere im Streit nicht über den Tisch gezogen werden und eine Niederlage erfahren, sondern der Bruder und die Schwester zurückgewonnen werden und zu Gott zurückgeführt werden. Maria führt an den Orten ihrer Erscheinungen und Verehrung weltweit Menschen auf Wege des Heils zurück. So ist Maria mehr als ein Zeichen. Und wir verehren sie in der lauretanischen Litanei zu Recht als Mutter der Kirche und Zuflucht der Sünder, als Hilfe der Christen und als Königin der Propheten. In unseren Freuden und in unseren Herausforderungen dürfen wir auf Maria schauen, die Jesus so nahe ist, und sie bitten, Heilige Maria, bitte für uns, Vetter Maria, Molisanas. Amen. Kennen wir unseren Glauben. 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
2: Wir bitten für unseren heiligen Vater, Papst Leo, für unseren Bischof, Egidius, und alle Bischöfe, für unsere Priester, Diakone und Ordensleute. Lass sie ihre Berufung treu leben und dadurch zur Heiligung unserer Tage beitragen.
3: Wir bitten dich, erhöre uns.
2: Wir bitten für die vielen Ehrenamtlichen in unseren Pfarren, Filialgemeinden und Seelsorgeräumen. Lass sie ihre Dienste zur Freude der Menschen und zur Ehre Gottes tun.
3: Wir bitten dich, erhöre uns.
2: Wir bitten dich, insbesondere in diesem Jahr, in welchem unsere Gemeinde ihr 450-jähriges Jubiläum feiert, lass die Menschen weiterhin in Achtsamkeit und Toleranz miteinander leben, unter gegenseitiger Hilfe und Rücksichtsnahme.
3: Wir bitten dich, erhöre uns.
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1: Himmlischer Vater, nimm unsere Bitten gnädig an, jene, die wir vor dir ausgesprochen haben, aber auch jene, die wir in der Stille des Herzens vor deinen heiligen Altar legen. Sei gepriesen durch die Gemeinschaft deiner Kirche, heute, alle Tage und in Ewigkeit.
3: Amen. Amen.

0: Lasset uns beten, Herr unser Gott, du schenkst uns den Frieden und gibst uns die Kraft, dir aufrichtig zu dienen. Lass uns dich mit unseren Gaben ehren und durch die Teilnahme an dem einen Brot und dem einen Kelch eines Sinnes werden, durch Christus unseren Herrn.
1: Amen.
0: Der

Ja, du bist heilig, großer Gott, und alle deine Werke verkünden dein Lob. Denn durch deinen Sohn, unseren Herrn Jesus Christus, und in der Kraft des Heiligen Geistes erfüllst du die ganze Schöpfung mit Leben und Gnade. Bis ans Ende der Zeiten versammelst du dir ein Volk, damit deinem Namen das reine Opfer dargebracht werde, vom Aufgang der Sonne bis zum Untergang. Darum kommen wir vor dein Angesicht und feiern in Gemeinschaft mit der ganzen Kirche den ersten Tag der Woche als den Tag, an dem Christus von den Toten erstanden ist. Durch ihn, den du zu deiner Rechten erhöht hast, bitten wir dich, allmächtiger Gott. 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

0: Geheimnis des Glaubens.
1: Deinen Tod, o Herr, verkünden wir und deine Auferstehung preisen wir, bis du kommst in Herrlichkeit.
2: Darum, gütiger Vater, feiern wir das Gedächtnis deines Sohnes. Wir verkünden sein heilbringendes Leiden, seine glorreiche Auferstehung und Himmelfahrt und erwarten seine Wiederkunft. So bringen wir dir mit Lob und Dank dieses heilige und lebendige Opfer dar. Schau gütig auf die Gabe deiner Kirche, denn sie stellt dir das Lamm vor Augen, das geopfert wurde und uns nach deinem Willen mit dir versöhnt hat. Stärke uns durch den Leib und das Blut deines Sohnes und erfülle uns mit seinem Heiligen Geist, damit wir ein Leib und ein Geist werden in Christus. Er mache uns auf immer zu einer Gabe, die dir wohlgefällt, damit wir das verheißene Erbe erlangen, mit deinen Auserwählten, mit der seligen Jungfrau und Gottesmutter Maria, dem heiligen Josef, ihrem Bräutigam, mit deinen Aposteln und Märtyrern, dem heiligen Täufer Johannes und mit allen Heiligen, auf deren Fürsprache wir vertrauen. Barmherziger Gott, wir bitten dich, dieses Opfer unserer Versöhnung bringe der ganzen Welt Frieden und Heil. Beschütze deine Kirche auf ihrem Weg durch die Zeit und stärke sie im Glauben und in der Liebe. Deinen Diener, unseren Papst Leo, unseren Bischof Egidius und die Gemeinschaft der Bischöfe, unsere Priester und Diakone, alle, die zu einem Dienst in deiner Kirche bestellt sind und das ganze Volk deiner erlöst. Erhöre, gütiger Vater, die Gebete der hier versammelten Gläubigen und führe zu dir auch alle deine Söhne und Töchter, die noch fern sind von dir. Erbarme dich unserer verstorbenen Brüder und Schwestern und aller, die in deiner Gnade aus dieser Welt geschieden sind. Nimm sie auf in deine Herrlichkeit und mit ihnen lass auch uns, wie du verheißen hast, zu Tische sitzen in deinem Reich. Darum bitten wir dich durch unseren Herrn Jesus Christus, denn durch ihn schenkst du der Welt alle guten Gaben.

0: Der Herr hat zu seinen Aposteln gesagt, Frieden hinterlasse ich euch, meinen Frieden gebe ich euch. Deshalb bitten wir ihn, Herr Jesus Christus, schau nicht auf unsere Sünden, sondern auf den Glauben deiner Kirche und schenke ihr nach deinem Willen Einheit und Frieden. Der Friede des Herrn sei alle Zeit mit euch.
1: Und mit deinem Geiste.
2: Schenkt einander ein Zeichen des Friedens und der Versöhnung. 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

0: Seht das Lamm Gottes, das hinwegnimmt die Sünde der Welt.
1: Herr, ich bin nicht würdig, dass du eingehst unter meinem Dach, aber sprich mein Wort, so lebt meine Seele gesund.
0: Kostet und seht, wie gütig der Herr ist.

0: Lasset uns beten. Herr unser Gott, in deinem Wort und Sakrament gibst du uns Nahrung und Liebe. Lass uns durch diese große Gaben in der Liebe wachsen und zur ewigen Gemeinschaft mit deinem Sohn gelangen, der mit dir lebt und herrscht in alle Ewigkeit.
1: Amen.
0: Ende dieser heiligen Messe gilt es, Dank zu sagen. Als Christen gilt unser erster Dank immer dem dreifaltigen Gott, der uns ins Leben gerufen hat und so reich beschenkt und überreich beschenkt und durch den auch viel Gutes gewirkt werden kann. Danke mag ich ganz speziell sagen allen, die vorbereitet, mitgestaltet haben, auch noch nachbereiten, ob man es gesehen oder gehört hat oder ob es auch unsichtbar und unhörbar im Hintergrund war. Vergelt's Gott, reich beschenkt und überreich beschenkt und durch den auch viel Gutes gewirkt werden kann. Danke mag ich ganz speziell sagen allen, die vorbereitet, mitgestaltet haben, auch noch nachbereiten, ob man es gesehen oder gehört hat oder ob es auch unsichtbar und unhörbar im Hintergrund war. Vergelt's Gott, stellvertretend mag ich diesen Dank

0: Welt, für die Schöpfung bitten und auch in uns möge das Gute wachsen und groß werden. Der Herr sei mit euch
1: und mit deinem Geist.
0: Gott, dir allmächtige Vater, segne euch und schenke euch gedeihliches Wetter. Erhalte Blitz, Hagel und jedes Unheil von euch fern.
1: Amen.
0: Er segne die Felder, die Gärten und den Wald und schenke euch die

0: durch die Kräfte der Natur und die Mühe des Menschen gewachsen ist.
1: Amen.
0: Das gewähre euch auf die Fürsprache der seligen Jungfrau und Gottesmutter Maria, unserer lieben Frau von Maria Zell und des heiligen Täufers Johannes.

0: Im Programm der ORF-Regionalradios und auf ORF3 übertrugen wir die katholische Messfeier in deutscher und kroatischer Sprache aus der Pfarre Neuberg, Nova Gora im südlichen Burgenland. Mit der Gemeinde feierten Pfarrer Kurt Aufner und Diakon Willi Jandrischitsch die Heilige Messe. Musikalisch gestaltet wurde der Gottesdienst vom Gesangsverein Neuberg Pjevački zbor Nova Gora und einer Instrumentalgruppe der Pfarre. An der Orgel waren Moritz Ekren, Robert Novakovic und Arnold Knorr, der auch den Gesangsverein geleitet hat. Tontechnik Markus Wild, Peter Keinrath und Andreas Treit, Leitung der Übertragung Roman Stipschitz. Sie haben jetzt die Möglichkeit zu einem Gespräch mit Pfarrer Kurt Aufner. Anrufer aus Österreich und Deutschland wählen bitte die Nummer 0800 100 2260. Ich wiederhole 0800 100 2260. Für Anrufer aus der Schweiz steht die Nummer 0800 100 226.
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2: Es ist 11 Uhr, am Mikrofon ist Niklas Varga. Die Finanzierung der Universitäten für die Jahre 2028 bis 2030 muss bis Ende Oktober feststehen. Gegen den Erstentwurf des Wissenschaftsministeriums, der massive Kürzungen vorgesehen hat, ist protestiert worden. Nun wird wieder verhandelt, berichtet Saskia Wienenboss.
3: Reformen sind notwendig, da sind sich Wissenschaftsministerium und Universitätenkonferenz einig. Die Unico hat dazu einen Strukturplan vorgelegt. Wissenschaftsministerin Eva-Maria Holzleitner, SPÖ, sieht zusätzlich Direktorinnen und Rektoren in der Verantwortung.
4: Jeder Rektor, jede Rektorin kennt das eigene Haus am besten, weiß, wo liegen die genauen Exzellenzen, wo liegen die großen Qualitäten und die weiterhin zu stärken, Profile zu schärfen, um das geht es jetzt ganz, ganz konkret.
3: Peter Riedler, Rektor der Universität Graz, meint, man gehe jetzt schon sehr verantwortungsvoll mit den Budgets um.
5: Wir wissen auch, dass wir wie alle in der Republik sparen müssen, dass wir Effizienzen steigern müssen. Das wird nur nicht so kurzfristig gehen und das wird auch nicht gehen ohne harte Einschnitte.
3: So seien Reformen laut Unico kein Ersatz für eine ausreichende Unifinanzierung.
2: Wegen des Ausbruchs des indonesischen Vulkans Anak Krakatau sind 5 Flughäfen geschlossen worden. Hunderte, auch internationale Flüge am Hauptflughafen von Jakarta sind betroffen. Die Sperre ist notwendig, weil laut Luftfahrtbehörde Vulkanasche die Triebwerke beschädigen kann. Die Aschewolke hat mittlerweile eine Höhe von bis zu 15.000 Metern erreicht. Die Feuerwehr Traiskirchen hat gestern zahlreiche Fische vor dem Erstickungstod gerettet.

0: Einer Frau ist aufgefallen, dass aus noch unklarer Ursache das Flussbett des Mühlbachs fast komplett ausgetrocknet gewesen ist. Die alarmierte Feuerwehr hat daraufhin 1000 Liter Frischwasser in das Bachbett eingeleitet. Zeitgleich ist der Fischereiverband informiert worden, der die weiteren Rettungsmaßnahmen übernommen hat. Zum Sport. Österreichs Radprofi Felix Gall sorgt bei der Vuelta, der Spanien-Rundfahrt, weiter für Schlagzeilen. Der Osttiroler hat sich in der Gesamtwertung auf Rang 2 verbessert, Gerhard Prohaska.
1: Ja, nur im Spanier Enric Maas beißt sich der 28-Jährige im Moment noch die Zähne aus, aber den bisherigen Zweiten, den Slowenien Roglic, hat er am gestrigen Schlussanstieg abgeschüttelt und damit liegt Felix Gall bereits auf Rang 2.
2: Ja, I'm super happy that I could gain a few seconds in the final and yeah, that the shape is there.
1: 7 Etappen bleiben jetzt noch, um dem Spanier Maas das rote Trikot zu entreißen, aber der 31-Jährige zeigt im Moment keine Schwächen.
2: Seems to be managing the red jersey well.
1: Und die heutige Etappe wurde wegen der Hitzewelle in Südspanien mit Temperaturen von bis zu 42 Grad massiv verkürzt. 110 Kilometer sind es mit Ziel in Córdoba.
0: Und wir schauen damit weiter zum Radio Niederösterreich Wetter. Mit viel Sonne geht's heute durch den letzten Ferientag. Dazu gibt's etwas Wind. Die Temperaturen, die steigen aber auf bis zu 27 Grad. Auch morgen zum Schulbeginn wird's sehr sommerlich. Es gibt nur vereinzelt Wolken und die Temperaturen steigen auf bis zu 29 Grad. Ein Blick auf die aktuellen Werte. In Wiener Neustadt messen wir 21 Grad. In Wien, St. Pölten, Gänserndorf und Wieselburg hat's 20 Grad. Und etwas frischer ist es noch bei Ihnen in Zwettl. Mit 18 Grad. 11.03 Uhr ist es. 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Wir begleiten Sie auf Ihrem Weg durch den Sonntag und Sie kommen gut durch. Es sind uns keine Störungen gemeldet worden. Gute Fahrt.

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1: Der Kirtag, im Besonderen die Musi zum Kirtag, wird heute diese Frühschoppenstunde bestimmen. Herzlich willkommen zu diesem Frühschoppen aus dem ORF-Landesstudio Steiermark, in dem wir musikalisch aus dem Vollen schöpfen wollen. Die Bad Gleichenberger Musikanten werden anfangen mit dem Stickel Auf zum Frühschoppen, und genauso, so gehen wir es jetzt an.

die legendären Pignitterbuben mit der steirischen Kirtogspolka waren das. Es gibt sie ja unterschiedlichst ausgeprägt, wie wir wissen, die Kirtoge. Von fast unbemerkt bis hin zu unüberschaubar groß. Von ein paar T-Shirtl und Bankerl neben der Kirchen bis hin zu riesigen Festhallen mit Platz für viele tausend Menschen. Das Zusammensitzen und Feiern steht dabei im Kern mit kulinarischen Köstlichkeiten und Musi. Für die Musi sorgen natürlich die Musikanten, für das andere, zumindest früher mal, der Wirt. Und das haben die Musikanten schon immer zu schätzen gewusst. Und das zeigt sich ja in den vielen Stickeln, die einem Wirt gewidmet sind. Und da geht's jetzt zum Kronenwirt einmal mit der Kreizjoch-Musi. Wir kommen weit um und um in dieser Stunde. Werden's hören.

wir haben keinen Wein. Naja, es ist ja vielleicht eh noch ein bisschen früh dafür, die original Oberkrainerwand ist. Und davor haben wir Wirtshausduft geschnuppert mit der steirischen Kirtagsmusi. Der Wein, ja, es kann natürlich von allem zu viel geben, wie wir wissen. Der Hans auf der Vogelwiese hat, wie es ausschaut, auch ein bisschen zu viel erwischt, von was auch immer. Da ist jetzt der Sechser gespannt.

die Lechnerbuben mit dem Oberkrennerstickel beim Trachtenfest. Und ich wünsche Ihnen, Sie haben die Gelegenheit gehabt, ordentlich um mit dran. Davor haben wir die originalfidelen Krieglacher gehört mit dem Weißbrocherstickel Schützenfest. Ja, sicher. Hat jeder Verein auch sein eigenes Standl bei uns am Kirchtag da im Radio. Und mit der Schützenfreudpolka von den Wettersturm-Musikanten verabschieden wir uns jetzt vom Standl der Schützen. Ziehen weiter zu jenem der Feuerwehr, wo die Pignitterbuben die steirische Feuerwehrpolka aufspielen werden.

Das war wieder das Sechsergespann, diesmal mit dem Ringelspülwalzer. Wir sind also am Rummelplatz angekommen und wissen Sie was, wir kaufen uns jetzt eine Karten und steigen wir alle zu.

Schönes Ringelspiel. In ungewohnter Lackierung, könnte man sagen. Die geriffenen Buben haben wir da gehört mit dem Werner Lehrt. Einer der bekanntesten Kirtage im Starrland ist der Eicherkirtag. Und die Moosbrugger Musi, die von dort stammt, hat da ein Stück gerichtet, das da jetzt heißt Eicherkirtag. Freuen wir uns drauf.

die Goldtropfmuse mit dem Zweiherzl-Bayerischen. Das gehört natürlich auch dazu. Wie viele Beziehungen haben an einem Kirtag ihren Beginn gehabt? Manche wurden ausgerechnet da vielleicht beendet. Wer weiß es schon. Wir bleiben aber beim schönen Anfang und da können Blumen nie verkehrt sein. Die steirische Kirtagsmuse mit einem Rosenwalzer.

0: Die Trachtenkapelle Mönchwald war das mit der Herzschmerzpolka. Nicht traurig sein. Nächstes Jahr ist er wieder Kirtok. Wenn er nur schon vorbei wäre, auch solche Empfindungen kann es geben am Kirtok. Die Mundartdichterin Elfi Groß, die weiß da jetzt darüber zu erzählen.
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Das war noch einmal die Moosbrugger Mosi mit dem Stickel beim Hans in der Stumm. So, meine lieben Herrschaften, einmal können wir noch umdrehen in dieser Frühschoppenstunde, bevor das Bratl, das Schnitzel, das Händel oder die Hirseleibchen auf den Tisch kommen. Und falls dabei die Kölnerin kommt, innahmert bitte das Schnitzel.

Das waren noch einmal die Lechnerbuben. Bauernrosen hat der Stickel geheißen. Damit geht diese Frühschoppenstunde von Radio Steiermark zu Ende. Nächste Woche sind wir mit unserem Radio Steiermark Frühschoppen in Lebring beim Gardimarkt zu Gast. Da wird sie dann Pauli Prattes durch die Stunde begleiten. Wir fahren zum Schluss jetzt noch einmal mit einem Vorgeschäft quasi zum Mittagstisch zu, wie alles einsteigen. Bei den Alpenoberkreinern sage ich nur noch, Pauli Reichert sagt danke fürs Mit dabei sein. Mahlzeit und haben Sie noch einen angenehmen Sonntag.

0: Im Walgau in Vorarlberg befindet sich die Gemeinde Satteins. Das Gemeindegebiet wurde bereits vor Christi Geburt besiedelt und schon im 9. Jahrhundert wurde Satteins erstmals urkundlich erwähnt. Die heutige Pfarrkirche zum heiligen Georg ist allerdings erst etwa 200 Jahre alt. Nach aktuellem Forschungsstand wurden die Pläne des Kirchenbaus wohl irrtümlich Alois Negrelli, dem Konstrukteur des Suezkanals, zugeschrieben.
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2: Die Wahl in Sachsen-Anhalt läuft. Die rechte AfD könnte erstmals in eine Landesregierung kommen. Mangel an Sonderpädagogen in Niederösterreich schulden. Nur die Hälfte hat eine entsprechende Spezialisierung. Und viel Sonne bringt das Wetter zum Ferienende. Am Mikrofon ist Niklas Wager. Schöne Mittagsstunde. Es ist der Tag der Entscheidung in Sachsen-Anhalt. Ganz Deutschland blickt gebannt in das kleine ostdeutsche Bundesland. Denn in Umfragen ist die AfD zuletzt bei über 40% gelegen. Die Partei, die in Sachsen-Anhalt als rechtsextremistisch eingestuft wird, könnte zum ersten Mal in einem Bundesland regieren. In Deutschland ist für uns Maria Knips-Witting.
3: Der Wahlkampf ist vorbei. Jetzt fällt die Entscheidung. Die Wahl polarisiert. Das merkt man auch auf der Straße.
4: Gemischte, ich fühle es auch mal so. Freundschaften sind auseinandergegangen jetzt deswegen.
5: Viele orientieren sich auf die eine Seite, man kriegt es ja überall in Medien mit. Viele wollen es auch gerne so halten, wie es bisher gewesen ist.
6: Angespannt oder auch nicht angespannt, man wird sehen, wie das ist. AfD ist ja momentan oben drauf. Ob das denn nach der Wahl noch so ist, wir werden sehen.
3: Gestern haben mehrere tausend Menschen in Magdeburg gegen die AfD demonstriert. Die Polizei hat die Sicherheit

0: Sicherheitsvorkehrungen rund um die Wahllokale verschärft. Bis 18 Uhr wird in Sachsen-Anhalt noch gewählt. Dann gibt es erste Zahlen.
1: Am Flughafen der indonesischen Hauptstadt Jakarta sind wegen eines Vulkanausbruchs mehr als 300 Flüge gestrichen worden, darunter zahlreiche internationale Verbindungen. Grund ist laut der Luftfahrtbehörde Vulkanasche, die Triebwerke beschädigen kann. Die Aschewolke hat mittlerweile eine Höhe von bis zu 15.000 Metern erreicht, Raffaella Steinbach.
2: Am Flughafen von Jakarta sind viele gestrandete Passagiere zu sehen. Tausende Menschen sind von den Flugstornierungen betroffen. Diese Frau beschwert sich, dass sie viel zu spät informiert wurde und sie nun umsonst zum Flughafen gekommen ist. Der Vulkan Krakatau war am Freitag ausgebrochen. Seitdem spuckt er eine riesige Aschewolke aus. Die indonesischen Behörden haben die Bevölkerung aufgerufen, Masken und Augenschutz zu tragen und Aktivitäten im Freien zu reduzieren. Der Vulkan liegt zwischen Java und Sumatra auf dem pazifischen Feuerring, wo es häufig zu Erdbeben und Vulkanausbrüchen kommt. In dem südostasiatischen Inselstaat gibt es etwa 130 aktive Vulkane, mehr als in jedem anderen Land der Welt.
1: Für den Ausbau der Kindergärten und die Sprachförderung stellt der Bund den Ländern rund 270 Millionen Euro im Jahr zur Verfügung. Die Länder holen diese Mittel aber nur teilweise ab. Im Schuljahr 2024/25 sind es nur etwa 65% gewesen. Das geht aus einer Anfragebeantwortung des Bildungsministeriums an die Grünen hervor, Viktoria Waldhäusl.
3: Rund 68 Millionen Euro haben die Länder zuletzt liegen gelassen, die ihnen der Bund für den Ausbau und die Sprachförderung in Kindergärten zur Verfügung gestellt hätte. Damit bleiben rund 35% der Gelder ungenutzt, wobei es zwischen den Ländern große Unterschiede gibt. Während Vorarlberg und Niederösterreich die finanzielle Unterstützung für das Schuljahr 2024/25 fast vollständig ausgeschöpft haben, hat die Steiermark nur etwa ein Viertel der Gelder genutzt, das Burgenland rund zwei Drittel und Kärnten etwas weniger als die Hälfte. Kritik kommt von den Grünen, die eine entsprechende Anfrage an das Bildungsministerium gestellt haben. Mit dem Geld hätten mehr als 500 Sprachförderkräfte oder anderes Fachpersonal angestellt werden können, heißt es.
1: Vom Kindergarten jetzt in die Schule. Morgen beginnt da ja in Niederösterreich das neue Schuljahr. Dabei gibt es eine gute und eine schlechte Nachricht. Die gute, alle Lehrstellen konnten für das kommende Jahr besetzt werden. Die schlechte Nachricht, in der Sonderpädagogik müssen zum Teil fachfremde Lehrkräfte unterrichten. Michelle Kreuzer und Laura Puska berichten.
4: Für das kommende Schuljahr können die Stellen in der Sonderpädagogik voraussichtlich besetzt werden, jedoch zur Hälfte durch Lehrkräfte ohne entsprechende Spezialisierung. Denn einen eigenständigen Lehrgang zur Sonderpädagogik gibt es nicht mehr. Stattdessen gibt es ein Modul. Laut Bildungslandesrätin Christiane Teschel-Hofmeister von der ÖVP brauchen Kinder mit sonderpädagogischem Förderbedarf aber bestens ausgebildete Fachkräfte. Sie fordert daher eine Wiedereinführung des Lehrgangs. Teschel-Hofmeister kritisiert auch, dass der Bund nur etwa 2,7% der rund 5% an Kindern mit sonderpädagogischem Förderbedarf finanziert. Das Ministerium verweist darauf, dass die Quote gesetzlich festgelegt ist und zwischen Bund und Ländern verhandelt werden kann. Außerdem liege der tatsächliche Anteil an den betroffenen Pflichtschulen bei rund 4%.
1: Trotz vereinzelter Regenschauer sind die Pegel vieler Flüsse und Bäche in Niederösterreich nach wie vor niedrig. In Traiskirchen im Bezirk Baden musste die Feuerwehr deshalb gestern Fische aus dem fast ausgetrockneten Mühlbach retten, Stefan Schwarzwaldseiler.
5: Dutzende Fische haben im fast vollständig ausgetrockneten Mühlbach gestern Nachmittag hektisch hin und her geschlagen. Einige sind schon verendet gewesen. Eine aufmerksame Frau hat das bemerkt und die Feuerwehr gerufen. Die hat als Sofortmaßnahme mehrere 1000 Liter Frischwasser ins Bachbett gepumpt, um den Sauerstoffgehalt anzuheben und den Wasserstand kurzfristig zu sichern. Parallel dazu hat der Fischereiverband die verbliebenen Tiere abgefischt und umgesiedelt. Dadurch konnten Dutzende Fische gerettet werden.
1: Und wir schauen damit weiter zum Wetter. Sehr sommerlich geht es durch den Sonntagnachmittag, Clemens Krautzer.
6: Viel Sonne bei uns in Niederösterreich. Nur stellenweise ziehen ein paar Wolkenfelder durch, vor allem im Waldviertel und Mostviertel. Die höchsten Temperaturen, die liegen heute zwischen 21 und 26 Grad. Derzeit haben wir in Wiener Neustadt 24, St. Pölten und Amstetten 22 Grad, in Poisdorf 21 und in Zwettl 20 Grad. Schauen wir uns den Rest von Österreich an. Klagenfurt hat 25 Grad, in Innsbruck 24, 23 23 in Wien, Linz und Graz, 22 in Eisenstadt und mit 21 Grad in Bregenz und Salzburg derzeit unter Anführungszeichen am frischesten von den Landeshauptstädten. Heute Nacht, in der Nacht bleibt sternenklar, es wird auch frisch bei uns in Niederösterreich. Die Temperaturen sinken auf 15 bis 8 Grad. Im Waldviertel kann es stellenweise noch kälter werden und hier bilden sich auch ein paar Nebelschwaden. Morgen am Montag zum Schulstart wird es weiter sommerlich. Viel Sonne, ein paar Wolken am Nachmittag und sehr warm mit Höchstwerten von 24 bis 29 Grad. Das ist der schnellste Verkehrsservice im Land. Sie hören Radio Niederösterreich und alles frei auf den Straßen. Sie kommen gut voran. Wenn Sie was entdeckt haben, dann sagen Sie uns gerne Bescheid. Stern 300, das ist die Nummer zu unserer Verkehrsredaktion.
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6: Andreas Gabalier ist zurück aus seiner Auszeit und hat ein neues Album mitgebracht. Da hören wir gleich gemeinsam rein. Davor noch Song Contest Erinnerungen an die 80er. Gary Lux gibt's gleich, auch Jimmy Cliff, der sorgt für die Sommerstimmung heute am Sonntag. Dann gibt's noch Mike and the Mechanics mit Over My Shoulder und jetzt geht's los mit Miss Diana Ross, Upside Down, das sind die größten Hits aller Zeiten. Einen angenehmen Sonntagnachmittag.

Summer Vibes hier auf Radio Niederösterreich am Sonntagnachmittag. Einen angenehmen. Schönes Wochenende. Volksrock'n'Roller Andreas Gabalier, Verzeihung, hat ein neues Album im Gepäck. Handwerk heißt es und er feiert damit das 10-jährige Jubiläum des erfolgreichen MTV Unplugged Albums. Da sind neue Songs drauf, aber auch bekannte Titel quasi im neuen Gewand. Wir hören jetzt das Lied Meine Liebe bleibt. Viel Spaß mit Andreas Gabalier auf Radio Niederösterreich.

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1: Alles frei auf den Straßen, das ist Radio Niederösterreich mit dem Wochenendwetter. Viel Sonne bei uns im Land, nur stellenweise ziehen ein paar Wolken durch. Die höchsten Temperaturen liegen zwischen angenehmen 21 und 26 Grad. Heute in der Nacht bleibt sternenklar, es wird frisch, die Temperaturen gehen runter auf 15 bis 8 Grad. Im Waldviertel kann es stellenweise ein bisschen kälter werden. Morgen am Montag, der erste Schultag, weiter sehr sommerlich, viel Sonne, ein paar Wolken am Nachmittag. Und sehr warm mit Höchstwerten von 24 bis 29 Grad. Der Pina Colada Song, danach habe ich Frauen Senior, die für Sie. Und dann sprechen wir ja Vespa-Fans an. Bleiben Sie unbedingt dran, weil da gibt es ein schönes Jubiläum bei uns.

0: Ohren auf und Gänsehaut verspüren. Was für ein Klang, das klingt natürlich nach Vespa und hört sich gleich nach italienischem Lebensgefühl an. Und das liebt der Peter Wirth seit 62 Jahren. Der gebürtige Waldviertler ist Vespa-Fan und genauso wie die Vespa heuer 80 Jahre alt geworden. Gefeiert wurde gemeinsam und wo? Natürlich in Bella Roma.
1: Vespa ist Lebensgefühl und Glücksgefühl pur. Man sieht es auch daran, dass wenn man mit der Vespa durch die Gegend fährt, dass die Leute stehen bleiben und ein Lächeln haben und applaudieren.
2: Freiheit auf zwei Rädern. Peter Wirth düst mit seiner orangefarbenen Vespa am liebsten durch den Wienerwald. Seine GTR aus dem Jahr 1967 ist bereits seine dritte Vespa.
1: Diesbezüglich versuche ich, das alte Ding auf einem historischen Level zu halten. Sie ist Originallack und ich hoffe, dass ich sie auch demnächst als historisches Fahrzeug in Österreich anmelden kann.
2: Seit 25 Jahren sind die beiden unzertrennlich und auf vielen internationalen Vespa-Treffen unterwegs. Portugal, Schweiz, Ungarn, die Vespa wird Huckepack genommen und auf einen Anhänger geladen.
1: Bei einem alten Ding wie diese geht immer irgendwas kaputt und ja, die Schrauberei unterwegs. Erstens hat man die Ersatzteile nicht mit, die wollten wir uns ersparen.
2: So kommen die beiden heuer auch nach Rom. 25.000 Vespa-Fans feiern den 80. Geburtstag des legendären Motorrollers. Im April 1946 wird die Vespa in Italien zum Patent angemeldet. Im selben Monat wird Peter Wirth in Gmünd geboren.
1: Und irgendwann habe ich meinen Banner verteilt, meinen 80er Banner, wo die Leute dann gewusst haben, dass auch ich 80 Geburtstag habe. Und dann hat einer angefangen, Auguri zu singen, Tante Auguri, und dann waren es wahrscheinlich 15.000 Vespistis, die für mich gesungen haben. Der Hit überhaupt.
2: Mittlerweile hat der 80-jährige Vespa Freunde auf der ganzen Welt und ist sogar Ehrenmitglied im Vespa-Club in Venedig.
1: Das hält jung. Ja, und ich hoffe, dass ich noch wirklich viele, viele Jahre auf meiner Vespa durch die Gegend sausen kann.
2: Und das unfallfrei, wie auch schon in den vergangenen 62 Jahren.
0: Ein Traum. Italienisches Lebensgefühl verbreitet der Peter Wirth auch heute am Abend in der Fernsehsendung Niederösterreich, heute ab 19 Uhr in ORF 2. Genießen Sie den Sonnenschein, genießen Sie die Musik mit Radio Niederösterreich am Sonntagnachmittag.

Das ist Radio Niederösterreich, kurz nach 12:45 am Sonntagnachmittag. Und da ist uns aus Wien etwas gemeldet worden. Auf der Brigittenauer Brücke in der Auffahrt auf die A22 Richtung Stockerau gibt es Arbeit nach einem Unfall. Vorbeifahren geht langsam. Auf der A22 ist in diesem Bereich die rechte Fahrspur gesperrt. Gute Fahrt weiterhin.

0: Billy Joel hier bei uns auf Radio Niederösterreich. Das Wichtigste aus Niederösterreich, Österreich und der Welt. Jetzt mit Petra Ottitsch. Es ist 13 Uhr.
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2: Nach ihrem Treffen mit Kreml-Chef Putin in Moskau reisen die US-Unterhändler heute erstmals nach Kiew. Dort will sie Präsident Selenskyj empfangen. Der Besuch soll im Schutz einer örtlich begrenzten Waffenruhe stattfinden. Raffaela Steinbach berichtet.
3: Sowohl Russland als auch die Ukraine haben verkündet, 3 Tage lang die jeweiligen Hauptstädte nicht anzugreifen, um die Gespräche mit den US-Vermittlern zu ermöglichen. Wie der Besuch von Steve Witkoff und Jared Kushner in Kiew zeigt, ablaufen soll, ist nicht bekannt. Jedenfalls ist es ihr erster Besuch in der ukrainischen Hauptstadt. Zuvor hatten die beiden etwa 3 Stunden lang in Moskau mit Kreml-Chef Putin über Wege zur Beendigung des Ukraine-Krieges beraten. Über die Inhalte des Gesprächs weiß man nur wenig. Der Kreml hatte das Treffen im Anschluss als nützlich und konstruktiv bewertet. US-Präsident Donald Trump sprach im Vorfeld von einem neuen US-Friedensplan. Auch dazu sind noch keine Details bekannt.
2: Im deutschen Bundesland Sachsen-Anhalt haben seit der Früh die Wahllokale für eine womöglich richtungsweisende Landtagswahl geöffnet. Bis 18 Uhr können knapp 1,7 Millionen Menschen über einen neuen Landtag abstimmen. Das Ergebnis wird mit Spannung erwartet, denn die in dem Bundesland vom Verfassungsschutz als gesichert rechtsextrem eingestufte AfD hat laut Umfragen erstmals die Aussicht auf eine absolute Mehrheit. Die Feuerwehr in St. Pölten ist gestern mit einem aufwendigen Brand eines Wohnhauses konfrontiert gewesen. Das Feuer hatte sich von einem Kunststoffbehälter über die Fassade bis zum Dach ausgebreitet. Dabei schien der Brand zunächst schon unter Kontrolle. Papageien mitten in einem Wald in Oberösterreich. Bei Schlatt im Bezirk Vöcklabruck ist offenbar ein ganzes Papageiengelege ausgesetzt worden. Tierschützer sind jetzt auf Papageienfang und bitten die Bevölkerung um Mithilfe, Daniela Dalke.
4: Ein Papagei zwischen Nadelbäumen. Diesen exotischen Anblick meldet eine Radfahrerin vor 3 Tagen, als sie an der Ager mit dem Rad unterwegs ist. Sie hat sich nicht getäuscht. Mittlerweile werden die bunten Vögel in leuchtend Rot und Grün immer wieder gesichtet. Die Tierrettung konnte bisher 3 Tiere einfangen. Vermutet wird, dass weitere 5 Papageien entlang der Ager zwischen Schlatt und Lambach unterwegs sind. Für sie wird es mit sinkenden Temperaturen gefährlich. Wer einen der Papageien sieht oder hört, soll ein Foto machen, den genauen Standort festhalten und die Tierrettung verständigen. Die Polizei ermittelt, wer die Papageien einfach im Wald ausgesetzt hat.
2: Der letzte Ferientag ist sommerlich und angenehm. Clemens Krautzer mit dem Radio Niederösterreich Wochenendwetter.
0: Kann man sich noch einmal ein Eis holen oder den Grill anwerfen, Radfahren oder einfach nur eine Runde spazieren gehen, bevor es dann morgen wieder losgeht. Die Temperatur derzeit sehr angenehm. Krems und Gumpolskirchen 24 Grad. In St. Pölten, Weidhofen an der Ips und Wien hat es 23 und Landerteier 22 Grad. Viel Sonne bei uns im Land, nur stellenweise ziehen heute ein paar Wolken durch. Die höchsten Temperaturen, die liegen zwischen 21 und 26 Grad. In der Nacht dann sternenklar, es wieder frisch, 15 bis 8 Grad. Im Waldviertel kann es ein bisschen kälter werden. Morgen am Montag weiter sehr sommerlich. Viel Sonne, ein paar Wolken am Nachmittag. Sehr warm wieder mit Höchstwerten von 24 bis 29 Grad. Sie haben gerade Niederösterreich um 13.03 Uhr und das ist jetzt der schnellste Verkehrsservice im Land. Wien auf der Brigittenauer Brücke in der Auffahrt auf die A2.

0: 23 Richtung Stockerau gibt es Arbeit nach einem Unfall. Vorbeifahren geht langsam. Auf der A22 ist in diesem Bereich die rechte Fahrspur gesperrt.
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0: Und da freue ich mich schon auf italienisches Lebensgefühl von Umberto Tozzi. Denken wir noch an den Italien-Urlaub im Sommer, zurück aus Österreich kommt. Ostbank kurz zu uns. Und jetzt gibt's für Sie Shakira mit Waka Waka. Los geht's! Yeah.

Das ist der Sonntag mit Radio Niederösterreich. Ja, Musik gibt's jetzt wieder hier. Eigentlich kennen sich ja Julien Le Play und Lemo schon sehr lange, aber jetzt erst stehen sie zum ersten Mal gemeinsam vor dem Mikro. Entstanden ist der Song Brüder, ein Lied über Freundschaft und Zusammenhalt. Und hier hören wir es jetzt. Julien Le Play und Lemo auf Radio Niederösterreich.

Murrayhead auf Radio Niederösterreich. 13.30 Uhr, das ist der schnellste Verkehrsservice im Land. Wien auf der Brigitte-Nauer-Brücke in der Auffahrt auf die A22 Richtung Stockerau gibt es Arbeit nach einem Unfall. Vorbeifahren geht langsam. Auf der A22 ist in diesem Bereich die rechte Fahrspur gesperrt. Zum Radio Niederösterreich Wochenendwetter. Ich habe gerade beim Studio hier die Fenster aufgemacht und lasse ein bisschen den leichten Wind durchziehen. Es ist angenehm heute bei uns. Sommerliches Wetter mit viel Sonne, ein paar Wolken. Die Höchstwerte liegen zwischen 21 und 26 Grad. In der Nacht sternenklar, da wird es auch kalt, 15 bis 8 Grad. Noch kälter wird es dann in Teilen vom Waldviertel. Morgen am Montag weiterhin sehr sommerlich, viel Sonne, ein paar Wolken am Nachmittag und sehr warm mit Höchstwerten von 24 bis 29 Grad.

0: Oder soll es vielleicht doch ein Keks sein?
1: Udo Jürgens hier bei uns auf Radio Niederösterreich. Was hat Ernie Mangold gleich gesagt, als sie vor ein paar Jahren mit der Romy in Platin für ihr Lebenswerk geehrt worden ist?
2: Mit 95 bleibt einem nichts erspart.
1: Genau dafür lieben wir sie. Für ihre direkte, etwas herbe, manchmal sogar etwas ruppige Art. Mit 99 Jahren ist Ernie Mangold in der Nacht auf Samstag gestorben. Sie sei friedlich in ihrem Bett eingeschlafen, hat ihr Management mitgeteilt. Zahlreiche Weggefährten, Künstler und auch Politiker haben die große Schauspielerin gewürdigt. Und auch in St. Leonhard am Hornerwald, wo Ernie Mangold lang gelebt hat, behält man sie in Erinnerung, weiß Fabian Fessler.
3: Dort ist schon zu ihren Lebzeiten eine Straße nach ihr benannt worden und im Dorfwirtshaus gibt es ein Ernie Mangold-Extrazimmer.
4: Da hat sie uns dankenswerterweise einige Porträts zukommen lassen. Die haben wir vergrößert und mit goldenen Rahmen eingerahmt.
3: Sagt Wirtin Rosa Starr, Ernie Mangold sei hier oft zu Gast gewesen.
4: Wenn mich Gäste nach der Ernie Mangold gefragt haben, habe ich immer gesagt, ja, da scheiden sich die Geister. Sie mögen es halt gern, weil es eine begnadete und tolle Schauspielerin ist. Und im Umgang, im privaten Umgang, hat sie durchaus auch eine ruppige Seite gehabt.
3: Da ist sie wieder, die ruppige Seite. Bequem war Ernie Mangold tatsächlich nie. Für das, was ihr wichtig war, hat sie sich eingesetzt, durchaus auch politisch.
5: Ich war nie also rechtsorientiert, ich war immer eher mehr links, aber natürlich nicht. Ich meine, wir haben nach dem Krieg, das ist eine sehr nette kleine Geschichte, immer gesagt, naja, Kommunismus wäre nicht uninteressant, wenn er anders wäre. Und da haben wir halt gedacht, vielleicht finden wir was, was ein bisschen anders ist, aber wir haben nichts gefunden.
1: Die vielen Facetten von Ernie Mangold kann man sich heute im Fernsehen anschauen. OF2 zeigt nach 14 Uhr das Porträt Ernie Mangold, ich mach, was ich will. Und danach den Film Ein Sommer im Burgenland. Und in OF3, da gibt's am Abend ab 22 Uhr einen Schwerpunkt mit einer Dokumentation über Ernie Mangold und den Filmen Copacabana und Drei Herren.

0: Das ist Radio Niederösterreich am Sonntagnachmittag. Wie ist es Ihnen eigentlich als Kind gegangen? Waren da die Sommerferien zum Schluss schon ein wenig zu lang oder hätten es noch länger sein können? Ja, so oder so, morgen geht's wieder los für die Schülerinnen und Schüler bei uns in Niederösterreich. Das heißt, Wecker stellen nicht vergessen oder am besten gleich mehrere.
1: Also bei mir ist es so, ich komme um 6 Uhr nicht pünktlich aus dem Bett, deswegen muss ich mir 5 Wecker stellen, damit ich halt früher aufstehe. Halt, weil einfach Schlafrhythmus über den Sommerferien im Eimer dann halt ist und so.
2: Im Prinzip ist bei mir auch genauso.
3: Man muss wieder früher aufstehen und auch früher schlafen gehen. Man sucht seine Freiheit, aber man muss wieder so viel lernen.
4: Eigentlich ist es schade, dass die Ferien aus sind. Dann gehen wir halt wieder in die Schule. Ist auch wurscht.
0: Ist auch wurscht, das ist die richtige Einstellung. Fiora Wurm hat sich für uns bei den Schülerinnen und Schülern umgehört. Wettertechnisch bleibt der Sommer aber noch eine Zeit lang bei uns. Das Niederösterreich-Wetter gibt's gleich im Infoblog um 14 Uhr.

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1: Angenehmen Sonntagnachmittag. Das Wichtigste aus Niederösterreich, Österreich und der Welt jetzt mit Petra Ottitsch. Es ist 14 Uhr.
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3: EU-Kommissionspräsidentin von der Leyen startet heute einen 2-tägigen Grönland-Besuch. Ziel ist eine engere Zusammenarbeit. Grönland ist als autonome Region zwar Teil des Königreichs Dänemark, nicht aber der EU. Zuletzt hat US-Präsident Trump mehrmals damit gedroht, die Nordatlantikinsel übernehmen zu wollen. Tim Kupal berichtet.
4: Laut Financial Times hat EU-Kommissionspräsidentin Ursula von der Leyen bei ihrem Grönland-Besuch 200 Millionen Euro mit im Gepäck. Das EU-Geld soll demnach in konkrete Projekte investiert werden, darunter etwa Projekte zur Gewinnung seltener Rohstoffe, erneuerbare Energieträger, Datenzentren, Unterseekabel und Satellitenverbindungen. EU-Kommissionssprecher Olaf Gill bestätigt den Besuch von der Leyen in Grönlands Hauptstadt Nuuk Sonntag und Montag.
5: Dimanche et lundi, la présidente sera à Nuuk au Groenland.
4: Sowie ihre Absicht, dabei eine Erklärung zur verbesserten Zusammenarbeit mit der EU zu unterschreiben.
5: Une déclaration commune.
4: Auf die Frage nach den zusätzlichen Fördergeldern sagt der Kommissionssprecher lediglich, man wolle den Aussagen der Kommissionspräsidentin in Grönland nicht vorgreifen.
3: Die US-Unterhändler sind heute in Kiew eingetroffen. Es ist ihr erster Besuch in der ukrainischen Hauptstadt im Rahmen erneuter Bemühungen um einen Frieden im Ukraine-Krieg. Gestern hatte Kreml-Chef Putin die beiden US-Unterhändler in Moskau empfangen. In Österreich wurden am 25. Juli mit 4.502 Flügen so viele verzeichnet wie noch nie an einem einzelnen Tag. Der Flughafen Wien in Schwechat meldete in den Sommermonaten 44.500 Starts und Landungen. Herbstzeit ist auch Wanderzeit. Das Kuratorium für Verkehrssicherheit warnt jetzt wieder vor den Gefahren in den Bergen. Denn laut KfV passiert jeder 4. Wanderunfall im September oder Oktober. Gerhard Petscher informiert.
6: Laut KfV-Unfallstatistik passieren in Österreich jedes Jahr rund 11.300 Wanderunfälle, bei denen die Opfer im Krankenhaus landen. Fast ein Viertel der Wanderunfälle passieren dabei in den Monaten September und Oktober. Hintergrund der Häufigkeit, oft werden im Herbst die sinkenden Temperaturen, aber auch die nassen und damit rutschigen Wege unterschätzt, auch der Nebel nimmt zu. Daher sollte gerade im Herbst gutes und festes Schuhwerk verwendet werden und auch wetterfeste Kleidung. Neben richtiger Ausrüstung ist aber auch eine realistische Selbsteinschätzung in den Bergen entscheidend. Also die Tagesform, Kondition und Erfahrung, vor allem aber auch die Konzentration bis zum Schluss der Wanderung. Denn fast ein Drittel der Unfälle ereignen sich beim Rückweg ins Tal, wenn die Müdigkeit zunimmt. Und wichtig, im Herbst früher aufbrechen, weil es auch früher dunkel wird.
3: Ein angenehmer Sonntagnachmittag ist das mit feinstem Ausflugswetter. Clemens Krautzer, in Berndorf ist es derzeit am wärmsten.
1: 26,2 Grad messen wir dort und auch in Bad Vöslau hat 26,2. Dann Ternitz-Potschach mit 26 und Reichen an der Rax mit 25,9, also auch fast 26 Grad. Viel Sonne heute bei uns im Land, nur stellenweise ziehen ein paar Wolken durch. Die höchsten Temperaturen, die liegen zwischen 21 und 26 Grad. Heute in der Nacht, da bleibt sternenklar, es wird dadurch auch frisch. Die Temperaturen gehen runter auf 15 bis 8 Grad. Im Waldviertel kann es stellenweise noch kälter werden, da kann sich auch der eine oder andere Nebel bilden. Morgen am Montag zum Start in die Woche, zum Schulstart wieder, weiter sehr sommerliches Wetter, viel Sonne bei uns im Land, ein paar Wolken am Nachmittag und sehr heiß oder sehr warm, besser gesagt, mit Höchstwerten zwischen 24 und 29 Grad. Das ist der schnellste Verkehrsservice im Land. Weiterhin alles ruhig auf den Straßen, eine gute Fahrt in diesen Sonntagnachmittag.
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1: Einen angenehmen Sonntag wünsche ich Ihnen. Aus der 3 mit Hoffnungslos gibt's gleich für Sie die Equals mit Baby Come Back. Und jetzt Queen, A Kind of Magic. So hören Sie sich an, die größten Hits aller Zeiten bei uns auf Radio Niederösterreich.
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Das ist Radio Niederösterreich am Sonntagnachmittag. Und ja, manchmal muss man einfach weitermachen und sich denken, pfeift da nix. Genau das macht auch der Hannes Oberger in seinem neuen Song. Der Sänger aus Hochwolkersdorf in der buckligen Welt, der ist vor allem bekannt durch das Austropop- und Coverduo Mini und Klaus. Und der ist jetzt auch solo unterwegs. Musik aus Niederösterreich auf Radio Niederösterreich. Hier ist Hannes Oberger mit Pfeift da nix. Was für ein schönes Motto.

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2: 14.30 Uhr, kurz danach, das ist der schnellste Verkehrsservice im Land, hier bei uns auf Radio Niederösterreich. Gute Nachrichten, wenn Sie mit dem Auto unterwegs sind, Ausflug oder so. Sie haben derzeit keine Störungen. Wenn Sie was entdeckt haben, einfach bei uns anrufen. Stern 300, wir freuen uns darüber. Das Radio Niederösterreich, Wochenendwetter. Viel Sonne bei uns im Land, nur stellenweise ziehen ein paar Wolken durch. Die höchsten Temperaturen, die liegen zwischen 21 und 26 Grad. In der Nacht wird es kalt, 15 bis 8 Grad, sternenklar, deswegen kühlt es auch ordentlich ab, vor allem im Waldviertel. Morgen am Montag dann weiterhin sehr sommerlich, viel Sonne, ein paar Wolken am Nachmittag und sehr warm. Höchstwerte von 24 bis 29 Grad.
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2: Freut mich, dass Sie bei uns sind und die beliebtesten Vogelgesänge, die sind jetzt ermittelt worden und den Vogel auf Platz Nummer 1, also mit dem beliebtesten Gesang, den kennen Sie bestimmt. Bleiben Sie bei mir und wir zwitschern Ihnen gleich was vor.

0: Das sind die größten Hits aller Zeiten hier bei uns auf Radio Niederösterreich. Und ich sage mal, Fenster auf und Vogelgezwitscher rein. Für viele von uns gehört ja der Vogelgesang zu den angenehmsten Geräuschen in der Natur, aber nicht jeder Vogel klingt gleich schön. Und das ist jetzt auch wissenschaftlich untersucht worden, Fabian Fessler.
1: Schönen Nachmittag. Ja, das Ergebnis der Studie, die Biologen von der Uni Tübingen durchgeführt haben. Wir Menschen mögen vor allem abwechslungsreiche Gesänge. Hohe Töne kommen gut an, aber nur dann, wenn sie nicht zu schrill oder zu laut sind, sagt Studienautor Christoph Randler.
2: Man kann sich vielleicht vorstellen, so ganz hohe Töne erinnern entfernt an eine Kreissäge und ganz tiefe Töne Richtung Verkehrslärm.
0: Na gut, weder Kreissäge noch Verkehrslärm brauchen wir wirklich, oder?
1: Exakt 123 verschiedene Vogelstimmen sind Menschen wie du und ich vorgespielt worden und dann sind Punkte vergeben worden und so wurde eine Art Hitparade der Vogelstimmen erstellt.
0: Und da sind sie, die Top 3. Platz Nummer 3.
1: Beginnt leise, wird lauter. Erkennst du den Vogel?
0: Na, keine Chance.
1: Das ist die Mönchsgrasmücke auf Platz 3. Zwitschert vor allem in Auwäldern. Ja, es ist für Spezialisten. Und den Vogel auf Platz 2 habe ich auch nicht erkannt. Das ist der Fitis.
0: Klingt aber schön.
1: Ja, auch hohe Töne eben, ja. So wie der Christoph Randler gesagt hat. Ist mit dem Zilpzalp verwandt, zwitschert in Laub- und Mischwäldern. Also das sind jetzt eher die beiden Unbekannten. Platz 1 kennen wir aber alle. Laut Studie ist das die beste bzw. die beliebteste Sängerin der Vogelwelt.
0: Ah, ganz klar. Die haben wir auch bei uns im Garten. Die Amsel, die kennt man natürlich.
1: In der Hitparade der Vögel, ja stimmt, in der Hitparade der Vögel ganz vorn, dass wir diese Gesänge mögen, also zumindest lieber als Baustellen, Lärm und Kreissäge, das hänge mit unserer Geschichte zusammen, sagt der Biologe.
2: Evolutionsbiologisch gesehen auf die letzten Jahrtausende kann zum Beispiel so ein Vogelgesang auch darauf hindeuten, dass gerade keine Gefahr droht. Also Vögel hören zum Beispiel auf zu singen, wenn ein Unwetter kommt, Stürme kommen oder sowas. Das könnte dann einfach eine beruhigende Wirkung haben.
0: Ja, beruhigend ist auch die Musik auf uns, wie jetzt zum Beispiel Johnny Logan. What's another year? Fabian, danke, dass du da warst und das erklärt hast.
1: Wenn Johnny Logan singt, dann steht kein Säbelzahntiger vor der Höhle, sage ich mal. Wir können ganz beruhigt sein.
0: Wir sind entspannt.

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1: 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Das ist Radio Niederösterreich am Sonntag. Ein wunderschöner blauer Himmel und dazu die größten Hits aller Zeiten. The more I see you. Peter Allen gibt's gleich bei mir. Auch Dusty Springfield mit einem absoluten Klassiker. Son of a Preacher Man hier bei uns. Davor noch Nick P. mit Irene. Genießen Sie den Sonntag und auch das schöne Wetter mit der Musik von Radio Niederösterreich. Schön, dass Sie da sind.

0: Einen angenehmen Sonntagnachmittag wünsche ich Ihnen. Das Wichtigste aus Niederösterreich, Österreich und auch der Welt. Jetzt mit Petra Ottitsch. Es ist 15 Uhr.
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2: Im Juni ist bekannt geworden, dass über die österreichische Botschaft in London jahrelang Reisepässe für nicht österreichische Staatsbürger ausgestellt worden sind. Das Außenministerium hat in einer Aussendung von Unregelmäßigkeiten gesprochen. Dahinter verbirgt sich offenbar ein krimineller Akt größeren Ausmaßes. Stefan Kappacher berichtet.
3: Es gehe um 79 rechtswidrig ausgestellte Pässe, die 39 Personen betreffen. Eine verdächtige ehemalige Mitarbeiterin habe Computer in der Botschaft missbräuchlich verwendet, bestätigt das Außenministerium auf eine parlamentarische Anfrage der Grünabgeordneten Mary Disoski. Die sagt,
4: diese Personen hatten keine österreichische Staatsbürgerschaft. Und aus meiner Sicht ist das keine Kleinigkeit, sondern es wirft wirklich auch erhebliche Sicherheitsfragen auf.
3: Denn ein österreichischer Pass ist quasi ein Türöffner. Damit kann man in 185 Länder weltweit visafrei einreisen. Disoski will deshalb weitere Informationen über die Nutznießer der Pass Affäre.
4: Wer diese Dokumente erhalten hat, wie sie verwendet worden sind und auch, ob daraus irgendwelche Sicherheitsrisiken entstanden sind.
3: Die Kontrolle der Arbeitsabläufe in den Botschaften sei nach dem Vorfall verbessert worden, so das Außenamt.
2: EU-Kommissionspräsidentin von der Leyen startet heute einen zweitägigen Grönland-Besuch. Ziel ist eine engere Zusammenarbeit. Grönland ist als autonome Region zwar Teil des Königreichs Dänemark, nicht aber der EU. Zuletzt hat US-Präsident Trump mehrmals damit gedroht, die Nordatlantikinsel zu übernehmen. Auf dem Dachstein ist es in der Nacht zu einer groß angelegten Rettungsaktion gekommen. Ein Bergsteiger einer Seilschaft ist ausgerutscht, in eine Gletscherspalte gestürzt und hat dabei einen Kameraden mitgerissen. Beide überlebten. Die Hilfsmannschaften waren mehr als 10 Stunden lang im Rettungseinsatz. Daniela Dahlke informiert.
5: 15 Meter tief auf dem Boden einer Gletscherspalte kann einer der beiden schwer verletzten Bergsteiger gestern gegen 18.30 Uhr noch mit dem Handy einen Notruf absetzen. Es dauert 2 Stunden, bis die ersten Bergretter sie erreichen. Nur durch Zurufe können die Einsatzkräfte die beiden überhaupt finden. Eine Rettung aus der Luft per Hubschrauber ist durch starken Wind und Nebel nicht mehr möglich. Bergretter müssen selbst in die Gletscherspalte absteigen. Die beiden Deutschen sind da ansprechbar, nachdem einer der beiden zuvor schon bewusstlos war. Erst in der Nacht gelingt es, die Schwerverletzten heraufzuholen. Sie werden mit mehreren Knochenbrüchen in Spitäler geflogen. Erst um 6 Uhr heute früh können die Rettungsteams den Einsatz beenden.
2: Trotz vereinzelter Regenschauer sind die Pegel vieler Flüsse und Bäche nach wie vor niedrig. In Dreiskirchen im Bezirk Baden musste die Feuerwehr daher gestern Fische aus dem fast ausgetrockneten Mühlbach retten. Angenehmes Spätsommerwetter haben wir aktuell in Niederösterreich. Clemens Krautzer, Wolken sind heute die Ausnahme.
0: Ja, teilweise im Waldviertel oder auch im Weinviertel, aber meistens ist es ein wirklich fetzblauer Himmel, wie man so schön sagt. Viel Sonne bei uns im Land und die höchsten Temperaturen liegen jetzt am Nachmittag zwischen 21 und 26 Grad. Ein bisschen Wind dazu, also angenehmes Spätsommerwetter. Heute in der Nacht bleibt sternenklar, es wird frisch, die Temperaturen gehen runter auf 15 bis 8 Grad. Im Waldviertel kann es auch noch kälter werden. Hier gibt es auch da und dort ein paar Nebelschwaden. Morgen am Montag zum Schulstart weiterhin sehr sommerlich, viel Sonne, ein paar Wolken am Nachmittag und sehr warm mit Höchstwerten von 24 bis 29 Grad. Also da geht sich morgen nach der Schule auf jeden Fall ein Eis aus. Sie hören Radio Niederösterreich und das ist der schnellste Verkehrsservice im Land und sind keine Störungen gemeldet worden. Weiterhin eine gute Fahrt in den Sonntagnachmittag.
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0: Gleich habe ich für Sie Cliff Richard mit dabei.

0: Das ist Radio Niederösterreich am Sonntagnachmittag und jetzt schauen wir mal ins Autodromo Nazionale di Monza. Was für ein Name zum Formel 1 Grand Prix von Italien. Radio Niederösterreich Sportreporter Christoph Gregoritis, das Rennen hat gerade begonnen und die heiße Startphase, die ist vorbei. Aber wie heiß war es denn wirklich?
1: Ja, Clemens, sehr heiß, denn das Rennen ist gerade unterbrochen, aber alles der Reihe nach. Zuerst haben wir natürlich einmal vor allem auf den Überraschungsmann auf der Pole Position geschaut, nämlich Pierre Gasly. Der hat gestern beim Qualifying in seinem Alpine alle stehen lassen und jetzt war eben die Frage, schafft er das auch im Rennen? Und nach den ersten Runden hat man sagen können, ja, das hat er ganz gut gemacht, der Franzose, und er hat zu Beginn Platz 1 verteidigt, aber nach einer Führungsrunde war es dann doch vorbei und George Russell im Mercedes ist vorbeigezogen. Also der Brite in Führung in Monza, dahinter Gasly noch, Verstappen und Colapinto im zweiten Alpine. Und jetzt kommt's, das Rennen ist eben unterbrochen, Ferrari-Pilot Charles Leclerc, der verliert in einer schnellen Kurve in der vierten Runde sein Auto und kracht danach mit Topspeed in die Reifenstapel. Der Monegasse kann zwar selbst aussteigen, war aber schon noch benommen. Hoffentlich ist dann nicht viel passiert, aber Ferrari auf jeden Fall beim Heimrennen trotzdem alles andere als glücklich, denn davor hat es auch schon einen Zwischenfall gegeben mit Leclerc und Hamilton. Da wurde Hamilton von seinem Teamkollegen von der Strecke gedrängt und hat sich dann auch sofort aufgeregt am Teamfunk, also turbulentes Heimwochenende für Ferrari. Und das Rennen steht aktuell wegen dem Crash von Leclerc. Wenn es weitergeht, dann mit Russell, Gasly, Verstappen und Colapinto in den Top 4.
0: Christoph, das hört man auch. Also in der Atmung im Hintergrund keine Motoren. Na, die stehen in der Boxengasse.

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2: Es ist 15.30 Uhr und das ist jetzt der schnellste Verkehrsservice im Land. Weiterhin alles ruhig auf unseren Straßen. Da schauen wir gleich weiter zum Radio Niederösterreich Wochenendwetter. Viel Sonne bei uns im Land, nur stellenweise ziehen ein paar Wolken durch. Die höchsten Temperaturen, die liegen heute zwischen 21 und 26 Grad. In der Nacht bleibt sternenklar, dadurch wird es auch frisch. 15 bis 8 Grad, im Waldviertel kann es noch kälter werden. Da und dort gibt es auch ein paar Nebelschwaden. Morgen am Montag weiterhin sehr sommerlich, viel Sonne, ein paar Wolken am Nachmittag, sehr warm, Höchstwerte 24 bis 29 Grad. Neue Musik aus Österreich, die gibt's gleich hier bei mir nach Howard Carpendale und Down Under Man at Work.
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2: Freut dich, dass wir den Sonntag gemeinsam verbringen.

0: Valentin Brüderer-Bauer und Konstantin Kaiser, die haben in ihren Sonic Live Studios in Wien Songs für Ina Regen, Conchita, Lemo oder auch Thorstein Einer Song geschrieben und auch produziert. Sie kümmern sich mit absoluter Hingabe aber auch um ihr eigenes Bandprojekt Now, also auf Deutsch Jetzt. Das ist neue, schöne und auch harmonische Musik aus Österreich. Die Band hat vor kurzem das zweite Album A Little Love veröffentlicht. Was ist eigentlich die Kernbotschaft, Valentin, dass mit ein bisschen Liebe alles leichter geht?
1: Es geht uns um Verbundenheit, es geht um, ich weiß nicht, irgendwie so der Bogen von dem Album. Boomerang behandelt das Thema, hey, das, worum man sich nicht gleich kümmert, das kommt irgendwann wieder zurück und das haut einen um einen Schädel. Der letzte Song, Be Your Light, ist so ein, hey, wir sind füreinander da, auch wenn es gerade irgendwie mal reibt. When life is a struggle, I know what you're going through. Also es geht eigentlich um, versucht man doch irgendwie die, weiß ich nicht, ein bisschen besser aufeinander zuzugehen. Das war unsere Intention mit dem Album.
0: Der Valentin, der ist der Frontmann von Now. Konstantin spielt den Bass und dann gibt es auch noch den Chris am Schlagzeug. Gesungen wird auf Englisch und einmal nicht im Dialekt. Wie macht ihr das eigentlich mit den Texten, dass auch sprachlich so alles passt, Konstantin?
2: Wir machen das hauptsächlich durch unsere guten Freunde, die uns da manchmal unterstützen beim Englisch. Zum Beispiel der Dave McHenry, der ist eh auch im Songwriter-Team sehr eng inkludiert und bei uns auch im Studio eingemietet, von dem her, der unterstützt uns, schaut immer mit seinem irischen Know-how nochmal drüber.
0: Ein Riesenvorteil auch von Englisch, da kann man auf der ganzen Welt den Song hören und verstehen. In Zeiten von Streamingdiensten kann man auch nachschauen, wo.
1: Ich habe letztens wieder mal geschaut, momentan Top Streaming Country ist wieder mal Südafrika. Also und Südamerika auch wieder. Zum Glück dann schon dicht gefolgt von Österreich und Deutschland, aber vorne sind momentan nur die südamerikanischen Länder. Ja. Erste Südamerika-Tour kommt sicher.
0: Aber jetzt geht's einmal erst durch Österreich. Am 2. Oktober spielen Now im Freiraum hier in St. Pölten. Und hier ist jetzt Live in the Past von der Band. Das ist neue Musik aus Österreich, hier auf Radio Niederösterreich. Now!

Ein Klassiker von Falco hier bei uns auf Radio Niederösterreich am Sonntagnachmittag. Ich bin Clemens Krautzer und ab 16 Uhr bringt sie Roman Kreit in Richtung Sonntagabend. Genießen Sie diesen letzten Ferientag für alle Schülerinnen und Schüler, aber auch die Lehrer.

0: schönen Sonntagnachmittag. Gleich geht's weiter Richtung Abend mit den größten Hits aller Zeiten. Zuerst das Wichtigste aus Niederösterreich, Österreich und der Welt mit Petra Ottitsch. Es ist 16 Uhr.
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2: Die extremen Temperaturen im Sommer haben den Bedarf an Schutzmaßnahmen drastisch erhöht. Die Klimaoasen der Caritas in Wien waren heuer.
0: Es ist 16 Uhr.
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2: Die extremen Temperaturen im Sommer haben den Bedarf an Schutzmaßnahmen drastisch erhöht. Die Klimaoasen der Caritas in Wien waren heuer so stark nachgefragt, dass an den

0: Milchgetränke. Aufgrund der extremen Hitze Ende Juli, Anfang August hat die Caritas an 10 Standorten einen Notbetrieb aufgenommen. Und weil es auch im Pfarrgärten schon zu heiß war, wurden an einzelnen Tagen etwa die Krypta der Peterskirche geöffnet und der Kreuzgang und die Kirche der Pfarre St. Rochus. Rund 40 bis 50 Gäste seien pro Tag gekommen, heißt es von der Caritas. Bis Ende September stehen noch vereinzelt Pfarrgärten offen. Für den nächsten Sommer stellt die Caritas eine Ausweitung des Angebots in Aussicht.
1: Im Juni ist bekannt geworden, dass über die österreichische Botschaft in London jahrelang Reisepässe für nicht österreichische Staatsbürger ausgestellt worden sind. Eine damalige Mitarbeiterin hat 79 Dokumente rechtswidrig ausgestellt. Das geht aus einer aktuellen Anfragebeantwortung hervor. In Tirol ist eine Frau Opfer eines Phishing-Betrugs geworden. Die 53-Jährige fiel auf eine gefälschte SMS herein und gab Codes für ihr Bankkonto preis. Robert Schuller berichtet.
2: Eine SMS vermeintlich vom Finanzamt versprach der 53-Jährigen ihre Zugangsdaten für Finanz Online. Da die Frau vor kurzem tatsächlich einen solchen Zugang beantragt hatte, klickte sie auf den Link und kam zu einem Formular, das sie mit persönlichen und Bankdaten befüllte. Einige Tage später meldete sich telefonisch ein angeblicher Bankmitarbeiter und erklärte der Frau, dass ihr Konto gehackt worden sei. Er verleitete sie dazu, Verifizierungscodes an ihn durchzugeben, mit denen der Unbekannte einen niedrigen vierstelligen Eurobetrag auf ein fremdes Konto überwies.
1: Im Bezirk Mödling werden entlang der Südautobahn derzeit 8 Brücken fit für die Zukunft gemacht. Ziel ist es, Korrosion der Metallteile und somit ein vorzeitiges Altern der Bauten zu verhindern. Stützen und Brückenpfeiler erhalten dabei eine Schutzschicht. Und in der Formel 1 läuft derzeit der Grand Prix von Italien in Monza. Nach einem Crash von Ferrari-Pilot Charles Leclerc wurde das Rennen wieder fortgesetzt. In Führung liegt derzeit Max Verstappen im Red Bull vor George Russell im Mercedes. Der Nachmittag bleibt freundlich und sommerlich, Roman Kreitz.
3: Ja, die Sonne scheint fast überall, nur vom oberen Waldviertel bis ins Weinviertel ziehen zeitweise Wolken durch. Der Nordwestwind weht teils kräftig, die Temperaturen bewegen sich zwischen 21 bis 26 Grad. 25 derzeit in Wien, St. Pölten, Mistelbach und Schwechat und Horn und Melk melden 24 Grad. Die Nacht, die wird heute klar und frisch. Morgen wird es zum Wochenstart dann wieder sommerlich warm mit bis zu 29 Grad. 3:04, Radio Niederösterreich mit dem schnellsten Verkehrsservice im Land. Es sind uns keine Störungen gemeldet worden. Kommen Sie gut und vor allem sicher an Ihr Ziel.
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3: Einen entspannten Sonntagnachmittag wünsche ich und vor allem letzten Ferientag. Auch wenn Sie vielleicht nicht selber wieder in die Schule müssen, sondern eher die Kinder oder die Kinder Ihrer Kinder, irgendwie ist man doch mit aufgeregt. Vielleicht ist morgen ja überhaupt der erste Schultag. Da kommt dann die ganze Familie zusammen und feiert. Aber heute heißt es nur mehr entspannen. Und das geht am besten mit ganz, ganz guter Musik. Die größten Hits aller Zeiten hier auf Radio Niederösterreich. Stevie Wonder, The Part-Time Lover.

0: Das ist Radio Niederösterreich am Sonntagnachmittag. Ja, wenn uns wirklich so ein schöner Spätsommertag geschenkt wird, dann genießen wir den doch in vollen Zügen. Ob jetzt wirklich draußen oder drinnen, mit Blick nach draußen. Und die Musik, die schließt sich der Sommerstimmung an. Ein Song wie ein fruchtiger Cocktail am Strand. Despacito, Luis Fonsi und Daddy Yankee.
1: Aye.

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2: Gute Fahrt an diesem Sonntagnachmittag. Es ist 16.30 Uhr, das ist der schnellste Verkehrsservice im Land auf Radio Niederösterreich. Es ist ruhig auf den Straßen, es sind uns keine Störungen gemeldet worden. Das Radio Niederösterreich-Wetter. Die Sonne, die überwiegt heute, nur im Norden ziehen immer wieder ein paar dichtere Wolken durch. Dazu weht mäßiger bis lebhafter Nordwestwind. Die Temperaturen liegen zwischen 21 und 26 Grad. Am Abend legt sich dann der Wind schon langsam. Die Nacht wird klar und frisch, mit Tiefstwerten bis in den einstelligen Bereich. Morgen Montag geht's dann wieder sonnig und mit bis zu 29 Grad spätsommerlich in die neue Woche.
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2: Einen entspannten Sonntag.
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0: So klingt der Sonntagnachmittag auf Radio Niederösterreich. Falls Sie am Abend heute noch was unternehmen möchten und in Wien oder in der Umgebung sind, im Burggarten findet ein Konzert unter freiem Himmel statt, quasi ein Open Air. Es heißt aber Opern Air, also mit R wie die Oper. Zum Saisonstart der Staatsoper gibt es eine Vorschau auf die anstehenden Premieren. Sebastian Fleischer berichtet für Radio Niederösterreich.
1: Gruß vom Festspielsommer. Noch einmal schlüpft Asmik Grigorian in die Rolle der Carmen, als diese noch kürzlich in Salzburg zu sehen war, und wird gemeinsam mit dem Chor der Wiener Staatsoper die Habaniera zum Besten geben. In Wien probt die viel umworbene Sopranistin bereits für die erste Premiere der Saison, in der sie gleich zwei Rollen verkörpern wird. Bianca und Judith in den beiden Einaktern, eine florentinische Tragödie von Alexander von Zemlinsky und Bela Bartoks, Herzog Blaubart. Aufwendiger lässt sich die Werbetrommel für diesen Opernherbst nicht rühren.
2: Mich hat schon als sehr jungen Besucher dieses Hauses, als Studenten gestört, dass sich eben die Saison hier so ein bisschen einschleicht,
1: sagt Staatsoperndirektor Bogdan Roszczyk.
2: Das ist eine große Sache für eine Stadt, wenn ein Theater wie dieses hier jeden Abend wieder spielt. Und das soll irgendwie gewürdigt werden, zelebriert werden, markiert werden. Und genau dazu ist dieses Open Air da.
1: Der Burggarten zwischen Hofburg und Staatsoper ist als Austragungsort nicht nur besonders schön, sondern habe sich auch akustisch bestens bewährt, weiß Bogdan Roszczyk zu berichten. Der Andrang im Vorjahr war groß. Man habe viele tausend Menschen abweisen müssen, so der Staatsoperndirektor. Für heuer habe man das Fassungsvermögen allerdings deutlich erhöhen können.
2: Wir haben da mit den Zuständigen zusammengearbeitet und es werden diesmal bis zu 12.000 Menschen vor Ort sein können. Insgesamt. Ich kann nicht ausschließen, der Wetterbericht ist ja unverschämt gut wieder, dass es auch diesmal dazu kommt, dass irgendwann gesperrt wird, so wie letztes Jahr.
1: Dann bleibt als Alternative der Wiener Rathausplatz, wo das Open Air am letzten Tag des Filmfestivals zeitversetzt übertragen wird, sowie die Fernsehübertragung auf ORF 3, ebenfalls ab 20.15 Uhr. Je vais marcher souvent,
0: bravo. Im Burggarten geht es um 7:30 los. Wenn Sie fix einen Platz haben wollen, am besten schon ein bisschen früher dort sein. Ab 17 Uhr ist Einlass. Eine Jause darf man sich mitnehmen, Glasflaschen und Schirme nicht, aber den brauchen Sie heute Abend sowieso nicht. Ideales Opern-Air-Wetter. Unverschämt gut sogar.

Sie genießen die größten Hits aller Zeiten hier auf Radio Niederösterreich. Jetzt mit einem Song, der genau so ist, wie ein Sonntag sein sollte. Reduziert auf das Wesentliche und genau deshalb richtig, richtig gut. Baby, can I hold you? So.

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6: Landtagswahlergebnis im deutschen Bundesland Sachsen-Anhalt mit Spannung erwartet. Ister in Klosterneuburg holt 9,2 Millionen Euro an EU-Förderungen. Das Wetter morgen sehr warm. Im deutschen Bundesland Sachsen-Anhalt wird heute ein neuer Landtag gewählt. In einer Stunde schließen die Wahllokale. Das Ergebnis wird mit Spannung erwartet, denn die AfD könnte die absolute Mehrheit erreichen. Der Verfassungsschutz stuft die Partei in dem Bundesland als gesichert rechtsextrem ein. Ansgar Giersmann berichtet.
7: Seine Anhänger feiern Ulrich Siegmund bei der Stimmabgabe. Allein zu regieren ist das erklärte Ziel des AfD-Spitzenkandidaten. Wenn er Ministerpräsident in Sachsen-Anhalt werden will, hat er auch keine andere Wahl. Alle anderen Parteien haben eine Koalition mit der AfD ausgeschlossen. Für sie ist der Kurs der Partei zu radikal. Aber auch eine Regierungsbildung ohne die AfD dürfte eine Herausforderung werden. Das erklärte Ziel des AfD-Spitzenkandidaten. Wenn er Ministerpräsident in Sachsen-Anhalt werden will, hat er auch keine andere Wahl. Alle anderen Parteien haben eine Koalition mit der AfD ausgeschlossen. Für sie ist der Kurs der Partei zu radikal. Aber auch eine Regierungsbildung ohne die AfD dürfte eine Herausforderung werden. Die Meinung an der Urne ist

0: Blocker von der ÖVP will ja für jedes Neugeborene bis zu 500 Euro anlegen lassen, steuerfrei bis zur Volljährigkeit. Das Finanzministerium hält eine Umsetzung bereits ab kommendem Jahr für schwierig, Viktoria Waldhäusl informiert.
1: Geht es nach der ÖVP, soll das sogenannte Zukunftsdepot ab 01.01.2027 gelten. Das sei so vereinbart, sagt Familienministerin Claudia Bauer in einer schriftlichen Stellungnahme und Zitat: Ich gehe davon aus, dass Vereinbarungen innerhalb der Bundesregierung auch eingehalten werden. Zitat Ende. Der Appell geht an die SPÖ, denn die Neos sehen kein Hindernis für eine rasche Umsetzung, wie es auf Anfrage heißt. Finanzminister Markus Matterbauer von der SPÖ hat dagegen zuletzt in Frage gestellt, ob der Zeitplan der ÖVP realistisch ist, unter anderem, weil die Finanzierung über die nächsten 2 Jahre hinaus unklar sei. Und auch heute heißt es einmal mehr aus seinem Büro, Zitat: Ein Start mit 01.01.27 ist technisch praktisch unmöglich und es gäbe auch kein fertiges Konzept.
0: Großer Erfolg für den Wissenschaftsstandort Niederösterreich. 5 Nachwuchsforschende des ISTE in Klosterneuburg erhalten vom Europäischen Forschungsrat hochdotierte Stipendien. 9,2 Millionen Euro fließen in Projekte von künstlicher Intelligenz bis zur Astrophysik. Martina Fuchs.
2: Die Stipendien richten sich an Nachwuchsforschende, deren Promotion maximal 10 Jahre zurückliegt. Die Fördergelder sollen ihnen ermöglichen, eigene Teams aufzubauen und Grundlagenforschung voranzutreiben. Die Projekte kommen dabei aus ganz unterschiedlichen Forschungsbereichen. Eines beschäftigt sich etwa mit einer neuen Röntgendetektortechnologie. Damit sollen langfristig schärfere Bilder bei geringerer Strahlenbelastung ermöglicht werden. Ein anderes Projekt erforscht, wie Bakterien fremde DNA erkennen und zerstören. Mit den 5 Stipendien gehen in Österreich die meisten Förderpreise an das ISTE. Insgesamt erhalten 421 Wissenschaftler und Wissenschaftlerinnen in Europa einen Förderpreis vom Europäischen Forschungsrat.
0: Niederösterreichs Gemeinden bereiten sich auf eine trockene Zukunft vor. 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
0: 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Im heimischen Fußballcup haben gerade die letzten Spiele der 2. Runde begonnen. St. Pölten hofft auf eine Überraschung gegen den großen Favoriten aus Salzburg, Christoph Gregorites.
4: Ja, es ist David gegen Goliath oder auch 4,5 Millionen Euro Marktwert gegen 100. Der SKN braucht natürlich ein Fußballwunder, um den 17-fachen österreichischen Meister zu schlagen. Denn bisher hat man von 19 Duellen 17 verloren und nur 2 Unentschieden geholt. Heute ist nach den ersten Minuten noch alles offen. 0:0 der Spielstand, wobei die Salzburger gleich druckvoll gestartet sind und das 1:0 schon am Fuß gehabt haben. Auch bei Steyr gegen Hartberg und Pandorf gegen Wolfsberg sind noch keine Tore gefallen. Der GAK für den Kitzbühel zur Pause 1:0. Im Frauencup startet St. Pölten jetzt bei Brunn am Gebirge in die erste Runde. FIFA-Präsident Gianni Infantino wird sich im kommenden Jahr zur Wiederwahl stellen. Trotz großer Kritik zu seinen Investorplänen bestätigt der Fußballweltverband heute sein Antreten. Und in der Formel 1 feiert Mercedes in Monza einen Doppelsieg. Kimi Antonelli gewinnt von Startplatz 19 aus vor George Russell. Max Verstappen belegt Platz 3.
0: Der Sonntagabend bringt viel Sonne und weniger Wind, Roman Kreitz.
5: Ja, wolkenlos in all den folgenden Städten. Graz und Wiener Neustadt meldet 27 Grad, 26 derzeit in Eisenstadt, St. Pölten, Krems und Wieselburg und 25 Grad in Wien, Linz und Gänserndorf. Der derzeit noch teils lebhafte Nordwestwind legt sich dann am Abend. In der Nacht klart es auf und es kühlt auf 15 bis 8 Grad ab. Morgen Montag wird es dann wieder sommerlich mit sonnigen 24 bis 29 Grad. 5:05, Radio Niederösterreich mit dem schnellsten Verkehrsservice im Land. Schnell auch wieder vorbei, es ist ruhig auf den Straßen.
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5: Sonntage sind zum Genießen da. Da fährt die Eisenbahn drüber und dazu gibt's genussvolle Musik. Dionne Warwick, Heartbreaker, gleich in ihrer Playlist. Und dieser absolute 90er-Hit von Shania Twain, Man, I Feel Like a Woman.
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Wir bewegen uns in Richtung Sonntagabend. Vielleicht bekommen Sie ja heute noch Gäste. Bei uns kommen Sie ab morgen dann wieder täglich. Zu Gast nach 11 am Montag, Kabarettist Thomas Strobel über sein neues Programm namens Sound of Strobel und seine türkisen Glücksschuhe. Heute heißt es aber nur mehr Füße hoch und der Musik lauschen. Die größten Hits aller Zeiten hier auf Radio Niederösterreich. Nena, nur geträumt, gleich nach den Texas Tornadoes. Little bit is better than nada. Schön, dass Sie mit dabei sind. Roman Kreitz hier.

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2: Kurz nach 17:30 Radio Niederösterreich mit dem schnellsten Verkehrsservice im Land. Es ist ruhig auf den Straßen, es sind uns keine Störungen gemeldet worden. Wenn Ihnen doch was auffällt, gerne Bescheid sagen und dann Stern 300. Das Radio Niederösterreich-Wetter. Mit viel Sonne geht's durch den Abend. Der Nordwestwind, der lässt dann auch allmählich nach. In der sternenklaren Nacht wird's frisch mit 15 bis 8 Grad. Im Waldviertel noch ein bisschen frischer und auch stellenweise neblig. Morgen Montag überwiegt dann wieder überall der Sonnenschein bei bis zu 29 Grad.
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2: Sommerlich nicht nur das Wetter, sondern auch die Musik. Vamos a la playa. Schönen Sonntag.

0: Schönen Sonntagnachmittag auf Radio Niederösterreich. Das klingt doch großartig. Und nach Vespa. Da spürt man sofort das italienische Lebensgefühl, das Peter Wirth seit 62 Jahren so lebt. Der gebürtige Waldviertler ist Vespa-Fan und ist genauso wie die Vespa heuer 80 Jahre alt geworden. Gefeiert wurde gemeinsam, und zwar in Rom.
1: Vespa ist Lebensgefühl und Glücksgefühl pur. Man sieht es auch daran, dass wenn man mit der Vespa durch die Gegend fährt, dass die Leute stehen bleiben und ein Lächeln haben und applaudieren.
2: Freiheit auf zwei Rädern. Peter Wirth düst mit seiner orangefarbenen Vespa am liebsten durch den Wienerwald. Seine GTR aus dem Jahr 1967 ist bereits seine dritte Vespa.
1: Diesbezüglich versuche ich, das alte Ding auf einem historischen Level zu halten. Sie ist Originallack und ich hoffe, dass ich sie auch demnächst als historisches Fahrzeug in Österreich anmelden kann.
2: Seit 25 Jahren sind die beiden unzertrennlich und auf vielen internationalen Vespa-Treffen unterwegs. Portugal, Schweiz, Ungarn, die Vespa wird Huckepack genommen und auf einen Anhänger geladen.
1: Bei einem alten Ding wie diese geht immer irgendwas kaputt und ja, die Schrauberei unterwegs. Erstens hat man das Ersatzteile nicht mit, die wollten wir uns ersparen.
2: So kommen die beiden heuer auch nach Rom. 25.000 Vespa-Fans feiern den 80. Geburtstag des legendären Motorrollers. Im April 1946 wird die Vespa in Italien zum Patent angemeldet. Im selben Monat wird Peter Wirth in Gmünd geboren.
1: Und irgendwann habe ich meinen Banner verteilt, meinen 80er Banner, wo die Leute dann gewusst haben, dass auch ich 80 Geburtstag habe. Und dann hat einer angefangen, Auguri zu singen, Tante Auguri, und dann waren es wahrscheinlich 15.000 Vespistis, die für mich gesungen haben. Der Hit überhaupt.
2: Mittlerweile hat der 80-jährige Vespa-Freunde auf der ganzen Welt und ist sogar Ehrenmitglied im Vespa-Club in Venedig.
1: Das hält jung. Ja, und ich hoffe, dass ich noch wirklich viele, viele Jahre auf meiner Vespa durch die Gegend sausen kann.
2: Und das unfallfrei, wie auch schon in den vergangenen 62 Jahren.
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0: Das bleiben.
1: 8 vor 6, das ist Radio Niederösterreich. Nachdem Lionel Richie vor ein paar Tagen nach einem Konzert direkt ins Krankenhaus eingeliefert wurde, gibt's mittlerweile gute Nachrichten. Er ist wieder zu Hause und am Weg der Besserung. Der nächste Tourstopp Ende September in San Francisco soll wie geplant stattfinden. Und dort wird er vermutlich auch diesen Song performen. Jetzt für Ihren gemütlichen Sonntag. So, auch durchs Radio pure Gänsehaut. All night long. Schön, dass Sie mit dabei sind.

0: angenehmen Sonntag. Das Wichtigste aus Niederösterreich, Österreich und der Welt mit Petra Ottitsch. Es ist 18 Uhr.
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2: Gespannt wird heute nach Kiew geblickt. Dort hat der ukrainische Präsident Zelensky sein Gespräch mit den US-Vermittlern vor kurzem beendet. Die US-Delegation zeigt sich positiv. Gestern hat sie Gespräche in Moskau geführt. Sie will Möglichkeiten für ein Ende des seit 4,5 Jahren dauernden Krieges ausloten. Ansgar Giersmann berichtet.
3: Mit dem Zug sind die US-Unterhändler zu Mittag in Kiew angekommen. Wenig später empfängt sie der ukrainische Präsident Volodymyr Zelensky im Zentrum. Es ist der erste Besuch des US-Sondergesandten Steve Witkoff und dem Präsidentenschwiegersohn Jared Kushner in der ukrainischen Hauptstadt. Laut Donald Trump haben sie Ideen für eine mögliche Beendigung des Krieges dabei. Details dazu gibt es aber nicht. Gestern waren sie in Moskau empfangen worden und hatten Gespräche mit dem russischen Präsidenten geführt. Der Kreml bezeichnete die dreistündige Unterhaltung später als konstruktiv, äußerst offen und vertrauensvoll. Auch in Kiew dauern die Gespräche wenige Stunden. Man hoffe auf weitere Fortschritte und sei ermutigt von der substanziellen Diskussion, heißt es danach von US-Seite.
2: Im deutschen Bundesland Sachsen-Anhalt wurde heute ein neuer Landtag gewählt. In diesen Minuten schließen die Wahllokale. Das Ergebnis wird mit Spannung erwartet, denn die AfD könnte die absolute Mehrheit erreichen.
3: Man hoffe auf weitere Fortschritte und sei ermutigt von der substanziellen Diskussion, heißt es danach von US-Seite.
2: Im deutschen Bundesland Sachsen-Anhalt wurde heute ein neuer Landtag gewählt. In diesen Minuten schließen die Wahllokale. Das Ergebnis wird mit Spannung erwartet, denn die AfD könnte die absolute Mehrheit erreichen. Der

0: Salzburg einen schweren Stand. Zur Pause liegen die Niederösterreicher 0:2 zurück. Christoph Gregoritas.
1: Ja, der SKN startet ambitioniert und versteckt sich nicht. Krasniqi hat in der 22. Minute mit einem Lattenschuss aus über 20 Metern sogar die Führung am Fuß. Dann schreibt der Favorit aber an, die Salzburger drücken in Hälfte 1 phasenweise richtig aufs Gas und können aber auch dann eben in den entscheidenden Momenten ihre Klasse ausspielen, wie etwa eben beim 1:0 durch Tapakovic und dank Kamara. Nach einer halben Stunde gelingt vor der Pause auch noch der zweite Treffer für die Gäste, wobei St. Pölten auch versucht, Offensivakzente zu setzen. Aktivposten ist da vor allem Amoa, der die Salzburger aber noch nicht vor unlösbare Aufgaben stellen hat können. Bei Vorwärts Steyr gegen Hartberg ist zur Pause bereits alles entschieden. Die Gäste führen 4:0, zwischen Pandorf und dem WAC steht es 0:0. Der GRK ist mit einem 2:0 in Kitzbühel bereits ins Achtelfinale aufgestiegen.
0: Die Nacht wird frisch, der Montag sommerlich warm, Roman Kreitz.
2: Ja, derzeit auch noch recht sommerlich. 27 Grad in Graz, 26 in Eisenstadt, 25 Grad messen wir in Wien, St. Pölten, Amstetten, Horn und Bruckneudorf und 24 Grad in Linz und Retz. Überall in den genannten Städten wolkenlos. Auch der Abend bleibt weiter sonnig, der Wind legt sich nach und nach. In der Nacht sinken die Temperaturen dann auf 15 bis 8 Grad. Im Waldviertel kann es auch noch ein bisschen kälter werden. Morgen startet die Woche dann sonnig und kratzt wieder am 30er mit 24 bis 29 Grad. 6:03, Radio Niederösterreich mit dem schnellsten Verkehrsservice im Land. Es ist weiterhin ruhig, es sind uns keine Störungen gemeldet worden.
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2: Das Wochenende klingt schön langsam aus, es darf aber dann trotzdem noch ein bisschen nach Disco klingen. Blondie, Heart of Glass. Einen unbeschwerten Sonntagabend.

0: Sonntagabend, die Schultaschen und Schultüten, bin ich selber gleich aufgeregt, sind gepackt. Morgen geht's nämlich wieder los. Das heißt, jetzt Wecker stellen nicht vergessen oder lieber gleich ein paar.
1: Also bei mir ist es so, ich komme um 6 und nicht pünktlich aus dem Bett, deswegen muss ich mir 5 Wecker stellen, damit ich halt früher aufstehe. Halt, weil einfach Schlafrhythmus über den Sommerferien im Eimer dann halt ist und so.
2: Im Prinzip ist bei mir auch genauso.
3: Man muss wieder früher aufstehen und auch früher schlafen gehen. Man sucht seine Freude, aber man muss wieder so viel lernen.
4: Eigentlich ist es schade, dass die Ferien aus sind. Dann gehen wir halt wieder in die Schule. Ist auch wurscht.
0: Fiora Wurm hat sich für uns bei den Schülerinnen und Schülern umgehört. Wir wünschen allen einen guten Start ins neue Schuljahr. Und natürlich auch den Lehrkräften.
5: Ja,

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2: 18.30 Uhr, Radio Niederösterreich mit dem schnellsten Verkehrsservice im Land. Es sind uns keine Störungen gemeldet worden. Weiterhin eine gute und vor allem sichere Fahrt in den Sonntagabend. Das Radio Niederösterreich Wetter. Die Nacht, die bleibt heute klar und frisch. Im Waldviertel bilden sich stellenweise Nebelschwaden. Die Temperaturen, die sinken auf 15 bis 8 Grad. Morgen Montag ziehen zwar im Laufe des Vormittags immer wieder Wolkenfelder auf, insgesamt bleibt es aber wieder überwiegend sonnig und vor allem sommerlich warm mit 24 bis 29 Grad.
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2: La Bamba, Los Lobos, jetzt für Ihren Sonntag.

0: Sonntagabend, das ist Radio Niederösterreich. Wir kommen zum Sport. Da schauen wir jetzt zuerst wieder in den Fußball-Cup, wo die St. Pöltener daheim gegen Favorit Salzburg um eine Überraschung kämpfen. Sportreporter Christoph Gregoritis, die wird sich aber wohl nicht mehr ausgehen.
1: Roman Salzburg hat nach dem Seitenwechsel erhöht und führt jetzt 3:0 in der NV-Arena. Der junge Pole Mazurek hat wohl endgültig für die Vorentscheidung gesorgt, würde ich sagen. Vor der Pause waren Tabakovic und Kamara für die Favoriten erfolgreich. 78 Minuten sind aktuell absolviert. Hartberg führt in Steyr weiter 4:0 und der BRC in Pandorf seit kurzem 1:0. Der GAK hat in Kitzbühel 2:0 gewonnen und steht im Achtelfinale.
0: In der Formel 1 gab es heute einen turbulenten Grand Prix von Monza, muss man sagen. Am Ende mit einem Sieg für Mercedes, Christoph.
1: Ja, Jungstar Kimi Antonelli feiert seinen ersten Heimsieg in Monza und das in einem kuriosen Rennen von Startplatz 19 aus. Ein Kunststück, das seit 43 Jahren keinem Fahrer mehr gelungen ist, vor George Russell und Max Verstappen. In der WM-Gesamtwertung baut er auch seinen Vorsprung auf Russell jetzt auf 66 Punkte aus und hängt den Briten weiter ab. Während Ferrari sein Heimrennen verpatzt, Leclerc fliegt aus der Parabolika-Kurve in die Reifenstapel, Hamilton wird nur Sechster. Radsportler Felix Gall hält bei der Spanien-Rundfahrt Vuelta auch nach der 15. Etappe weiter Platz 2 hinter dem Spanier Mas. Etappensieger wird heute der Belgier Wout van Aert. Kletterass Jessica Pilz mischt weiter im Weltcup um Spitzenplätze mit. Letzter Erfolg ist ein sechster Platz in Kopa in Slowenien für die Olympiadritte aus Haag, die vierte Top-6-Platzierung in dieser Saison. Im Beachvolleyball gewinnt die Zirsdorferin Lili Hohenauer jetzt gerade mit Partnerin Lia Berger in Italien EM-Gold bei der U20-Europameisterschaft. Die beiden 19-Jährigen setzen sich im Finale 2:0 gegen Tschechien durch. Daneben gewinnen die Klingerschwestern und Timo Hammerberg und Tim Berger heute die Mefza-Turniere in Schladming. Im heimischen Frauenhandball gewinnt Stockerau das WHA-Erstrunden-Derby bei Krems-Langenlois 30:29. Formula-Kite-Olympiasieger Valentin Pontus, der startet morgen in die Europameisterschaft in der Türkei. Nach der Bronzemedaille im Mai bei der Weltmeisterschaft hat der Perchtoldsdorfer das Podium auch jetzt im Visier.
2: Man weiß nie, was wirklich dann passiert, aber ich bin zuversichtlich, dass wir wie bei der WM auch eine Medaille nach Hause holen können und ja, wir werden alles darauf legen, dass wir hier vielleicht sogar gewinnen.
1: Los geht's mit der EM morgen Nachmittag. Im Stocksport holt der ESV Union Wang den Staatsmeistertitel im Mixed-Bewerb. Die Niederösterreicher setzen sich im Finale in Klagenfurt gegen den ESV Chimi Wien durch. Und 3200 Frauen waren heute in St. Pölten beim niederösterreichischen Frauenlauf am Start. Gelaufen wurde da bei der NV-Arena und entlang der Traisen auch für den guten Zweck. 30.000 Euro an Spenden können der Krebshilfe sowie der Stammzellenspendeninitiative des Roten Kreuzes übergeben werden.

0: Da und dort klingt's noch nach Erleichterung. Es ist geschafft. Die 46 Landjugendgruppen, die beim Projektmarathon mitgemacht haben, haben ihr Ziel erreicht. Alle Projekte konnten pünktlich beendet werden und einige Gruppen haben uns Sprachnachrichten geschickt.
1: Hallo, ich bin die Tanja von der Landjugend in Fels. Unsere Aufgabe war es am Wochenende, eine Pergola fürs Haus des Miteinanders bei uns zu bauen und als Zusatzaufgabe eine Gemüsepyramide.
2: Wir sind die Landjugend St. Georg in der Klaus. Wir haben unter dem Motto Dorftraum, ein Platzl, das gut tut, einen Ort geschaffen für Jung und Alt. Zum Zusammenkommen, zum Spülen und zum Genießen.
3: Und für unsere Clan haben wir viele neue Spielmöglichkeiten.
4: Wir sind zwar müde, aber glücklich. Und danke für die Mitglieder und für die Unterstützung.
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6: Servus, wir sind die Landjugend Kirchberg am Wechsel. Und zwar haben wir gemacht eine Hollywood-Schaukel, eine Sitzgelegenheit und eine Holzgarnitur. Kommt vorbei und schaut es euch an.
0: Wer keine Zeit hat, sofort nach Kirchberg am Wechsel zu kommen. Den Treffpunkt für die ganze Gemeinde, den die Jugendlichen dort gemacht haben, sehen Sie in ein paar Minuten, in 9 Minuten um genau zu sein, in Niederösterreich heute um 19 Uhr in ORF 2. Und falls Sie sich fragen, welcher Radiosender ist da beim Projektmarathon die ganze Zeit gelaufen? Ich habe da so eine Vermutung.
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0: Schönen Sonntagabend.

0: Gleich geht's mit Ihren Musikwünschen weiter in den Sonntagabend. Zuerst das Wichtigste aus Niederösterreich, Österreich und der Welt mit Petra Ottitsch. Es ist 19 Uhr.
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2: Die als gesichert rechtsextrem geltende AfD im deutschen Bundesland Sachsen-Anhalt hat die Landtagswahlen nach ersten Prognosen von ARD und ZDF mit deutlichem Abstand vor der CDU gewonnen. Laut Hochrechnungen dürfte sie aber die absolute Mehrheit verfehlen. AfD-Spitzenkandidat Ulrich Siegmund wertet den Wahlausgang in Sachsen-Anhalt für seine Partei als großen Erfolg und meldet den Anspruch auf eine grundlegende Wende in dem Bundesland an.
3: Wir haben genau das geschafft, was wir schaffen wollten. Wir haben in diesem Land Geschichte geschrieben. Das muss man ganz deutlich so sagen. Die Menschen haben hier ein ganz klares politisches Zeichen hier in Sachsen-Anhalt ausgesprochen. Es kann so nicht weitergehen. Wir brauchen eine grundsätzliche politische Wende in diesem Land mit einer Politik, die sich endlich wieder mit unseren eigenen Interessen, unserem eigenen Land beschäftigt. Und das ist ein Zeichen, das könnte kaum deutlicher sein. Natürlich auch ein Zeichen in Richtung Berlin.
2: Sagt AfD-Spitzenkandidat Ulrich Siegmund, die AfD verdoppelt sich und kommt auf 44%, die CDU halbiert sich auf unter 19. Maria Knips-Witting, heißt das, dass die AfD jetzt alleine regieren wird?
4: Trotz dieses Wahlsiegs schaut es eher nicht so aus, als ob die AfD in Sachsen-Anhalt regieren wird. Fast alle anderen Parteien, die laut diesen ersten Zahlen in den Landtag kommen, wollen nicht mit ihr zusammenarbeiten. Die AfD könnte eventuell mit dem Bündnis Sarah Wagenknecht auf eine Mehrheit kommen. Sie selbst hat aber eine Koalition eigentlich ausgeschlossen. Wir müssen jetzt das endgültige Wahlergebnis abwarten, um das alles mit Sicherheit sagen zu können.
2: Das Ergebnis ist ein Debakel für die CDU. Wird das auch Auswirkungen auf die Bundespolitik haben?
4: In der CDU wird dieses historisch schlechte Ergebnis sicher zu Diskussionen führen. Die Nachwahlbefragungen zeigen, dass die Unzufriedenheit mit der Bundesregierung von Kanzler Friedrich Merz einen großen Beitrag zum Wahlergebnis in Sachsen-Anhalt geleistet hat. Merz und sein Reformkurs sind extrem unbeliebt. Selbst innerhalb seiner Partei hat der Kanzler viele Gegner. In der Koalition dürfte es jetzt also wieder zu offenen Diskussionen kommen, ob der aktuelle Kurs der richtige ist.
2: Dem spannenden Wahltag in Sachsen-Anhalt widmet sich heute ab 20.15 Uhr in ORF 2 eine ZIP-Spezial. In Kiew hat heute der ukrainische Präsident Selenskyj ein Gespräch mit den US-Vermittlern geführt. Die US-Delegation zeigt sich positiv. Gestern war sie zu Gesprächen in Moskau. Sie will Möglichkeiten für ein Ende des Ukraine-Krieges ausloten. Fit für die Zukunft gemacht werden derzeit 8 Brücken entlang der Südautobahn im Bezirk Mühl. Heute der ukrainische Präsident Selenskyj ein Gespräch mit den US-Vermittlern geführt. Die US-Delegation zeigt sich positiv. Gestern war sie zu Gesprächen in Moskau. Sie will Möglichkeiten für ein Ende des Ukraine-Krieges ausloten. Fit für die Zukunft gemacht werden derzeit 8 Brücken entlang der Südautobahn im Bezirk Mödling. Die Stützen und Brücken

0: harnisch.
1: Alle anderen Maßnahmen sind sehr stark zerstörerisch. Ich muss sozusagen sehr viel abtragen, sehr viel neu bauen und kann hier mit einer Maßnahme sanieren, die einfach den Bestand erhält und den Zustand einfriert.
0: Sprich, ein vorzeitiges Altern verhindert. Vor allem das Streusalz in den Wintermonaten kann immer wieder zu Korrosion an den tragenden Brückenteilen führen. Die neue Schutzschicht verhindert das. Mehr als 2,5 Millionen Euro werden dafür investiert. Im Oktober sollen die Arbeiten abgeschlossen sein.
2: Und im heimischen Fußballcup ist für St. Pölten in der zweiten Runde Endstation. Der SKN verliert daheim gegen Titelmitfavorit Salzburg 0:3. Auch Hartberg steht im Achtelfinale nach einem 4:0 bei Vorwärts Steyr. Das Spiel Pandorf gegen Wolfsberg geht mit einem 1:1 nach 90 Minuten in die Verlängerung. Der erste Schultag wird sommerlich warm, Roman Kreitz.
3: Ja, gut, dass der oft nicht lang dauert. Da kann man dann gleich noch einen Badetag dranhängen. Die Temperaturen, die sprechen auf jeden Fall dafür. 24 bis 29 Grad morgen bei überwiegend Sonnenschein und wenig Wind. Für heute geht jetzt langsam die Sonne unter. Bei warmen Temperaturen auch. 25 Grad derzeit in St. Pölten und Wiener Neustadt. 24 in Langenlois. Mistelbach und Wien melden 23 Grad und Weidhofen an der Ips 21. 7:04, Radio Niederösterreich mit dem schnellsten Verkehrsservice im Land. Es ist weiter ruhig auf den Straßen, möge es so bleiben.
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3: Eine Stunde mit Ihren Musikwünschen. Das ist der Sonntagabend hier auf Radio Niederösterreich. Nur gute Scheiben, sage ich Ihnen. Cher macht jetzt den Start mit Believe. Schön, dass Sie mit dabei sind.

Ihre Musikwünsche auf Radio Niederösterreich. So klingt der Sonntagabend nach Klaus Harbison gleich. Heute lassen wir es gut gehen. Gewünscht von Bianca Sotela-Böhm, außerdem von der Claudia, Petra, Birgit und der Silvia. Der klingt nach Sonntag.

0: Der nächste Musikwunsch hat uns erreicht. Mit dem Ende LG, die Banani, wünscht sich noch einmal drüber reden von Philipp Griesler, weil es, wie sie schreibt, manchmal wichtig ist, noch einmal drüber zu reden und das Lied von so einer schönen Melodie getragen wird. Schönen Sonntag.
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Das ist Radio Niederösterreich am Sonntagabend. Jetzt mit einem Musikwunsch aus Bayern, genau gesagt aus Geimersheim. Lieben Gruß an Roland Schmidt. Er wünscht sich Ellen Krenz, was kann ich tun, um dein Herz zu gewinnen?

0: Sonntagabend, das ist der schnellste Verkehrsservice im Land auf Radio Niederösterreich um kurz nach 7:30 und es ist weiter ruhig auf den Straßen. Eine gute und vor allem sichere Fahrt. Zu den Nachrichten in einfacher Sprache.
1: Die beiden US-Vermittler Steve Witkoff und Jared Kushner sind heute nach Kiew gereist, die Hauptstadt der Ukraine. Vorher haben sie in Moskau mit dem russischen Präsidenten Wladimir Putin gesprochen. Beide Verhandler arbeiten für den US-amerikanischen Präsidenten Donald Trump. Es ist der erste Besuch der beiden in der Ukraine seit dem russischen Angriff im Jahr 2022. Sie sprechen mit dem ukrainischen Präsidenten Volodymyr Zelensky über ein mögliches Ende vom Krieg zwischen der Ukraine und Russland. In diesem Sommer hat es über Österreich so viele Flüge wie noch nie gegeben. Von Ende Juni bis Ende August hat die Austrocontrol 250.000 Flüge gezählt. Austrocontrol ist die österreichische Behörde für Sicherheit von Flugverkehr. Am 25. Juli hat es in Österreich mit 4.502 Flügen einen neuen Rekord für einen einzelnen Tag gegeben. Auch für ganz Europa gab es einen neuen Tagesrekord. Die meisten Starts und Landungen hat es am Flughafen Wien-Schwechat gegeben, nämlich rund 740 am Tag. Für Reisende ist wichtig, die meisten Flüge waren pünktlich. Gestern sind zwei Bergsteiger aus Deutschland am Hohen Dachstein in Oberösterreich abgestürzt. Sie waren beim Abstieg auf dem Hallstätter Gletscher angeseilt unterwegs. Einer der beiden Männer ist dabei auf dem Eis ausgerutscht. Er hat den Freund an dem gemeinsamen Seil mitgerissen. Beide fielen rund 15 Meter tief in eine Gletscherspalte und verletzten sich schwer. Einer konnte trotzdem einen Notruf machen. Bergretter aus der Steiermark und Alpinpolizisten aus Oberösterreich kamen den beiden Männern zu Hilfe. Wegen Wind, Nebel und Dunkelheit war die Rettung aber sehr schwierig. Sie dauerte viele Stunden. Erst gegen 3 Uhr in der Früh waren beide Männer im Spital. Das waren die Nachrichten in einfacher Sprache, gelesen von Martina Kofler.
0: Zum Radio Niederösterreich Wetter. Die Nacht wird klar und frisch. Im Waldviertel wird es stellenweise neblig und die Temperaturen einstellig. Morgen beginnt dann der Tag sonnig. Später ziehen von Westen einzelne Wolkenfelder durch. Insgesamt überwiegt aber die Sonne bei sommerlichen 24 bis 29 Grad. Von der buckligen Welt bis ins Weinviertel weht außerdem mäßiger Südwind. Ansonsten bleibt es eher windstill.
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0: Schönen Sonntagabend.

Neue Musik aus dem Mostviertel hier aus auf Radio Niederösterreich von der Band Ringelspü. Bitte, bitte, gewünscht von Nicole Tiefenbacher aus Böheimkirchen, außerdem von Tanja Brandner und Melanie Lamberg.

Es ist sehr romantisch an diesem Sonntagabend und es wird gleich noch ein Stückerl romantischer. Der Christian schreibt, mein Herzensmensch Maria und ich haben dieses Wochenende geheiratet und das ist unser absoluter Lieblingssong. Die John Fox Band, Tag und Nacht. Alles Gute den frisch Vermählten.

Das ist Radio Niederösterreich. 7 Minuten vor 8. Gleich nach 8 geht's weiter mit der Radio Niederösterreich Zeitreise. Die größten Hits und schönsten Oldies aus Österreich. Mit dabei Stefanie Werger, Wolfgang Ambros, Ludwig Hirsch, Tom Pettings, Herzattacken und all ihre Lieblingsmusikerinnen und Musiker. Mein Name ist Roman Kreit und ich wünsche Ihnen jetzt noch einen schönen Sonntagabend und vor allem einen großartigen Start in die neue Woche morgen.

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1: Am Mikrofon Eva Liebentritt. Es ist ein triumphales Ergebnis für die gesichert rechtsextreme Landes-AfD bei der Wahl in Sachsen-Anhalt. Sie holt mehr als 44%. Die bisherige Ministerpräsidentenpartei CDU stürzt historisch auf 18% ab. Ein Krimi um den Einzug kleiner Parteien hat begonnen. Aus Magdeburg berichtet Regina Pöll.
2: Noch läuft die Auszählung. Etwa das Bündnis Sarah Wagenknecht muss um den Einzug in den Landtag zittern, könnte aber die entscheidende Kraft sein, die die AfD in der Landesregierung duldet. Nach bisherigem Auszählungsstand fehlt der rechtsextremistischen Partei ein Mandat zur absoluten Mehrheit. So könnte sie also nicht allein regieren. Dennoch AfD-Spitzenkandidat Ulrich Siegmund jubelt und mit ihm Bundesparteiobfrau Alice Weidel. Sie fordert die bisher führende CDU nach deren Absturz auf, doch mit der AfD zu koalieren.
3: Wenn Sie willkürliche Politik gegen den Wählerwillen machen, dann machen Sie sich selbst überflüssig, weil Sie das Vertrauen der Wähler verspielen.
2: Die AfD war mit einer strengen Migrationspolitik in diese Wahl gegangen, fordert etwa, die Inklusion an Schulen zurückzufahren, sowie die öffentlich-rechtlichen Medien in Sachsen-Anhalt.
1: Die EU und Grönland wollen morgen eine engere Zusammenarbeit vereinbaren und das trotz Drohungen von US-Präsident Trump. Bei einem Besuch von EU-Kommissionspräsidentin von der Leyen in der Hauptstadt Nuuk ist geplant, eine neue EU-Grönland-Erklärung zu unterzeichnen. Außerdem werden EU-Investitionszusagen in dreistelliger Millionenhöhe erwartet. Großer Erfolg für den Wissenschaftsstandort Niederösterreich. 5 Nachwuchsforschende des Institute of Science and Technology Austria, kurz ISTA in Klosterneuburg, erhalten hochdotierte Stipendien vom Europäischen Forschungsrat. Insgesamt fließen 9,2 Millionen Euro in Projekte von künstlicher Intelligenz bis zur Astrophysik. Martina Fuchs berichtet.
4: Die Stipendien richten sich an Nachwuchsforschende, deren Promotion maximal 10 Jahre zurückliegt. Die Fördergelder sollen ihnen ermöglichen, eigene Teams aufzubauen und Grundlagenforschung voranzutreiben. Die Projekte kommen dabei aus ganz unterschiedlichen Forschungsbereichen. Eines beschäftigt sich etwa mit einer neuen Röntgendetektortechnologie. Damit sollen langfristig schärfere Bilder bei geringerer Strahlenbelastung ermöglicht werden. Ein anderes Projekt erforscht, wie Bakterien fremde DNA erkennen und zerstören. Mit den 5 Stipendien gehen in Österreich die meisten Förderpreise an das ISTA. Insgesamt erhalten 421 Wissenschaftler und Wissenschaftlerinnen in Europa einen Förderpreis vom Europäischen Forschungsrat.
1: Im österreichischen Fußballcup stehen 4 weitere Bundesligisten souverän im Achtelfinale. Red Bull Salzburg gewinnt in St. Pölten 3:0, Hartberg gewinnt in Steyr 4:0, der GAK siegt 2:0 in Kitzbühel. Einzig der WRC musste zittern, die Wolfsberger konnten sich gegen den burgenländischen Regionalligisten Pahndorf erst im Elfmeterschießen für das Achtelfinale qualifizieren. Das waren die Nachrichten mit Eva Liebentritt. Zum Wetter.
5: Ein spätsommerlicher Sonntag geht jetzt zu Ende, der nächste wird deutlich herbstlicher. Die Umstellung erfolgt am Mittwoch mit einer markanten
1: Kitzbühel. Einzig der WRC musste zittern, die Wolfsberger konnten sich gegen den burgenländischen Regionalligisten Pahndorf erst im Elfmeterschießen für das Achtelfinale qualifizieren. Das waren die Nachrichten mit Eva Liebentritt. Zum Wetter.
5: Ein spätsommerlicher Sonntag geht jetzt zu Ende, der nächste wird deutlich herbstlicher. Die Umstellung erfolgt am Mittwoch mit einer markanten Kaltfront.

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1: Am Mikrofon Eva Liebentritt. Erdrutschsieg für die AfD bei der heutigen Landtagswahl im deutschen Bundesland Sachsen-Anhalt. Sie kommt auf mehr als 44%. Es ist ein Rekordergebnis. Eine absolute Mehrheit würde die für gesichert rechtsextrem eingestufte Landes-AfD laut der aktuellen Hochrechnung jedoch verfehlen. ORF-Korrespondent Andreas Pfeiffer in Magdeburg. Wie viel Macht wird die AfD tatsächlich im Landtag haben?
2: Sie wird mit über 44% die überragende Kraft im Magdeburger Landtag sein. Allein das ist ein Machtfaktor. Aber noch ist völlig offen, ob die AfD wie bisher auf der Oppositionsbank oder aber auf der Regierungsbank Platz nehmen wird. Bisher fehlt ja noch ein Mandat für eine absolute Mandatsmehrheit. Es reicht also noch nicht für eine Alleinregierung. Aber wenn es nicht reicht, dann würde die AfD ja auf die berühmte Brandmauer treffen, weil keine andere Partei mit ihr eine Koalitionsregierung eingehen wird.
1: Sagt unser Korrespondent Andreas Pfeiffer vor Ort in Magdeburg. Die bisherige Ministerpräsidentenpartei CDU erlebt hingegen ein Desaster. Sie stürzt auf 18% ab. Es ist ihr schlechtestes Ergebnis bisher in Sachsen-Anhalt. Der israelische Ministerpräsident Netanyahu hat Insidern zufolge die Räumung nicht genehmigter Siedler-Außenposten im Westjordanland angeordnet. Er reagiere damit auf den Druck der USA, die ein härteres Vorgehen gegen Angriffe von Siedlern auf Palästinensern fordern, sagen zwei mit dem Vorgang vertraute Personen. Wann mit der Räumung begonnen werden soll, ist noch unklar. Beim Einsturz eines mehrstöckigen Gebäudes in der indischen Hauptstadt Neu-Delhi sind mindestens 3 Menschen ums Leben gekommen. Die Polizei geht davon aus, dass noch mehrere Menschen unter den Trümmern liegen könnten. Warum das Gebäude eingestürzt ist, ist noch unklar. Im Untergeschoss des etwa 50 Jahre alten Hauses hätten Bauarbeiten stattgefunden, das berichten indische Medien. Und der Formel 1 Grand Prix von Monza endet heute mit einem sensationellen Sieg von Kimi Antonelli. Nach einer Aufholjagd feiert er seinen 7. Saisonsieg. Gerd Prohaska.
3: Ja, das war das endgültige Meisterstück des 20-Jährigen. Von Startplatz 19 aus feiert einen phänomenalen Heimsieg und versetzt die Tifosi, sich selbst und seinen Boss Toto Wolff in Ekstase.
4: Yes! Oh my God!
5: It feels like a dream.
6: Our Italian hero is so deserved, it was fantastic.
3: Der Triumph des einen war die Schmach des anderen. Teamkollege George Russell wird gedemütigt. Zweiter, Max Verstappen Dritter vor dem McLaren von Norris und Piastri. Aber der italienische Held Kimi Antonelli ist mit 66 Punkten Vorsprung dem WM-Titel einen großen Schritt näher.
7: Grazie a tutti. Yeah, unbelievable.
3: Und die Schrecksekunde liefert Ferrari-Pilot Charles Leclerc, der bei einem heftigen Crash aber unverletzt bleibt.
1: Und das waren die Nachrichten mit Eva Liebentritt. Zum Wetter.
8: Meist klar, schwachwindig und zunehmend frisch geht es durch die Nacht. Tiefstwerte 16 Grad, stellenweise in Vorarlberg bis etwa 6 Grad im Waldviertel. Tagsüber geht es dann rauf auf sommerliche 24 bis 31 Grad. Zur Sonne kommen morgen aber von Westen her auch einige Wolken und vereinzelt kurze Schauer oder Gewitter. Erste in Vorarlberg schon früh am Tag, später ziehen sie durch Tirol und erreichen am Abend Kärnten und das obere Murtal. Dazu morgen im Osten warmer Südwind, auf den Bergen mit den Schauern auflebender Westwind. So viel zum Wetter von Daniel Schlager.
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1: Am Mikrofon Eva Liebentritt. Die Landtagswahl im deutschen Bundesland Sachsen-Anhalt ist entschieden. Es ist ein politisches Erdbeben. Die gesichert rechtsextremistische Landes-AfD hat sich auf 44% mehr als verdoppelt. Sie wird damit erstmals stärkste Kraft bei einer Landtagswahl in Deutschland. Für die CDU ist es ein Debakel. Die Ministerpräsidentenpartei halbiert sich fast auf 17,5%. Vom Wahlabend in Magdeburg berichtet Regina Pöll.
2: Der bisherige Ministerpräsident Sven Schulze gesteht die Wahlniederlage ein.
3: Wir hätten uns leider in jeder Hinsicht ein besseres Ergebnis gewünscht.
2: Schulze hatte im Wahlkampf auch mit einem Kanzlermalus zu kämpfen. Bundesparteichef Merz ist immer unbeliebter. Vizekanzler Klingbeil von der SPD, die in Sachsen-Anhalt bei unter 10% liegt, erklärte bereits,
4: dass dieser Abend eine Zäsur ist. Es gibt wahnsinnig viele Menschen, die sich Angst auch haben und Sorgen haben über dieses Wahlergebnis der AfD.
2: AfD-Bundesparteiobfrau Alice Weidel feiert mit Spitzenkandidat Ulrich Siegmund und betont,
5: der Wählerauftrag ist, dass wir endlich die Politik in unserem Land verändern.
2: Aller Wahrscheinlichkeit nach hat die AfD allein nicht die Mehrheit. Andere Parteien haben eine Zusammenarbeit bisher ausgeschlossen. Signale dafür gab es nur vom Bündnis Sarah Wagenknecht, das aktuell noch um den Einzug in den Landtag zittert.
1: Im Ringen um ein Ende des Ukraine-Kriegs haben die US-Unterhändler Witkow und Kushner erstmals Kiew besucht. Witkow bezeichnet die Gespräche mit dem ukrainischen Präsidenten Selenskyj als substanziell. Er forderte Moskau und Kiew zu Kompromissen auf. Beide Seiten müssten die Differenzen abbauen. Gestern waren die US-Gesandten bei Russlands Präsident Putin im Kreml. Für eine 500.000 Schülerinnen und Schüler in Wien, Niederösterreich und dem Burgenland beginnt morgen das neue Unterrichtsjahr. Darunter sind auch 42.000 Kinder, die zum ersten Mal in einem Klassenzimmer Platz nehmen. Noch eine Woche Ferien haben hingegen die Kinder und Jugendlichen in den anderen 6 Bundesländern. Die extremen Temperaturen im heurigen Sommer haben den Bedarf nach Schutzmaßnahmen drastisch erhöht. Die sogenannten Klimaoasen der Caritas in Wien waren heuer so stark nachgefragt, dass an Spitzentagen sogar Notplätze geöffnet wurden. Nicola Corazza berichtet.
6: Auf Sommerfrische im Pfarrgarten, so beschreibt die Caritas ihre Klimaoasen, die heuer seit Anfang Juni an 15 Wiener Standorten an verschiedenen Tagen eingerichtet wurden. Freiwillige Helfer sind vor Ort, es gibt kühle Getränke. Aufgrund der extremen Hitze Ende Juli, Anfang August hat die Caritas an 10 Standorten einen Notbetrieb aufgenommen. Und weil es auch im Pfarrgärten schon zu heiß war, wurden an einzelnen Tagen etwa die der Peterskirche geöffnet und der Kreuzgang und die Kirche der Pfarre St. Rochus. Rund 40 bis 50 Gäste seien pro Tag gekommen, heißt es von der Caritas. Bis Ende September stehen noch vereinzelt Pfarrgärten offen. Für den nächsten Sommer stellt die Caritas eine Ausweitung des Angebots in Aussicht.
1: Und jetzt noch zum Sport. Das Wichtigste des Tages fasst Daniel Kulowitz zusammen.
7: Im österreichischen Fußballcup haben erstmals seit 2003 alle Bundesliga-Clubs das Achtelfinale erreicht. So richtig zittern musste eigentlich nur der WRC. Die Kärntner setzten sich gegen den burgenländischen Regionalligisten Parndorf nach einem 2:2 erst im Elfmeterschießen durch. Ohne Makel Red Bull Salzburg 3:0 in St. Pölten, Hartberg 4:0 in Steyr oder der GAK 2:0 in Kitzbühel. Im Achtelfinale kommt es dann zu einigen brisanten Duellen, wie etwa zum Oberösterreich-Derby LASK gegen Ried oder zum Tirolkracher Wacker Innsbruck gegen WSG Tirol. Sturm Graz muss zu Austria Lustenau, die Wiener Austria trifft auf Hartberg und Rapid hat Zweitligist Vienna gezogen. Den turbulenten Formel-1-Grand Prix von Monza gewinnt heute Kimi Antonelli. Der Mercedes-Pilot legt eine einzigartige Aufholjagd hin und gewinnt von Startplatz 19 aus vor seinem Teamkollegen Russell. Dritter Verstappen, vierter Norris. Ferrari-Pilot Leclerc bleibt bei einem Crash zu Rennbeginn unverletzt. Und bei der Spanien-Radrundfahrt Vuelta bleibt Felix Gall auch nach der 15. Etappe weiterhin Gesamtzweiter. 2 Minuten hinter dem Spanier Mass. Tagessieger der Belgier Van Aert.
1: Daniel Kulowitz hat berichtet. Und das waren die Nachrichten mit Eva Liebentritt. Und jetzt noch zu den Wetteraussichten.
8: 3-4 Minuten werden die Nächte jetzt von Tag zu Tag länger, damit tendenziell auch frischer. So ist in Zwettl jetzt nur noch 9 Grad, kühlste Landeshauptstadt ist Salzburg mit 15 Grad. Morgen treibt die Sonne die Temperaturen wieder kräftig nach oben, auf 24 bis 31 Grad. Es ist aber nicht mehr überall beständig. Von Westen ziehen auch Wolkenfelder durch und am Bodensee sind schon vor Mittag ein paar Regentropfen möglich. Am Nachmittag und Abend ziehen einzelne Schauer oder Gewitter vom Montafon über den Alpenhauptkamm bis Kärnten. So viel zum Wetter von Daniel Schlager.
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8: Und wieder kräftig nach oben auf 24 bis 31 Grad. Es ist aber nicht mehr überall beständig. Von Westen ziehen auch Wolkenfelder durch und am Bodensee sind schon vor Mittag ein paar Regentropfen möglich. Am Nachmittag und Abend ziehen einzelne Schauer oder Gewitter vom Montafon über den Alpenhauptkamm bis Kärnten. So viel zum Wetter von Daniel Schlager.
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1: Am Mikrofon Eva Liebentritt. Die AfD feiert ihren triumphalen Wahlsieg im deutschen Bundesland Sachsen-Anhalt. Die Partei hat ihr Ergebnis mit 44% mehr als verdoppelt. AfD-Spitzenkandidat Ulrich Siegmund strebt in die Regierung.
2: Die Hand als Demokrat bleibt immer ausgestreckt, aber es gibt Themen, die sind nicht verhandelbar. Das ist das Thema Migration, innere Sicherheit, die verrückte Energiepolitik, die Entwicklung in der wirtschaftlichen Ideologie auch. Und das sind Themen, die sind nicht verhandelbar und die wird es mit uns nicht geben. Und dann werden wir in den nächsten Wochen sehen, was hier passiert.
1: Für eine Alleinregierung reicht es laut aktuellen Hochrechnungen aber nicht. Die CDU von Ministerpräsident Sven Schulze erlebt ein Debakel und halbiert sich fast auf 17%. Eine Regierungsbildung könnte kompliziert werden. Einzige Partei, die eine Koalition mit der AfD nicht ausgeschlossen hat, ist das Bündnis Sarah Wagenknecht. Die Partei wird laut aktuellen Zahl in den Landtag einziehen. Bis zu 500 Euro für jedes Kind, das neu geboren wird, sofern das Geld angelegt wird und Steuerfreiheit auf die Anlage, bis das Kind volljährig ist. Bundeskanzler Christian Stocker hatte diese Idee für ein sogenanntes Zukunftsdepot im ORF-Sommergespräch zunächst präsentiert. Die SPÖ aber ist skeptisch und in der Koalition ist man sich jetzt nicht einig, ab wann das gelten soll. Viktoria Waldhäusl berichtet.
3: Geht es nach der ÖVP, soll das sogenannte Zukunftsdepot ab 01.01.2027 gelten. Das sei so vereinbart, sagt Familienministerin Claudia Bauer in einer schriftlichen Stellungnahme und Zitat: Ich gehe davon aus, dass Vereinbarungen innerhalb der Bundesregierung auch eingehalten werden. Zitat Ende. Der Appell geht an die SPÖ, denn die Neos sehen kein Hindernis für eine rasche Umsetzung, wie es auf Anfrage heißt. Finanzminister Markus Matterbauer von der SPÖ hat dagegen zuletzt in Frage gestellt, ob der Zeitplan der ÖVP realistisch ist, unter anderem, weil die Finanzierung über die nächsten 2 Jahre hinaus unklar sei. Und auch heute heißt es einmal mehr aus seinem Büro, Zitat: Ein Start mit 01.01.27 ist technisch praktisch unmöglich und es gäbe auch kein fertiges Konzept.
1: Heftige Gefechte im Jemen haben seit Donnerstag mehr als 140 Menschen das Leben gekostet. Bei den Kämpfen zwischen Regierungstruppen und der Houthi-Miliz wurden nach Militärangaben rund 84 Soldaten und 57 Rebellen getötet. Auch Zivilisten sind unter den Opfern. Die Houthis sind Richtung Küste am Roten Meer vorgedrungen und haben dabei Schiffe angegriffen. Ein 38-Jähriger soll in Schlatt im Bezirk Völklerbruck in Oberösterreich Papageien ausgesetzt haben. Ein Radfahrer hat die Tiere entdeckt, die bereits gebrütet hatten. Die Tierretter haben mehr als 3 Papageien sichern und versorgen können. Die Suche nach weiteren läuft. Der 38-Jährige ist wegen Tierquälerei angezeigt worden. Das waren die Nachrichten mit Eva Liebentritt. Das Wetter.
4: Die Sterne funkeln heute Nacht, Wolken sind nur vereinzelt dabei und bei wenig Wind kühlt es zum Teil kräftig ab auf 16 bis etwa 6 Grad. Morgen dann nicht mehr ganz so sonnig wie heute, von Westen her ziehen Wolkenfelder durch. Auch ein Schauer oder ein Gewitter kann von Vorarlberg bis Kärnten auftauchen, besonders am Nachmittag und Abend. Die Temperaturen legen im Vergleich zu heute etwas zu, der Dienstag bringt sogar verbreitet Höchstwerte um und über 30 Grad. Am Mittwoch kommt dann von Westen teils kräftiger Regen samt Abkühlung. So viel zum Wetter von Daniel Schlager.
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1: Heute ist Montag, der 7. September. Im Nachrichtenstudio ist Eva Liebentritt. Nach ihrem Wahltriumph in Sachsen-Anhalt strebt die AfD in die Regierung. Sie kommt auf mehr als 44% der Stimmen. Erstmals seit dem Ende des Zweiten Weltkriegs könnte damit eine als gesichert rechtsextremistisch eingestufte Partei in einem deutschen Bundesland an die Macht kommen. Dafür braucht sie allerdings einen Koalitionspartner. AfD-Bundeschefin Alice Weidel spricht von einem klaren Regierungsauftrag.
2: Es ist ein historisches Ergebnis. Es ist das Beste, was je in diesem Bundesland eingefahren wurde. Es ist sensationell und wir haben hier einen ganz klaren Regierungsauftrag erhalten. Wir werden sehen, was der Abend noch bringt, wo sich das hinentwickelt.
1: Die regierende CDU stürzt historisch ab. Sie verliert fast die Hälfte ihrer Stimmen und kommt auf 17%. War es also die Stärke der AfD oder die Schwäche der anderen Parteien? Dazu der Wahlforscher Karl Rudolf Korte in der ZIP 2.
3: Es ist eine Abwahl der amtierenden Regierung, das muss man eindeutig sagen, die verloren haben, und vor allen Dingen die CDU als die Ministerpräsidentenpartei. Aber es ist vor allen Dingen auch durchaus eine Stärke der AfD, die es eben geschafft hat, sich nicht nur zu verdoppeln, sondern es auch schafft, immer mehr Wählerinnen und Wähler offenbar anzusprechen, mit einer besonderen Form auch Repräsentation zu einem Thema zu machen, wir gegen die anderen.
1: Und nach der Landtagswahl hat es in mehreren deutschen Städten Proteste gegen die AfD gegeben. EU-Kommissionspräsidentin von der Leyen ist zu ihrem zweitägigen Besuch in Grönland eingetroffen. Die EU will die Zusammenarbeit mit der rohstoffreichen Arktisinsel ausbauen. Heute soll ein EU-Grönland-Erklärung unterzeichnet werden. Auch Investitionszusagen in dreistelliger Millionenhöhe werden erwartet. Im Juni ist bekannt geworden, dass über die österreichische Botschaft in London jahrelang Reisepässe an Nichtösterreicher ausgestellt wurden. Das Außenministerium spricht zunächst von Unregelmäßigkeiten. Laut einer aktuellen Anfragebeantwortung sind 79 Dokumente von einer damaligen Mitarbeiterin rechtswidrig ausgestellt worden. Stefan Kappacher informiert.
4: Es gehe um 79 rechtswidrig ausgestellte Pässe, die 39 Personen betreffen. Eine verdächtige ehemalige Mitarbeiterin habe Computer in der Botschaft missbräuchlich verwendet, bestätigt das Außenministerium auf eine parlamentarische Anfrage der Grünabgeordneten Mary Disoski. Die sagt,
5: diese Personen hatten keine österreichische Staatsbürgerschaft. Und aus meiner Sicht ist das keine Kleinigkeit, sondern es wirft wirklich auch erhebliche Sicherheitsfragen auf.
4: Denn ein österreichischer Pass ist quasi ein Türöffner. Damit kann man in 185 Länder weltweit visafrei einreisen. Die Soske will deshalb weitere Informationen über die Nutznießer der Passaffäre.
5: Wer diese Dokumente erhalten hat, wie sie verwendet worden sind und auch, ob daraus irgendwelche Sicherheitsrisiken entstanden sind.
4: Die Kontrolle der Arbeitsabläufe in den Botschaften sei nach dem Vorfall verbessert worden, so das Außenamt.
1: Beim Absturz eines Kleinflugzeugs im deutschen Bundesland Hessen sind zwei Männer ums Leben gekommen. Eine Frau und ein 3 Jahre altes Kind wurden schwer verletzt. Die Maschine soll beim Anflug auf den Flugplatz abgestürzt sein. Das teilt die Polizei mit. Warum ist noch unklar. Das waren die Nachrichten mit Eva Liebentritt. Zum Wetter.
6: Auch heute gibt es wieder einige Sonnenstunden. Früher oder später kommen aber Wolken dazu. Etwa in Vorarlberg können schon früh ein paar Tropfen fallen. Am Nachmittag und Abend können dann auch vom Montafon bis Kärnten Schauer und Gewitter auftauchen. Dazu ist es anfangs noch eher frisch, am Nachmittag aber sommerlich warm mit 24 bis 31 Grad. Am Dienstag sind im Osten sogar 34 Grad möglich. Erst nach einem Temperatursturz am Mittwoch stellen sich dann typische Septemberwerte knapp über 20 Grad ein. So viel zum Wetter von Daniel Schlager.
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1: Am Mikrofon ist Sophie Mooseder. Es ist 1 Uhr. Schulbeginn heute im Osten von Österreich. Für mehr als eine halbe Million Schülerinnen und Schüler in Wien, Niederösterreich und dem Burgenland startet das neue Schuljahr. In den anderen Bundesländern geht's nächste Woche los. Dieses neue Schuljahr bringt viel Neues mit sich. Tanja Malle.
2: Bildungsminister Christoph Wiederkehr-Neos blickt optimistisch auf das neue Schuljahr. Der Grund?
3: Die Schule ist einer der wenigen Bereiche in unserer Republik, wo zusätzliches Personal eingesetzt wird. Das ist ein großer politischer Erfolg.
2: Wiederkehr meint damit vor allem die rund 800 zusätzlichen Vollzeitstellen für besonders geforderte Volks- und Mittelschulen. Welche Fachkräfte diese einsetzen wollen, beispielsweise Psychologin, Sozialarbeiter oder Legasthenietrainerin, entscheiden die Schulen selbst. Mehr Autonomie bekommen sie auch bei der Deutschförderung. Knapp 700 Schulen haben mittlerweile eigenständige Konzepte eingereicht. Weiter für Debatten sorgen dürfte das nunmehr geltende Kopftuchverbot für unter 14-jährige Mädchen. Nützen Gespräche von Lehrern und Schulleitung mit Mädchen und Eltern nichts, wird die Bildungsdirektion eingeschaltet. Letztlich drohen Geldstrafen.
1: Nach ihrem klaren Wahlsieg in Sachsen-Anhalt will die dort als gesichert rechtsextremistisch eingestufte AfD regieren. Sie will dabei aber offenbar keine Kompromisse eingehen. Parteichef Ulrich Siegmund schließt Angebote vom Bündnis Sarah Wagenknecht schon jetzt aus. Das BSW ist aber die einzige Partei, die eine Koalition mit der AfD in Erwägung zieht. Notfalls gibt es Neuwahlen in Sachsen, heißt es dazu von der AfD. In Belgrad werden heute tausende Menschen erwartet zum Begräbnis des verurteilten Kriegsverbrechers Ratko Mladic. In Belgrad ist unsere Korrespondentin Cornelia Primoš.
4: Belgrad nimmt in der Kirche des heiligen Apostels Lukas Abschied von einem verurteilten Kriegsverbrecher. Für viele ist Ratko Mladic, der 84-jährig in Den Haag gestorben ist, ein Held.
5: Ratko Mladic ist ein absoluter serbischer Held.
4: Eingeladen hat die Familie des ehemaligen Oberbefehlshabers der bosnisch-serbischen Armee. Sie rechnet mit tausenden Menschen, die den Trauerzug von der Kirche zum Friedhof begleiten werden. Am Wochenende haben Regierungsvertreter an einer militärischen Verabschiedung teilgenommen. Präsident Alexander Vucic kommt heute jedoch nicht zum Begräbnis. Er habe Termine. Der Präsident von Usbekistan sei auf Staatsbesuch.
1: Und jetzt weiter zum Wetter und zu Daniel Schlager.
6: Großteils klar, oft auch frisch geht es durch die nächsten Stunden. Tagsüber steigen die Temperaturen auf sommerliche 24 bis 31, in 2000 Metern bis auf 16 Grad. Zur Sonne kommen heute aber allmählich auch Wolken und vereinzelt kurze Schauer oder Gewitter. Erst in Vorarlberg schon früh, später ziehen sie über den Alpenhauptkamm und erreichen am Abend die Regionen in und um Kärnten. Dazu heute im Osten mäßiger Südwind, auf den Bergen teils lebhafter Westwind. Auch der Dienstag ist noch sehr sommerlich. Am Mittwoch erreicht uns von Westen her eine markante Kaltfront.
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2: Am Mikrofon ist Sophie Mooseder, es ist 2 Uhr. Für Vorsichtsmaßnahmen gegen Legionellen gibt es in Österreich keine einheitliche Regelung. Jedes Bundesland regelt selbst, wie es die Warmwasseraufbereitung in Kindergärten, Pflegeheimen und Schulen überprüft. Bernd Kuschuh.
3: Wenn lauwarmes Wasser in selten genutzten Leitungen steht, können sich Legionellen vermehren. Beim Duschen besteht dann Infektionsgefahr durch Aerosole. Deshalb gibt es eine EU-Richtlinie, die Vorsichtsmaßnahmen regelt für Heime, Schulen, Kindergärten und Hotels. Österreichs Bundesländer haben sie in 14 Regelungen umgesetzt, sagt TÜV-Abteilungsleiter Thomas Fleischanderl.
4: Es gibt einzelne Bundesländer, die haben 3 Verordnungen dafür benötigt. Bauproduktegesetz, Bauordnung und dergleichen. Es ist kompliziert. Einfacher wäre sicher gewesen, das in einer nationalen Trinkwasserverordnung zu regeln.
3: Deutschland hat eine Regelung, die jährliche Überprüfungen vorsieht. In Spanien und Portugal wird vierteljährlich kontrolliert. Laut Gesundheitsministerium war die Warmwasseraufbereitung in Österreich immer Zuständigkeit der Länder. Hintergrund des Paragraphendschungels ist wohl auch die Frage, wer die Kontrollen finanziert, Bund oder Bundesländer.
2: Flugzeugunfall im US-Bundesstaat Florida. Ein Emerson-Frachtflugzeug ist beim Landen in Miami über die Piste hinausgeschossen. Es hat zu brennen begonnen. Mindestens 5 Menschen sind dabei getötet worden. 5 weitere sind zum Teil schwer verletzt ins Krankenhaus gebracht worden. Der Flughafen in Miami war zwischenzeitlich komplett gesperrt. Und Österreichs letzte Vertreterin bei den US Open, Anastasia Potapova, könnte den größten Erfolg ihrer Karriere feiern. Die 25-Jährige trifft heute im Achtelfinale auf ihre frühere Landsfrau aus Russland, Mira Andreeva. Gerhard Prohaska berichtet.
5: Und das ist ein Duell zweier Freundinnen,
6: I like Mira, as everybody knows,
5: die sich heuer im Finale in Linz gegenübergestanden sind. Da hatte die 19-jährige Andreeva das bessere Ende für sich.
6: She beat me in the finals. It was such a good match.
5: Und ein gutes Match wird Potapova definitiv gegen die Paris-Siegerin brauchen. Auf die Unterstützung ihres Freundes Talon Kriegspor wird Potapova verzichten müssen. Der niederländische Davis Cup ist abgereist.
6: We see each other soon and he supports me from home.
5: Dafür hat die gebürtige Russin ihre Jugendtrainerin nach 8 Jahren Pause wieder an ihre Seite zurückgeholt.
6: She knows me like no one else in this world, I guess.
5: Und mit den Tipps der Jugendtrainerin will sie heute in das erste Grand Slam Viertelfinale ihrer Karriere. Die finanzielle Belohnung wären $780.000.
2: Und jetzt zum Wetter und zu Daniel Schlager.
7: Auch heute gibt es wieder einige Sonnenstunden. Früher oder später kommen aber Wolken dazu. Etwa in Vorarlberg sind schon früh ein paar Tropfen möglich. Am Nachmittag und Abend können dann auch vom Montafon bis Kärnten Schauer und Gewitter auftauchen. Zu den Temperaturen, wir starten zwar eher kühl, die Höchstwerte sind heute aber sommerlich mit 24 bis 21.